eigentlich mit eurem Job zufrieden? Viele Menschen in Deutschland sind laut einer Umfrage jedenfalls bereit, den Job zu wechseln, und zwar auch in ein komplett anderes Berufsfeld. Fast 2 von 3 Beschäftigten wären für einen Quereinstieg bereit. Also ich persönlich muss ja sagen, ich liebe meinen Job, ja, aber ich habe auch einfach sehr, sehr großes Glück gehabt. Ich meine, ganz ehrlich, ich kann reden, ja, keiner unterbricht mich, ist ein Traum. Dazu noch schöne Musik von Ed Sheeran, hier ist Afterglow, besser geht's doch nicht, oder? 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

0: So, ihr habt ja vielleicht einen Garten bei euch, ne? Kleiner Tipp, nehmt euch mal eine Schaufel und dann vergrabt ihr eure Unterhose. So, und alle so, was redet die denn da? Ja, das hat alles streng wissenschaftliche Gründe. Damit könnt ihr nämlich testen, wie der Boden in eurem Garten ist. Kollegin Natascha Wittberg ist da. Hallo.
1: Hallo.
0: Also Wissenschaftler in Zürich, die haben mit Unterhosen Böden untersucht.
1: Ja, genau. Dazu haben sie 2000 Unterhosen an verschiedenen Standorten für 2 Monate vergraben und dann verglichen, wie schnell die sich in der Zeit zersetzt haben. Ergebnis sehr unterschiedlich. Also sie haben von allen Unterhosen so Fotos gemacht, die habe ich mir natürlich genau angeschaut. Von einigen Hosen sind tatsächlich nur noch so ein paar Fäden übrig. Andere, die könntest du eigentlich tatsächlich nochmal waschen und wieder anziehen.
0: Oder einfach auf links drehen, ne? Das geht immer so. Und wenn von der Unterhose nur noch Fäden übrig sind, die also so ganz stark zersetzt wurde im Boden, dann ist das ein Zeichen, dass der Boden gut ist.
1: Genau, das spricht für eine hohe Aktivität im Boden, also viel Leben im Boden und viele Organismen. Und das ist gut. Mhm. Und es gibt auch wirklich große Unterschiede zwischen verschiedenen Bodenarten, haben die Wissenschaftler festgestellt. Also die Unterhosen, die sie zum Beispiel in Privatgärten vergraben haben, die waren am meisten zersetzt. Da war kaum noch was übrig von. Sprich, das sind die Böden, da sind die Böden sehr gut. Mhm. Am meisten übrig blieb von den Schlüppis bei künstlichen Rasenflächen oder Äckern zum Beispiel. Ne? Beweisstück Unterhose haben sie diese Untersuchung übrigens genannt.
0: Beweisstück Unterhose. Ich liebe alles daran. Also wenn ihr wissen wollt, ob in eurem Garten viele Organismen leben, ob euer Boden was taugt, dann vergrabt eure Unterhosen und bitte keine Tangas, dann da ist ja eh kaum was dran.
1: Ja, und ihr müsst darauf achten, dass die Unterhosen aus Baumwolle sind. Und am besten vergrabt ihr dann direkt mehrere Unterhosen an verschiedenen Standorten, dann seht ihr nämlich den Vergleich hinterher. Also zum Beispiel eine in den Garten und die andere an eine eher sandige oder steinige Fläche bei euch. Und je mehr die sich eben zersetzt haben nach so ein paar Wochen, desto gesünder und lebendiger ist der Boden. Laura, was machst du da?
2: Ja, ich zieh mich aus. Draußen vorm Studio ist eine Rasenfläche. Tschüss.
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0: Ihr müsst euch jetzt in der Nacht und in den frühen Morgenstunden darauf einstellen, dass es immer mal wieder regnet. Es kann auch stellenweise Gewitter geben, 19 bis 16 Grad. Tagsüber steigen die Temperaturen heute dann auf bis zu 25 Grad. Auch hier kann es mal stellenweise Gewitter mit Starkregen geben heute. Und morgen dann bis 24 Grad, dazu stellenweise Regen möglich am Samstag.
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2: A1 Euskirchen-Köln zwischen Kreuz Bliesheim und Erftstadt. 1 Kilometer Stau. Und A40 Essen-Dortmund zwischen Dortmund-Barup und Dortmund-Hombruch. 1 Kilometer stockender Verkehr. Wir wünschen allen unterwegs gute Fahrt.
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0: Und jetzt schön mit alles, mit Zwiebel und Krautsalat und Schaf. Hier in NRW haben wir auf jeden Fall keine Probleme, an einen Döner zu kommen. Wir haben nämlich in NRW laut einer aktuellen Analyse die meisten Dönerläden in Deutschland. Und wenn man jetzt auf NRW selbst guckt und auf den NRW-Vergleich, zum Beispiel auf die Dichte an Dönerläden, also sprich wie viele Dönerläden gibt es pro 100.000 Einwohner, da liegt Duisburg in NRW vorne mit 13,14 Dönerläden pro 100.000 Einwohner. So, wisst ihr Bescheid. Und ich habe jetzt Hunger, toll.

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0: Und ganz Köln ist wieder voller Gamer. Ihr habt es vielleicht mitbekommen, die Gamescom läuft, die größte Videospielmesse der Welt. Die Hotels sind teilweise schon ein Jahr vorher ausgebucht. Da muss man schon Glück haben, noch ein Zimmer zu finden. Oder man pennt einfach 10 Minuten vom Messegelände entfernt in einem Zelt beim Gamescom Camp. Seit 2009 wird da eine Art Zeltlager veranstaltet. Da sind auch viele Cosplayer, sprich Leute, die super aufwendige Kostüme tragen, das richtig ausleben. Und der Kollege Jonas Mikolajczak, der war vor Ort und hat sich dieses ganze Camp einmal angeschaut.
1: Direkt am Rhein hier, auf so einer kleinen Art Halbinsel, von Bäumen umgeben, haben so ein bisschen Waldfeeling. Ihr habt es ja euch richtig gemütlich hier gemacht.
2: Hi.
1: Ich sehe, ihr habt hier einen Kühlschrank. Ist das auch eine Gefriertruhe?
3: Ist nur eine Kühltruhe.
1: Nur eine Kühltruhe, okay.
2: Und dann haben wir nebenan auch noch das Cosplay Repair. Dass halt wir hier auch Reparaturarbeiten machen können in Form von Cosplays reparieren oder halt auch mal einen Flipflop flicken oder ein Zelt.
1: Ist es das erste Mal Gamescom Camp für euch?
4: 10 Jahre.
1: 11 Jahre. Ganz ehrlich, kommt ihr mittlerweile fürs Camp oder für die Gamescom selbst noch?
4: Camp. Ja. Ich geh gar nicht hin.
1: Also bist jetzt nur im Camp hier?
4: Okay. Morgen Mittag sind alle weg, dann mach ich ein bisschen Siesta hier und dann ist gut.
1: Ihr habt gerade einfach nur Stein zugerufen.
5: Ja, hi, wir sind der Steinkult, alias Brezelbande, alias haarige Männerbrust. Wir sammeln hier Steine auf einem Haufen.
1: Das klingt spannend. Was ist euer Ziel?
5: Noch mehr Steine auf dem Haufen.
1: Dann suche ich mir mal einen schönen Stein aus.
5: Stein, Stein, Stein. Huldigung! Ein neues Mitglied!
6: Stein, Stein, Stein!
1: Habt ihr das gut gemacht?
5: Das hast du sehr gut gemacht. Das war ein sehr schöner Stein.
1: Hier wird auch gezockt natürlich, aber nicht so wie ihr denkt, hier der neueste Kram. Den gibt's drüben bei der Messe. Nee, hier ist ein Zelt aufgebaut für Retro-Gaming. Hier sind überall Teppiche ausgelegt, du hast bequeme Sofas, du hast hier Röhrenfernseher und auch andere ältere Fernseher und da sind dann halt die alten Konsolen angeschlossen. Was spielt ihr hier gerade?
7: Mario Kart Double Dash. Es ist halt so eine Nostalgie, es ist einfach herrlich.
1: Also man merkt hier direkt, das ist einfach mehr als nur eine Übernachtungsmöglichkeit. Abends finden auch Partys statt, hier finden große Turniere statt. Viele haben ja auch gesagt, sie kommen einfach nur für das Camp hin und das kann ich auch wirklich verstehen.
0: Also ich glaube, Jonas macht da ab jetzt jedes Jahr Urlaub, der ist begeistert.
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1: Ich bin Thomas Brock. Nach der Sturzflut im Grenzgebiet zwischen Nepal und China bergen Retter immer mehr Tote. Nach neuen Angaben der nepalesischen Polizei sind mindestens 389 Menschen ums Leben gekommen. Mehr als 1300 Menschen werden noch vermisst, darunter auch einige deutsche Touristen.
2: Die Bilder sind wie aus einem Katastrophenfilm. Die ganze Region liegt unter dickem Schlamm. Dörfer und Infrastruktur sind zerstört. Erste Untersuchungen deuten auf einen gewaltigen Abbruch von Eis und Felsen hin. Dadurch könnte sich ein Fluss aufgestaut haben. Als die Blockade brach, wurden enorme Wassermassen freigesetzt. Die Armee hat derweil damit begonnen, hunderte Überlebende auszufliegen, darunter auch Ausländer. Auch der Dalai Lama zeigte sich heute bestürzt. Das Oberhaupt des tibetischen Buddhismus sprach allen Betroffenen sein Mitgefühl aus. Aus Bangkok, Carola Frenzen.
1: Die Fraktionen von Union und SPD schließen Änderungen am Rentenkonzept der Koalition nicht aus. Kein Gesetz gehe so aus dem Bundestag, wie es hineinkomme, sagte Unionsfraktionschef Frei bei einer gemeinsamen Klausurtagung in Münster.
3: Der Koalition stehen turbulente Wochen bevor. Die drei Landtagswahlen könnten CDU und SPD durchrütteln. Parallel dazu will die Regierung ihr Reformpaket umsetzen und hier gibt es noch Streitpunkte, vor allem bei der Rente mit 63. Die soll abgeschafft werden, doch daran gibt es intern Kritik. Es könnte auf Ausnahmen hinauslaufen für alle, die nicht in der Lage sind, länger als 45 Jahre zu arbeiten, wegen des harten Jobs oder der Gesundheit. Das Treffen in Münster soll die Fraktionen zusammenschweißen und Vertrauen schaffen, damit die Regierung stabil bleibt. Thomas Bremser, Redaktion.
1: Bei einer Gewalttat an einer Schule in Gosen-Neu-Zittau in Brandenburg sind eine Frau und ein Mann getötet worden. Ein Verdächtiger wurde vorläufig festgenommen. Die getötete Frau soll seine Ex-Freundin gewesen sein. Zunächst gab es Gerüchte um eine Amoktat an der Schule, was sich aber nicht bestätigte. Der SC Freiburg ist souverän in die Ligaphase der Fußball Conference League eingezogen. Die Freiburger setzten sich im Playoff-Rückspiel gegen den FC Motherwell mit 4:1 durch. Schon das Hinspiel in Schottland hatte der SC mit 3:1 gewonnen.
4: In der Nacht sind viele Wolken unterwegs. Vereinzelt kann es lokal auch mal Unwetter und Hagel geben. Also kann wirklich ungemütlich werden. Bei Temperaturen zwischen 19 und 16 Grad. Am Freitag selbst sind dann auch wieder viele Wolken unterwegs und nachmittags Schauer und örtlich auch Gewitter. Mit Starkregen und Hagel sind möglich, also nicht ausgeschlossen. Höchstwerte zwischen 20 und 24 Grad.
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5: A1 Euskirchen-Köln zwischen Kreuzköln West und Kreuz Köln Nord, 1 Kilometer Stau und A4 Aachen Köln zwischen Kreuz Köln West und Kreuz Köln Süd, 1 Kilometer stockender Verkehr, 5 Minuten Verzögerung. Wir wünschen allen unterwegs gute Fahrt.
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4: Drei Uhr ist durch. Hallo zusammen, hier ist Robert Jans. Ich übernehme ab jetzt und gemeinsam machen wir uns eine entspannte Nacht. Und wir starten rein wirklich mit so einer crazy Musikgeschichte, die auch nur dank TikTok funktioniert. Self-Aware, das ist die Debütsingle von Tempo City gewesen, ging über TikTok absolut viral und ja, ging dann sogar bis hoch rein in die US-Charts, also von null auf weltweit gehört sozusagen. Und die gönnen wir uns jetzt mal zum Start. You're self-aware.

0: Das ist ganz neue Musik von Taylor Swift. I know it, I knew you. Ich liebe ja diese Spätsommerzeit, ne? Irgendwo so zwischen T-Shirt und Hoodie, zwischen Spaghetti-Eis und Pflaumenkuchen. Der Herbst, der winkt zwar schon, aber der Spätsommer, der sagt, ganz entspannt, mein Freund, noch gehörst du mir. Leider finden auch diese Wespen diese Zeit besonders spannend.
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3: Ja, nee, ist klar.
4: Du sitzt da nachmittags draus mit einer schönen Tasse Bohnenkaffee, Stückchen Kuchen, zufrieden mit dir und der Welt. Und plötzlich geht das los. Die erste Wespe taucht auf und dann ist vorbei mit der Ruhe. Und es ist ja immer einer, der sagt, einfach nichts machen, dann tun die auch nichts. Ja, dann machst du nichts, zack, gestochen. Und was macht man alles, um die wegzuhalten? Der eine zündet sich eine Zigarre an, bringt auch nichts. Da geht er mit der Zigarre rein. Doppelscheiße. Zitronensaft auf den Tisch, ja, aber ohne Tequila. Oder Räucherstäbchen, ich will ja nicht meditieren. Dann gibt's ja auch noch diese Tennisschläger mit Strom drauf. Ja, die sind gut. Ja, da kannst du aber sofort wieder was anhören. Die armen Tiere. Die große Frage ist doch, warum gibt's Wespen eigentlich? Die bringen ja gar nichts. Das sind im Prinzip die Ochsenknechts des Tierreichs. Wenigstens machen Wespen keine Schulden. Naja, ich werde mich wohl mit denen arrangieren müssen. Es könnte ja auch schlimmer sein. Habt ihr mal Jurassic Park gesehen? Da bist du mit deinem Stück Kuchen ganz schnell die Ziege. Ja, da hing hinterher auch nur noch das Seil runter. Und eigentlich soll ich auch gar nicht so viel Kuchen essen. Ich fange jetzt erstmal mit dem Zigarrerauchen an. Das kann ich wenigstens drin machen. Problem gelöst.
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0: In der Nacht sind viele Wolken unterwegs. Vereinzelt kann es lokal auch mal Unwetter und Hagel geben. Also das kann auch ungemütlich werden da draußen. Temperaturen haben sich eingependelt, so zwischen 19 und 16 Grad. Schauen wir auf den Tag. Da sind auch wieder viele Wolken unterwegs und nachmittags auch Schauer und örtlich auch Gewitter mit Starkregen möglich. Höchstwerte etwas kühler oder etwas deutlich kühler als gestern, nur noch bis 24 Grad.
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2: A45 Hagen-Gießen zwischen Hagen-Süd und Lüdenscheid-Nord. 1 Kilometer Stau. Wir wünschen allen unterwegs gute Fahrt.
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0: Robert Janz ist hier. Hallo zusammen. Und jetzt springen wir mal gemeinsam. So, ich bin schon mal gesprungen ins Jahr 2002. Da habe ich jetzt für euch Phil Collins, Can't Stop Loving You. Und ich finde es irgendwie immer so krass, diese Songs, man hört ihnen einfach das Alter nicht an, weil, keine Ahnung, sie sind einfach zeitlos. Und nachts, finde ich, passt dieser Song irgendwie nochmal geiler.

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0: geiler Song, Moving to the Sun. Das machen wir auch so langsam, ne? 4 Uhr ist schon in Sichtweite. Jetzt geht's aber erstmal weiter mit nochmal ganz neuer Musik.
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1: Ich bin Thomas Brockt. Bei der katastrophalen Sturzflut in der Gebirgsregion zwischen Nepal und China sind laut jüngsten Angaben der nepalesischen Polizei 389 Menschen ums Leben gekommen. Zuletzt war von 359 Toten allein in Nepal die Rede. China hat bisher 3 Tote bestätigt. Dort hatte die Flut unter anderem einen Grenzübergang schwer getroffen. Hunderte Menschen werden noch vermisst. Auch deutsche Touristen sind darunter. Der Absturz einer Germanwings-Maschine in den Alpen mit 150 Toten ist auch nach mehr als 10 Jahren juristisch noch nicht abgeschlossen. Vor Gericht wird heute in Braunschweig in einem neuen Verfahren um zusätzlichen Schadenersatz gestritten. Hinterbliebene fordern bis zu 110.000 Euro vom Staat.
2: Der Co-Pilot hat die Maschine damals bewusst zum Absturz gebracht. Zu diesem Ergebnis kommen die offiziellen Untersuchungen. Ein Arzt hatte 2 Wochen vorher eine mögliche Psychose festgestellt. Die Lufthansa zahlte den Hinterbliebenen mehrere 10.000 Euro. Einige fordern noch Geld vom Staat. Denn der ist verantwortlich für die flugmedizinischen Untersuchungen der Crew. Die hätte der Co-Pilot gar nicht bestehen dürfen, sagen die Kläger. Thomas Bremser, Redaktion.
1: Die UEFA bereitet im Streit um einen gescheiterten WM-Investorendeal ein Strafverfahren gegen FIFA-Präsident Infantino vor. Der Europäische Fußballverband verlangt dafür von der FIFA und beteiligten Finanzinstituten die Herausgabe von Dokumenten. Das geht aus einem Schreiben an ein Gericht im US-Bundesstaat Florida hervor.
3: Damit eskaliert der Machtkampf zwischen dem Europäischen Fußballverband und dem FIFA-Boss. Verdacht auf untreue Geschäftsbesorgung, so der Vorwurf gegen Infantino, den der UEFA-Präsident den europäischen Verbänden heute in Monaco im Detail erläutert hat. Was nichts anderes bedeutet als, jetzt soll Infantino auf juristischem Weg gestürzt werden. Wenn er verurteilt würde, könnte ihn das laut UEFA sogar ins Gefängnis bringen. Thomas Thonfeld, Sportredaktion.
1: Der FC Bayern München trifft in der Fußball-Champions-League-Gruppenphase daheim unter anderem auf den diesjährigen Finalisten Arsenal London. Das ergab die Auslosung in Monaco. Auswärts warten auf den FCB auch Atletico Madrid und Manchester United. Borussia Dortmund trifft auf Inter Mailand und ebenfalls auf Arsenal. RB Leipzig bekam schwierige Gegner in Real Madrid und Manchester City sowie Manchester United zugelost. Der VfB Stuttgart trifft unter anderem auf Inter Mailand, Atletico Madrid und Galatasaray Istanbul.
4: In der Nacht sind viele Wolken unterwegs. Vereinzelt kann es lokal auch mal Unwetter und Hagel geben. Also kann ungemütlich sein. Schauen wir jetzt schon mal auf den Tag. Also es geht erstmal mit vielen Wolken los. Nachmittag sind dann auch Schauer und örtlich Gewitter möglich. 24 Grad sind in der Spitze dran.
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5: A45 Gießen-Hagen zwischen Lüdenscheid Nord und Hagen Süd. 1 Kilometer Stau. Wir wünschen allen unterwegs gute Fahrt.
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4: Kurz nach 4, Robert Jantz ist bei euch. Gemeinsam starten wir rein in diesen Freitag. Das Wochenende ist schon in Sichtweite. Und jetzt geht's hier erstmal los mit Musik von Holly Humberstone. Und die singt im nächsten Song über eigentlich eine ziemlich, ja, ich sag mal simple, aber einfache oder simple und schöne Erkenntnis. Liebe kann wehtun und vor allem kann sie auch mal verloren gehen, aber immerhin hat man jemanden geliebt. Ob das jetzt am Ende dann hilft, das sei mal dahingestellt. To Love Somebody heißt der Track, ist auf dem neuen Album von ihr drauf, Cruel World. Und im September kommt sie auch zu uns nach Köln. Hier jetzt erstmal, wie gesagt, ist sie mit To Love Somebody.

0: Das ist die junge Freitagnacht und gleich oder nachher, so gegen 4.30 Uhr, da wird's spannend. Dann ist Mondfinsternis das Stichwort der Stunde. Kollege Ronny Thorau, es gibt so eine Mondfinsternis dann. Was kann man da sehen und worauf muss ich achten?
1: Also erstmal muss man früh aufstehen. Die Mondfinsternis beginnt um kurz nach 4.30 Uhr am Freitagmorgen. Da wandert der Mond dann in den Kernschatten der Erde hinein, verdunkelt sich bis zu 94%. Das ist dann um kurz nach 6. Da ist der Vollmond aber schon fast untergegangen. Und der Sonnenaufgang erschwert die Beobachtung zusätzlich. Am besten kann man also die Aufbauphase sehen ab 4.30 Uhr, wenn die Bewölkung mitspielt. Dafür sind die Vorhersagen allerdings vielerorts nicht besonders gut. Man braucht also Glück. Wenn man das hat, kann man die Mondfinsternis aber mit einem guten Teleobjektiv oder auch mit dem Smartphone ganz gut direkt fotografieren.
0: Na schauen, könnt ihr also gleich mal auschecken, ob das klappt. Wir halten fest, gut zwei Wochen nach der Sonnenfinsternis, wo wir alle ausgeflippt sind, gibt es also jetzt gleich das nächste besondere Schauspiel am Himmel, eine Mondfinsternis. Hier jetzt die Toten Hosen mit Tage wie diese.
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0: Ja, heute sind viele Wolken unterwegs. Das Ganze geht dann eigentlich so bis zum Nachmittag, die meiste Zeit noch trocken. Dann sind Schauer und örtlich auch Gewitter mit Starkregen möglich. Höchstwerte bekommen wir zwischen 20 und 24 Grad. Der Samstag, der wird schon entspannter, viele Wolken, aber ab und zu hier auch mal etwas Regen möglich, dann bis 24 Grad wieder.
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2: Zurzeit liegen uns keine Meldungen vor. Wir wünschen allen unterwegs gute Fahrt.
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0: Ja, einen schönen guten Morgen an diesem ganz frühen Freitag. Und ich habe es eben gesagt, ne, wettertechnisch wird das heute nicht ganz so cool, aber das kann uns ja egal sein. Wir machen trotzdem eine Sommerparty. Darum spiele ich euch jetzt Summer Jam von Underdog Project.

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3: Ich habe eine neue Partnerin kennengelernt. Ich bin jetzt schon seit einigen Jahren mit einer wirklich fantastischen Frau zusammen. Allerdings musste ich letztens als Gamechanger meines Lebens feststellen, dass es einen Grund gibt, warum diese Frau sich in mich verliebt hat. Die hat nämlich überhaupt keinen Geschmack. Wirklich gar keinen Geschmack. Das überrascht jetzt viele hier nicht, das spüre ich gerade schon. Aber es war für mich, also meine Frau ist überraschenderweise eine sehr gut aussehende Frau. Sie ist wirklich so eine klassische 10. Kennt ihr diese Einteilung? 10? 10 bedeutet also von Gott an einem guten Tag aus einem Stück Marmor geschlagen. Wirklich. Und ich bin eine 4. Also ich bin jetzt keine 1, so, weiß ich nicht, passt bei den Goonies aufs Piratenschiff auf oder so. Ich bin so eine klassische 4. Ich bin so ein besser als nix Mann. So an Karneval, nach 6 Kölsch, ich alleine auf der Tanzfläche, guckst du als Frau rüber und denkst, ja, besser als nix.
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1: Ich bin Thomas Rockt. Nach der Sturzflut im Grenzgebiet zwischen Nepal und China bergen Retter immer mehr Tote. Nach neuen Angaben der nepalesischen Polizei sind mindestens 389 Menschen ums Leben gekommen. Mehr als 1300 Menschen werden noch vermisst, darunter auch einige deutsche Touristen.
2: Die Bilder sind wie aus einem Katastrophenfilm. Die ganze Region liegt unter dickem Schlamm. Dörfer und Infrastruktur sind zerstört. Erste Untersuchungen deuten auf einen gewaltigen Abbruch von Eis und Felsen hin. Dadurch könnte sich ein Fluss aufgestaut haben, als die Blockade brach.

0: Danach wurden enorme Wassermassen freigesetzt. Die Armee hat derweil damit begonnen, hunderte Überlebende auszufliegen, darunter auch Ausländer. Aus Bangkok, Carola Frenzen.
1: Mehr als 10 Jahre nach dem Absturz einer Germanwings-Maschine in den Alpen beginnt heute in Braunschweig ein neuer Prozess um zusätzliches Schmerzensgeld. Hinterbliebene fordern bis zu 110.000 Euro vom Staat. Im März 2015 war eine Germanwings-Maschine auf dem Weg von Barcelona nach Düsseldorf in den französischen Alpen abgestürzt. 150 Menschen kamen ums Leben. Ermittlungen ergaben, dass der damalige Co-Pilot das Flugzeug absichtlich gegen einen Berg gesteuert hatte. Nach Überzeugung der Kläger ist die Flugtauglichkeit des Co-Piloten damals nicht ausreichend überwacht worden. Die Auslosung der Ligaphase der Fußball Champions League hat den deutschen Clubs überwiegend machbare Aufgaben beschert. Nur für RB Leipzig kommt es hart. Der BVB muss lange Reisen machen.
2: Für Borussia Dortmund stehen dabei Reisen ins mehr als 4000 Kilometer entfernte Baku in Aserbaidschan zu Sabah FK und zum Vorjahresüberraschungsteam aus Norwegen Bodø Glimt an. Auf Bayern München wartet ein Auswärtsspiel bei Atletico Madrid an jenem Ort, wo auch das Endspiel stattfinden wird. Auf dem Weg dorthin dürfte der englische Meister FC Arsenal in der Ligaphase der stärkste Gegner sein. Reihenweise attraktive Gegner erhielt RB Leipzig. Neben dem Gastspiel bei Real Madrid geht es auch zu Manchester United und der VfB Stuttgart bekommt es unter anderem mit Galatasaray Istanbul zu tun. Dirk Zeitler, Nachrichtenredaktion.
1: Der SC Freiburg ist souverän in die Ligaphase der Fußball-Conference-League eingezogen. Die Freiburger setzten sich im Playoff-Rückspiel gegen den FC Motherwell mit 4:1 durch. Schon das Hinspiel in Schottland hatte der SC mit 3:1 gewonnen.
3: Heute wechselnd bis stark bewölkt und nachmittags Schauer und örtlich Gewitter mit Starkregen. Höchstwerte zwischen 20 und 24 Grad. Also das kann lokal mal ungemütlich werden. Schauen wir schon mal auf den Samstag. Der wird wieder entspannter. Viele Wolken, aber ab dem Nachmittag hier und da etwas Regen. Höchstwerte dann eigentlich genauso wie heute. Also wieder bis 24 Grad.
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5: A3 Köln-Frankfurt. Zwischen Kreuz Bonn, Siegburg und Bad Honnef. Linz, 1 Kilometer Stau. Und A4 Aachen-Köln zwischen Kreuz Köln-West und Köln-Eiffeltor. 1 Kilometer stockender Verkehr. Wir wünschen allen unterwegs gute Fahrt.
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3: Kurz nach 5, einen schönen guten Morgen wünsche ich euch, Robert Janzes hier. Und jetzt habe ich Musik für euch von Kamrat. In Wuppertal geboren, in Velbert aufgewachsen. Und den Song, den wir jetzt hören, der heißt Be Mine, ist auf seiner aktuellen EP Trying Not to Panic. Und ich finde, ganz ehrlich, das ist für so einen Freitagmorgen, gerade für diese Uhrzeit, ein guter Plan. Keine Panik, einfach Freitag und dann Wochenende.

0: Pitbull war das mit Timber. Bin ich im November übrigens auf dem Konzert. Kevin Zimmer ist auch schon da. Kevin, da habe ich auch das Mr. Worldwide Kit schon bestellt. Weißt du, was da drin ist?
1: Jetzt bin ich gespannt.
0: Diese Glatzen, da freue ich mich schon ganz besonders drauf.
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0: Aber darum soll es jetzt ja gar nicht gehen. Es passieren auch noch andere wichtige Dinge.
1: Ja, die Sommerpause ist auch so langsam in Berlin zu Ende. Heute gibt es ein Treffen der Fraktionsvorstände von SPD und CDU. Die wollen ja die Koalitionsarbeit vorbereiten, denn die Gesetzesvorhaben müssen ja noch durch den Bundestag und die Fraktionen müssen so gesehen geschlossen zustimmen. Unter anderem wird spekuliert, ob nochmal das Thema Rente neu aufgeschnürt wird.
0: Ui, warten wir es mal ab. Das tun wir. Dann wird es einen spannenden Prozess bei unseren Nachbarn in Niedersachsen geben. Es geht nochmal um den Germanwings-Absturz von vor 11 Jahren.
1: Genau, am 24. März 2015 stürzte ein Passagierflugzeug auf dem Weg von Barcelona nach Düsseldorf in den französischen Alpen ab. Die 144 Passagiere und 6 Besatzungsmitglieder kamen dabei ums Leben. Der damalige Co-Pilot hatte die Maschine absichtlich in den Abgrund gesteuert. Die rund 30 Klägerinnen und Kläger machen in diesem Zivilverfahren Schadenersatzansprüche in Höhe von jeweils 500 Euro bis 110.000 Euro gelten. Zur Begründung sagen sie, die Flugtauglichkeit des Co-Piloten sei in der Zeit vor dem Absturz nicht ausreichend überwacht worden.
0: Okay, dann nochmal was Fröhliches. Die Bundesliga beginnt wieder.
1: Endlich, heute das erste Spiel der neuen Saison. Bayern München gegen den VfB Stuttgart. 20.30 Uhr ist Anstoß. Das erste Spiel wird auch im Free-TV gezeigt. Sat.1 überträgt.
0: Wer das verpasst, hat den Fußball nie geliebt. Danke, Kevin Zimmer.
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0: Heute wechselnd bis stark bewölkt und nachmittags Schauer und örtlich Gewitter mit Starkregen. Höchstwerte zwischen 20 und 24 Grad, also das kann lokal ungemütlich werden. Schauen wir auf morgen, da wird es deutlich entspannter. Es sind wieder viele Wolken unterwegs und ab dem Nachmittag kann es auch mal nass werden. Temperaturen genauso wie heute, also wieder bis 24 Grad.
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2: A4 Aachen-Köln zwischen Kreuz Köln-West und Köln-Eifeltor. 2 Kilometer Stau, 5 Minuten Zeitverlust. Wir wünschen allen unterwegs gute Fahrt.
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0: Einen schönen guten Morgen wünsche ich euch an diesem ganz frühen Freitag. Ja, ihr macht euch wahrscheinlich gerade ready, trinkt den ersten Kaffee des Tages. Dann möchte ich euch bei eurer Morgenroutine auch gar nicht weiter stören. Ich versorge euch jetzt mit guter Musik. Jetzt einen ganz wunderbaren Song habe ich hier für euch. Bleeding Love von Leona Lewis. Mein Name ist Robert Janz. Schön, dass ihr am Start seid.

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0: Ich sage es ja immer wieder, also wenn irgendjemand der Gott des Entertainments ist, dann ist das Robbie Williams, gerade gehört mit Let Me Entertain You. So, und jetzt nehmen wir uns an diesem ganz frühen Freitagmorgen mal einen kurzen Augenblick.
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2: Eine Krise im Job oder ein Problem, bei dem man mit seinem Latein am Ende ist. Das Einzige, was jetzt noch hilft, ist ein Wunder. Aber was ist denn bitteschön ein Wunder? Ein magischer Moment, der alles zum Guten wendet? Der heilige Johannes Don Bosco hat es im 19. Jahrhundert mal so beschrieben. Er forderte: Tut, was ihr könnt. Gott wird tun, was wir nicht können. Vertraut alles Jesus an und ihr werdet erleben, was Wunder sind. Spannend, oder? Denn das heißt nicht, lass den lieben Gott mal machen, der richtet schon alles irgendwie. Nein, Don Bosco sagt, erstmal muss ich tun, was ich tun kann. Und das so gut ich kann. Und dann kann ich Gott um Rat fragen. Wie weiter? Was nun? Das ist keine Garantie, dass mit einem Fingerschnipsen alles gut wird. Doch es ist das Vertrauen darauf, dass Gott bei mir ist, wenn ich mal nicht weiter weiß, dass es weitergeht. Die Liebe Gottes, für mich ist sie das größte Wunder überhaupt. Daniel Heinze von der Katholischen Kirche für Augenblick mal.
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1: Mit Marc Weiß. Schönen guten Morgen. Der Absturz einer Germanwings-Maschine in den Alpen mit 150 Toten ist über 10 Jahre her. Aber juristisch abgeschlossen ist das Unglück noch immer nicht. Vor dem Landgericht Braunschweig geht es am Vormittag um zusätzliches Schmerzensgeld. 30 Hinterbliebene fordern vom Staat jeweils bis zu 110.000 Euro. Malte Albrecht aus dem News-Team, worum genau geht es und wie wird das begründet?
2: Ja, die Hinterbliebenen sagten, der Co-Pilot, der die Maschine damals absichtlich zum Absturz brachte, hätte gar nicht im Cockpit sitzen dürfen. Die Untersuchungen nach dem Unglück hatten ja gezeigt, dass er psychisch instabil war und schon früher Selbstmordgedanken hatte. Das wusste auch sein Arbeitgeber, trotzdem bestand er alle Prüfungen. Dafür verantwortlich ist das Luftfahrtbundesamt, also quasi der Staat. Die Kläger argumentieren, wären die Untersuchungen strenger gewesen, wie es das Gesetz vorsehe, wäre es gar nicht zum Absturz gekommen. Die Lufthansa hatte den Hinterbliebenen damals schon mehrere 10.000 Euro gezahlt. Nun fordern sie zusätzliches Schmerzensgeld. Ob sie damit Erfolg haben, ist aber eher fraglich. Das Gericht hat schon vorab Zweifel geäußert, ob der Staat überhaupt verantwortlich dafür war, dass der Co-Pilot alle Gutachten bestanden hat. Das sei eigentlich Sache des Arbeitgebers.
1: Infos von Malte Albrecht. Vielen Dank. Jetzt die weiteren Themen in der Zusammenfassung. Ärztepräsident Reinhardt warnt vor der Gesundheitspolitik der AfD. Die Rechten wollen im Falle einer Regierungsübernahme in Sachsen-Anhalt möglichst keine ausländischen Ärzte mehr im Land haben. Reinhardt sagte dagegen, ausländische Ärzte seien schon heute unverzichtbar. In Krankenhäusern, Reha-Kliniken und auch in der ambulanten Versorgung, vor allem im ländlichen Raum. Die Grünen fordern von der Bundesregierung einen Gaskrisengipfel. Grund sind die niedrigen Füllstände der großen Speicher. Die Lage sei ernst, sagte Grünen-Energieexperte Keller. Wegen des Iran-Krieges sind die Gaspreise in diesem Sommer sehr hoch. Deshalb haben Händler deutlich weniger Gas bisher für den Winter gekauft und gespeichert. In Nepal ist die Zahl der Toten nach der Flutkatastrophe auf mindestens

0: 469 gestiegen. Laut Polizei vor Ort wurden 1.545 Menschen gerettet. Über 1.400 werden noch in dem Gebiet zwischen Nepal und Tibet vermisst. Nach Supercup, DFB-Pokal und den unteren Ligen startet heute auch die erste Fußball-Bundesliga in die neue Saison. Eröffnet wird das Ganze am Abend in der Allianz Arena. Der FC Bayern empfängt dort den VfB Stuttgart. Die neue Spielzeit beginnt dann damit praktisch genau wie die letzte aufgehört hatte. Vor 3 Monaten besiegten die Bayern im DFB-Pokalfinale in Berlin die Stuttgarter mit 3:0. Das Team von Vincent Kompany gilt auch in der 34. Saison als absoluter Titelfavorit. Und das waren die Nachrichten mit Marc Weiß.
1: Schauen wir auf das Welle-Niederrhein-Wetter. Das ist ja jetzt die letzten Stunden schon so ein bisschen unbeständig gewesen. Es geht auch heute am Freitag unbeständig weiter. Den ganzen Tag über kann es immer wieder mal schauern. Vor allem Richtung Nachmittag sind die auch mal eine Spur kräftiger. Und dazu wird es zum Glück nicht mehr ganz so warm wie gestern. Wir erreichen maximal 22 Grad. Davon sind wir im Moment auch gar nicht so weit weg. Wir messen 19 Grad am Krefelder Zoo und 18 an der Burgbrücken. Und jetzt der beste Verkehrsservice für den Niederrhein. Da gibt es aktuell noch nicht viel zu sagen. Keine Staus, uns bekannt, auch keine frischen Blitzer. Es gibt nur die Blitzeranhänger, die schon ein bisschen länger zum Beispiel auf dem Nassauer Ring stehen in Krefeld. Und dann haben wir so ein Ding auch in Forst an der Anrather Straße. Wenn irgendwo ein Blitzer schon stehen sollte, informiert uns sehr gerne per WhatsApp oder Telefon. Die Welle Niederrhein Hotline, das ist die 02151 50 60 70. Und bis dahin, gute Fahrt.
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1: Mit Jannik Böke. Schönen guten Morgen zusammen.

0: Habt einen guten und entspannten Start in diesen Freitagmorgen mit uns. Welle Niederrhein ist hier um gleich 6 Uhr und 13 Minuten.
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3: Ja, nee, ist klar.
4: Ich bin so ein bisschen traurig. Meine Tante ist die Woche gestorben. Ja, Dolly Parton. Von der habe ich doch die Frisur und die Cowboystiefel. Und die besten Sprüche natürlich. Dolly hat mit 80 noch Dinger rausgehauen. Da kannst du ein Comedy-Programm voll mitmachen. Hier auf Platz 1 war ja immer bei ihr: Sie würden sich wundern, wie viel es kostet, so billig auszusehen. Geiler Spruch, oder? Die Wahrheit ist ja, sie war immer top gestylt und auch mit 18 auf High Heels unterwegs. Ein anderer Spruch von ihr war ja: Ich nehme Witze über Blondinen nicht krumm, weil ich weiß, dass ich nicht dumm bin, aber ich weiß auch, dass ich nicht blond bin. Ey, googelt mal nach Dolly Parton-Sprüchen, ihr lacht euch tot. Dagegen sind Chuck Norris-Witze kalter Kaffee, echt. Mein persönlicher Lieblingsspruch von Dolly ist: Ich werde immer wieder gefragt, wie lange ich für meine Haare brauche. Antwort: Ich weiß es nicht. Ich bin nie dabei. Kann ich gut verstehen. Ah, eine tolle Frau. Und guck mal, bis jetzt haben wir noch nicht einmal über ihre Musik gesprochen. Was hat diese Frau für Hits geschrieben? Hier, Island in the Stream. Oh, dieses wunderbare Duett mit Kenny Rogers. Leg das Ding mal morgens auf und du hast den ganzen Tag gute Laune, wirklich. Dann hier Working 9 to 5, die amerikanische Gewerkschaftshymne. Wird auch gerne im ICE in Deutschland gespielt, wenn im Bordrestaurant die Kühlung wieder kaputt ist. Man kann unterm Strich sagen, es ist doch alles herrlich gewesen bei Dolly Parton. Es gibt nur einen Menschen, der jetzt ihre Rache aus dem Jenseits fürchten muss. Der Typ, der damals das Klonschaf nach ihr benannt hat. Shame on you.
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0: Ellen Niederrhein mit Aufstehen um 6 Uhr und gleich 21 Minuten. Der Freitag ist das bei Welle Niederrhein. Ein paar Tage ist noch Schonfrist, dann wird's ernst. Nächste Woche ist Run and Fun Firmenlauf in Krefeld. Wir laufen mit dem Welle Niederrhein-Team ja mit. Also ich nicht, ich kann leider nicht. Ich kümmere mich dann lieber um unsere Profisportler hier.
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0: Die Krefeld-Pinguine feiern am Wochenende ihre große Saisoneröffnung in der Krefelder Jaila Arena. Aber nicht irgendeine Saisoneröffnung. Natürlich gibt es das erste Derby der Saison gegen die DEG. Vorher wird aber noch die Dokumentation Die Reise der Pinguine ihre Premiere feiern. Und da freut sich natürlich auch der Kapitän Alex Weiß drüber.
2: Ich glaube, es ist ganz toll, nochmal zu sehen, wie wirklich die letzten fünf Jahre der Pinguine dargestellt werden. Und auch natürlich mit dem Erfolg am Ende, dass wir uns das auch hart erarbeitet und verdient haben.
0: Ab 11.30 Uhr ist Einlass in der Jaila Arena. Ab 12 wird die Doku gezeigt. Und das erste Bulli, das ist dann um 15 Uhr. Borussia Mönchengladbach tritt morgen am Samstag zum ersten Spieltag an. Dafür reist die Fohlenelf nach Leipzig. Mit frischer Energie will man hier bei RB die ersten drei Punkte der Saison einfahren. Anstoß ist um 15.30 Uhr in der Red Bull Arena in Leipzig. Beim KFC Uerdingen steht am Sonntag die nächste Begegnung in der Oberliga Niederrhein an. Da müssen die Jungs bei den Sportfreunden Baumberg ran. Anstoß ist um 15 Uhr in Baumberg. Und für die Krefeld Ravens steht an diesem Wochenende das erste Playoff-Spiel der Ravens-Geschichte an. Am Samstag treten die Krefelder gegen den Zweitplatzierten der zweiten Bundesliga Süd an. In der Partie zählt nur der Sieg. Der Sieger zieht ins Finale ein, der Verlierer verabschiedet sich dann in die Winterpause. Kickoff ist am Samstag um 16 Uhr in der Krefelder Grotenburg. Und wenn ihr jetzt noch dieses eine Ding gehabt hätten, dann hätte das richtig gut geklungen, nämlich das hier.
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0: Aber der Messmix, den finde ich immer. Matthew Wilder mit Break My Stride jetzt für euch. 6.23 Uhr. Schönen guten Morgen.

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0: Und damit haben wir es ganz genau 6:30.
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2: Mit Judith Deussen, guten Morgen. In dem Katastrophengebiet an der Grenze zwischen China und Nepal müssen die Rettungskräfte in den kommenden Tagen mit weiteren Regenfällen rechnen. In Nepal und China werden immer noch über 1.500 Menschen vermisst, darunter viele Kinder. Die Behörden beider Seiten bestätigen bislang über 470 Todesopfer. Der Autofahrer, der Anfang der Woche in Krefeld auf der Flucht einen Streifenwagen gerammt haben soll, ist gefasst. Nach Angaben der Polizei handelt es sich um einen 23-Jährigen aus Erkelenz. Der Mann wurde demnach bereits mit 2 Haftbefehlen in anderer Sache gesucht. Lena Bauer mit den Einzelheiten.
3: Die Polizei hatte den stark beschädigten Audi nach der Verfolgungsjagd in Erkelenz sichergestellt. Vom Fahrer fehlte zunächst aber jede Spur. Ermittlungen führten jetzt zu dem 23-Jährigen, sagt die Polizei. Gegen ihn läuft unter anderem ein Verfahren wegen eines illegalen Alleinrenns, Unfallflucht und Fahrens ohne Fahrerlaubnis. Bei der Flucht waren 2 Polizisten leicht verletzt worden. Außerdem sollen zur Tatzeit noch ein Mann und eine Frau mit im Auto gesessen haben. Die Ermittlungen laufen weiter.
2: Ein 58-Jähriger aus Krefeld muss wegen sexuellen Missbrauchs eines Kindes für 3 Jahre ins Gefängnis. Das Landgericht Krefeld hat ihn jetzt unter anderem wegen Vergewaltigung und schweren sexuellen Missbrauchs von Kindern verurteilt. In dem Prozess ging es um 2 Taten aus dem Jahr 2023. Nach Angaben des Gerichts hatte der Mann sexuelle Handlungen an einem Kind unter 14 Jahren vorgenommen. Die Taten passierten in der Wohnung der Eltern des Kindes in Krefeld. Verurteilt wurde der 58-Jährige außerdem wegen des Besitzes kinderpornografischer Inhalte. Schwerer Brand in Krefeld. Gestern Abend wurde die Feuerwehr zu einem Brand auf der Luisenstraße gerufen. Dort war auf einem Balkon ein Brand ausgebrochen, der sich auf das Dach ausgeweitet hatte. Die Einsatzkräfte konnten aber verhindern, dass sich der Brand noch weiter ausbreitet, heißt es. Zum Löschen wurde das Dach zum Teil geöffnet, um Glutnester zu finden. Bei dem Brand wurde niemand verletzt, so die Feuerwehr. Wie es dazu kam, wird jetzt noch ermittelt. Und das waren die Nachrichten mit Judith Deussen. 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
0: Dann geht's weiter mit dem Welleniederrhein-Wetter und angeblich 19 Grad draußen. Ich finde, hier drin ist schon wieder unangenehm warm. Judith hat aber auch wieder das Fenster zugemacht.
2: Ja, wegen der Geräuschkulisse im schlimmsten Fall. Aber ich muss sagen, heute, ich finde es immer noch warm. Also
0: ja.
2: Ich immer noch schwül.
0: Auf dem Weg zum Auto war es wirklich unangenehm. Das war schon wieder fast wie
2: da
0: die letzten...
2: Da gebe ich dir mal recht, Yannick.
0: So, guck mal, das ist ein Freitagswunder. Haben wir das auch erwischt. Also aktuell sich warm anfühlende 19 Grad in Krefeld. Wärmer ist es aktuell in Viersen auch nicht, allerdings auch nicht frischer. Da messen wir ebenfalls 19 Grad. Aber es wird heute kaum wärmer. Maximal sind 22 Grad drin. Und dazu bleibt es den ganzen Tag über unbeständig. Alles ist möglich. Es gibt ein bisschen Sonne, es gibt viele Wolken, es gibt Schauer. Es könnte auch gewittern. Also lassen wir uns mal überraschen. Schauen wir noch schnell auf die Straßen, im besten Verkehrsservice für den Niederrhein. Das schaut aber alles entspannt aus. Uns liegen keine Meldungen vor. Ralf hat sich aber gerade noch an der Welle Niederrhein Hotline gemeldet. Es steht noch ein Blitzer auf dem Flönerstick in Krefeld. Danke dir fürs Bescheidsagen. Außerdem gibt es noch Blitzer auf dem Nassauer Ring und in Forst auf der Anrather Straße. Und wenn ihr irgendwo noch einen Blitzer seht, macht's wie Ralf, wimmelt einfach kurz durch über die Welle Niederrhein Hotline. Geht ganz schnell und easy über die 02151 50 60 70.
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0: Heute nochmal mit Yannick Böke. Schönen guten Morgen zusammen.

0: Schönen guten Morgen, 6:40, der Freitagmorgen hier bei Welle Niederrhein. Und es gibt doch immer in der Firma diesen einen Kollegen, bei dem man sich fragt, Junge, bist du verrückt? Das kannst du doch nicht machen, das ist viel zu gefährlich. Diese Woche ist das ein Stück weit unser Reporterkollege Jonas Mikolajczak. Der hat sich gedacht, ey, nebenan zwischen Düsseldorf und Köln ist ja jetzt schon Schienenersatzverkehr. Und obwohl wir hier am Niederrhein noch die Chance gehabt hätten, nicht sofort dem Wahnsinn Tür und Tor zu öffnen, bei uns schlagen die Sperrungen der Deutschen Bahn ja erst nächste Woche so richtig durch, hat sich Jonas gesagt, nee, komm, ich gönne mir das jetzt. Einmal vom Düsseldorfer Hauptbahnhof nach Köln-Mülheim bitte.
1: Hier auf dem Boden sehe ich jetzt eine lila Markierung, die mich mit Pfeilen zum Schienenersatzverkehr führen soll. Ich denke mal, der folge ich jetzt. Wir sind jetzt draußen am Hauptbahnhof. Der Pfeil geht nach rechts weiter. Das ist jetzt auch wirklich ein gutes Stück, was wir vom Hauptbahnhof laufen müssen. Also, jetzt müssen wir wieder links. Und auf deiner Straßenseite sehe ich jetzt auch schon die Haltestelle. Sieht okay voll aus. Kommst du hier zur Arbeit oder?
2: Ja genau, ich muss zur Arbeit.
1: Und wie kommst du mit dem Schienenersatzverkehr bisher klar?
2: Es geht so, ist ein bisschen nervig alles.
3: Ja, ich habe mich dran gewöhnt, ne? Habe mich umgestellt und dann geht das. Das, was zur Verfügung gestellt wird, ist in der Regel reibungslos.
4: Ja, sonst lief es eigentlich ganz reibungslos. Da ist er schon.
1: Da kommt der Bus auch gerade schon. Wir rollen los, ich starte die Stoppuhr und jetzt gucken wir mal, wie lange es für mich dauert, bis ich in Köln angekommen bin. So. Hälfte der Strecke ist geschafft. Wir sind jetzt in Langenfeld angekommen. Das bedeutet für mich, ich muss jetzt umsteigen. Zum Glück geht es aber an der gleichen Haltestelle, wo ich auch gerade ausgestiegen bin. Und auch hier, der Bus ist wieder fast komplett leer.
5: Nächster Halt, Köln-Mülheim.
1: Ausgestiegen in Köln-Mülheim und 2:04. Dazu muss man auch sagen, ich habe jetzt die langsamste Route genommen, die es gibt, die halt wirklich jede Haltestelle abklappert. Wir wollten euch das extrem zeigen, wie es mit diesem Schienenersatzverkehr im schlimmsten Fall laufen kann. Mein Fazit, der Schienenersatzverkehr ist gut ausgeschildert. An jeder Stelle, wo es zu Problemen kommen kann, sind Mitarbeiter, die einem helfen. Auch ich meckere gerne über die Deutsche Bahn, aber hier kann ich mich wirklich nicht beschweren.
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0: vor sieben. Schönen guten Morgen. Der Freitag ist das hier bei Welle Niederrhein. In Krefeld-Bockum wird heute nochmal überall durchgekehrt, damit am Abend alles bereit ist. Es steht wieder der Bubbelmarkt auf der Tagesordnung auf dem Parkplatz am Badezentrum Bockum. Nach der erfolgreichen Premiere wird das heute Abend auf jeden Fall wieder ein richtig, richtig guter Feierabendmarkt. 17 bis 22 Uhr präsentiert von uns von Welle Niederrhein. Es gibt Getränke, lecker Essen und Live-Musik. Also kommt gerne rum, habt einen tollen Abend mit uns und noch mehr Tipps fürs Wochenende. Die gibt es schon jetzt auf welleniederrhein.de im Veranstaltungskalender und die Highlights, die hört ihr bei uns nach sieben hier.
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1: Mit Marc Weiß. Schönen guten Morgen. Nächste Woche Mittwoch beginnt für etwa 2,5 Millionen Schülerinnen und Schüler hier in Nordrhein-Westfalen das neue Schuljahr. Am Vormittag will Schulministerin Feller die wichtigsten Schwerpunkte und Änderungen vorstellen. Ein großes Thema dabei, der Rechtsanspruch auf einen Ganztagsplatz für Grundschüler. Der gilt seit diesem Monat zunächst für die Erstklässler und sorgt für viel Gesprächsstoff. Frage an Rosenas Jandi im Landtagsstudio Düsseldorf. Wie ist da der aktuelle Stand der Dinge?
2: Ja, der Bedarf an dieser Nachmittagsbetreuung ist groß. Davon muss man ausgehen. Und NRW baut weiter aus. Aktuell gibt es rund 500.000 solcher Plätze im Land. Im kommenden Jahr sollen es 50.000 mehr werden. Ob das reicht, ist nicht ganz klar, denn nicht jede Familie, die jetzt Anspruch hat, wird das Angebot auch nutzen wollen. Der neue Rechtsanspruch gilt erstmal nur für die Kinder der ersten Klassen, wird in den kommenden 3 Jahren dann auch auf alle Grundschulkinder ausgeweitet. Und noch ein Thema wird bei den Schülerinnen und Schülern in diesem Jahr eine Rolle spielen, das Wohlbefinden. Schulen können sich freiwillig am sogenannten zentralen Schülerfeedback beteiligen. Bis zu 40 Fragen werden darin von den Schülern beantwortet, dazu wie es ihnen geht an der Schule, anonym und digital. NRW-Schulministerin Feller sagte mir vor einigen Monaten schon, worum es ihr dabei geht.
3: Wir haben halt festgestellt, dass viele Schülerinnen und Schüler sagen, sie fühlen sich psychisch belastet, sie fühlen sich nicht gesehen an Schule, und das ist eine Möglichkeit, das eben herauszufinden.
2: Das Ziel ist, dass sich Stimmung und Atmosphäre an den Schulen zum Besseren wenden. Dafür muss man aber erst wissen, wie der Stand der Dinge ist.
1: Rosenas Jandi mit Infos. Vielen Dank. Jetzt die weiteren Themen in der Zusammenfassung. Im Sturzflutkatastrophengebiet zwischen Nepal und Tibet behindern neue Regenfälle die Rettungsarbeiten. Gerade eben wird gemeldet, dass die Einsätze zumindest in Tibet gestoppt wurden. Über 1.400 Menschen werden in dem Gebiet noch vermisst. Nach Supercup, DFB-Pokal und den unteren Ligen startet heute auch die erste Fußball-Bundesliga in die neue Saison. Eröffnet wird das Ganze heute Abend in der Allianz Arena. Der FC Bayern empfängt den VfB Stuttgart. US-Präsident Trump ändert wieder einmal geografische Fakten. Er benennt einen See in den USA nach seinen Vorstellungen um. Es geht um den Ontario-See zwischen den USA und der kanadischen Provinz Ontario. Dieser See heißt ab sofort Lake America. Bei der Präsentation im Weißen Haus zeigte Trump eine Landkarte, schon mit dem neuen Namen des Sees. Dazu der Schriftzug Making the Great Lakes Even Greater, also die großen Seen noch größer machen. Offenbar in Anlehnung an Trumps Make America Great Again.

0: UN-Kampagne. Hintergrund der Namensänderung ist der Dauerhandelsstreit mit Kanada. Der war am Wochenende eskaliert. Nachdem die US-Regierung hohe Zölle gegen Kanada verkündet hatte, reagierte Kanada mit Gegenzöllen. Und das waren die Nachrichten mit Marc Weiß.
1: Schauen wir lieber ganz schnell auf das Welle-Niederrhein-Wetter, bevor ich mich hier aufrege. Da gibt es aktuell Temperaturen um die 19 Grad, zum Beispiel am Elfrater See und auch an der Festhalle Viersen. Später wird es gar nicht so viel wärmer. Wir erreichen maximal 21 Grad und dabei bleibt es den ganzen Tag über unbeständig. Es gibt immer wieder Schauer. Es gibt auch mal zwischendurch ein paar trockene Phasen. Jetzt gerade zum Beispiel ist ja noch nichts da, zumindest hier am Studio in Krefeld. Aber da könnte auf jeden Fall noch einiges runterkommen. Die Sonne lässt sich mit etwas Glück heute aber auch kurz blicken. Und jetzt der beste Verkehrsservice für den Niederrhein. Wir merken, es ist Ferienzeit und es ist Freitag. Aktuell kommt hier überall gut durch. Uns liegen keine Infos vor. Es gibt nur Blitzer. Die stehen unter anderem auf dem Nassauerring in Krefeld. Auf dem Flinderstieg haben wir so eine Kontrolle. Und in Viersen-Süchteln, da wird auf der Humboldtstraße geblitzt. Das hat uns gerade eben noch der Harry durchgegeben. Danke dir fürs Bescheidsagen. Wenn irgendwo noch eine Blitze steht, schickt ebenfalls gern eine WhatsApp oder eine Sprachnachricht an die 02151 50 60 70. Das ist die Welle Niederrhein Hotline.
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0: Der Freitagmorgen bei Welle Niederrhein mit Jannik Böker. Und ich will die Stimmung jetzt nicht runterziehen, aber das letzte Wochenende der Sommerferien steht vor der Tür. Heißt, bei dem Wochenende ist die Frage besonders akut. Luisa Lörs aus dem Welle Niederrhein Frühteam. Wie können wir das Wochenende nochmal so richtig auskosten?
1: Ja, also zum Beispiel beim Folklorefest in Krefeld in der Innenstadt. Das ist nämlich das ganze Wochenende. Und dann gibt es rund um den Platz an der Alten Kirche, den Neumarkt und den Schwanmarkt Konzerte unter freiem Himmel mit Musik aus aller Welt. Dazu gibt es auch internationale Streetfood-Stände und auch eine Menge Kinderprogramm. Und das Beste ist, der Eintritt ist frei. Und sonst für alle, die ein wenig stöbern wollen, am Samstag ist auf dem Sprödentalplatz in Krefeld wieder der große Trödelmarkt Kitsch, Kunst und Co. Geht von 7 bis 16 Uhr und auch da ist der Eintritt wieder frei.
0: Also Krefeld, check, wie schaut's im Kreis Viersen aus?
1: Ja, in Schiefbahn läuft auch von heute bis Sonntag das Streetfood-Festival rund um den Hubertusplatz und die Hochstraße. Hier gibt es rund 40 Foodtrucks, Musik, eine Hüpfburg und Kinderschminken. Los geht es heute Nachmittag und dauert dann eben bis in die späten Abendstunden. Samstag und Sonntag ist eigentlich den ganzen Tagprogramm. Und auch hier zahlt ihr wieder nichts. Und am Sonntag ist dann in Dülken noch das Mühlenfest mit verkaufsoffenem Sonntag in der historischen Dülkener Innenstadt von 13 bis 18 Uhr. Also perfekt zum entspannten Bummeln und Shoppen.
0: Also die Liste ist wieder reichhaltig an Möglichkeiten.
1: Absolut.
0: Und die ganze Liste, die gibt es wie gewohnt auf welleniederrhein.de. Klickt euch da gerne rein in unseren Veranstaltungskalender.

0: ganz genau 20 nach 7, der Freitagmorgen bei Welle Niederrhein. Und das wird eine richtig harte Nummer. Das erste Aufstehen nach den Ferien, oder? Die Sommerferien sind ja jetzt schon fast rum. Für viele Schüler geht wieder der Ernst des Lebens los. Und für viele Eltern erst recht, denn der Wahnsinn, der startet ja meist direkt mit dem Wecken. Wie macht ihr das? Falls ihr da ratlos seid, wir hätten hier jemanden mit richtig tollen Tipps.
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3: In diesem Internet steht, weckt eure Kinder entspannt auf. Stretcht und dehnt sie dabei zum Beispiel ein wenig. Das steht da echt.
4: Mami!
3: Ruhe, wir entspannen hier gerade. So, fertig, steh auf.
4: Aber Mami!
3: Was ist denn jetzt?
4: Mit den Beinen hinterm Ohr kann ich gar nicht laufen.
3: Ansonsten steht online noch, man soll den Kiddies beim Aufwachen schöne Musik anmachen. Das finde ich eine tolle Idee. Ich bin dafür eine kleine süße Runde Death Metal morgens um 6. Weißt du, die Box schön direkt vors Kopfkissen platzieren, das ist wichtig. Dann Lautstärke 8000. Danach sind die Kinder vermutlich traumatisiert, aber auch sehr, sehr wach. So, und was auch immer gut hilft beim Wecken von Kindern, ist einfach so eine Schippe Feuerameisen unter der Bettdecke verteilen. Wahlweise gehen auch Heuschrecken oder Kängurus auf Koffein. Ihr glaubt gar nicht, wie schnell die Kurzen aus dem Zimmer sind. So, das war's mit meinen Tipps. Ich hoffe, ich konnte nicht helfen. Bei Fragen ruft mich nicht an. Ich bin mit den Kängurus auf Koffein jetzt nämlich einen trinken. Tschüss!

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0: damit ist es 7:30.
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2: Mit Judith Deussen, schönen guten Morgen. Die Fraktionsführungen von Union und SPD beenden ihre zweitägige Klausurtagung in Münster, bei der sie ihre Arbeit der nächsten Monate vorbereiten. Im Mittelpunkt steht das vor der Sommerpause im Koalitionsausschuss beschlossene Reformpaket zum Umbau der Sozialsysteme. Die Ergebnisse sollen um 13.30 Uhr heute vorgestellt werden. Die neue EU-Verpackungsregel sorgt bei Firmen am Niederrhein für Kritik. Laut der IHK Mittlerer Niederrhein müssen Unternehmen Verpackungen in Zukunft genauer erfassen und dokumentieren. Das sorgt in der Praxis für Herausforderungen, meint auch Tim Berger von einem Chemiehandel in Kempen.
3: Wir haben eine Chemikalie in Pulverform und die ist normal in einem Karton verpackt. Aber in diesem Karton ist dann noch ein Kunststoffsack. Und die Kartons stehen natürlich auch irgendwie auf Paletten. Das heißt, ich habe dann nachher 4 oder 5 Mal ein Dokument mit 5 bis 10 Seiten für einen Artikel.
2: Dadurch mache man es den Unternehmen nur unnötig schwer, meint er. Langfristig könnten Unternehmen dadurch Nachteile haben und ins Ausland abwandern. Zu der neuen Regelung können die Unternehmen noch bis etwa Mitte September online Feedback bei der EU einreichen. Der Autofahrer, der Anfang der Woche in Krefeld auf der Flucht einen Streifenwagen gerammt haben soll, ist gefasst. Laut Polizei handelt es sich um einen 23-Jährigen aus Erkelenz, der bereits mit 2 Haftbefehlen gesucht wurde. Gegen ihn wird unter anderem wegen eines illegalen Alleinrennens, Unfallflucht und Fahrens ohne Führerschein ermittelt, so die Polizei. 2 Beamte waren bei der Verfolgung in Krefeld leicht verletzt worden. Schwerer Brand in Krefeld. Gestern Abend wurde die Feuerwehr zu einem Brand auf der Luisenstraße gerufen. Dort war auf einem Balkon ein Brand ausgebrochen, der sich auch auf das Dach ausgeweitet hatte. Die Einsatzkräfte konnten aber verhindern, dass der Brand sich noch weiter ausbreitet, heißt es. Zum Löschen wurde das Dach zum Teil geöffnet, um Glutnester zu finden. Bei dem Brand wurde niemand verletzt, so die Feuerwehr. Wie es dazu kam, wird noch ermittelt. Und das waren die Nachrichten mit Judith Deussen. 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
0: Es tut sich wenig heute beim Welle-Niederrhein-Wetter, zumindest bei den Temperaturen. Da bewegen wir uns kaum irgendwo hin. Im Moment stehen wir bei 19 Grad in Willich und auch in Niederkrüchten. Später erreichen wir maximal 21 Grad, also kaum mehr. Und dazu gibt es eine wilde Mischung aus Wolken, Schauern, möglichen Gewittern und auch kurzen sonnigen Abschnitten. Und es geht die kommenden Tage weiter auf und ab. Morgen am Samstag wieder etwas wärmer mit bis zu 25 Grad. So richtig sonnig wird es dabei aber trotzdem nicht. Und am Sonntag geht es schon wieder eine Rolle rückwärts zurück auf das heutige Niveau. Und jetzt der beste Verkehrsservice für den Niederrhein. Alles ruhig, uns liegen keine Infos über Staus vor. Es gibt aktuell Blitzer, die sind montiert auf dem Flönerzdiek in Krefeld. In Viersen-Süchteln an der Humboldtstraße, da haben wir einen Blitzer stehen. Und vielleicht ja noch irgendwo bei euch in der Ecke. Wenn ihr einen Blitzer habt, meldet den wie gewohnt über die Welle Niederrhein-Hotline per WhatsApp, WhatsApp-Sprachnachricht oder Telefon. Alles über eine Nummer, das ist die 02151 50 60 70.
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0: Auf geht's in den Freitag und dann ins Wochenende mit uns. Ich bin Yannick Böke. Morgen.

0: Habt einen guten Start in diesen Freitag mit uns. Wer denn Niederrhein ist hier mit Jannik Böke. Und hier geht's jetzt einmal von ganz unten nach ganz oben. Das ist die Reise der Pinguine. Und genauso heißt doch eine neue Doku der Krefeld-Pinguine, die jetzt am Sonntag Premiere feiert. Luisa Lörs aus dem Wer denn Niederrhein-Team.
1: Ja, genau. Also die Idee für eine Doku gab's eigentlich schon länger. Aber mit dem Meistertitel gibt es jetzt auch ein gelungenes Happy End. Und wir starten beim Abstieg und sehen eben die ganze Geschichte bis zum Aufstieg in diesem Jahr. Und Kenner wissen es, da ist einiges passiert. Seltsame Investoren, der tatsächliche Abstieg, Spieler, die kommen, Spieler, die gehen. Also da kommt schon einiges an Material zusammen.
0: Absolut. So eine Doku über 5 Jahre Vereinsgeschichte zu machen, das klingt nach jeder Menge Arbeit.
1: Ja, also absolut. Maximilian Melko von den Pinguinen hatte die Idee schon länger im Kopf und hat da deswegen auch für 5 Jahre unendlich viel Material gesammelt. Und das musste ja auch erstmal gesichtet werden. Und das Sortieren, das hat mehrere Tage gedauert. Und am Ende ist da aber eine gelungene, runde Doku draus geworden.
0: Wo es nicht nur um Sport geht.
1: Nee, genau. Also vor allem geht es um das Ganze drumherum. Und dabei wird an der einen oder anderen Stelle auch aus dem Nähkästchen geplaudert, sagt Maximilian.
2: Also sind wirklich viele Leute dabei, die sehr viel für die Pinguine getan haben, aber nie so im Rampenlicht standen und da schon wie viele coole Geschichten erzählen können. Und da nochmal ein Danke auch von uns als Pinguine an alle Personen, die da irgendwie Teil von waren, uns so viel darüber zu erzählen.
1: Ja, und auch wir kommen in einer Weise in der Doku vor, aber zu viel wollen wir ja noch nicht verraten.
0: Auf jeden Fall, wenn ihr die Doku schauen möchtet, das erste Mal wird die gezeigt am Sonntag bei der Saisoneröffnung in der Jaila Arena vor dem Freundschaftsspiel gegen die DEG. Und wenn ihr nicht dabei sein könnt, kein Problem, die Doku gibt es nach dem Spiel auch auf sporteurope.tv zu schauen oder ihr checkt einfach unsere Social-Media-Kanäle. Da gibt es übrigens auch was zu gewinnen, habe ich gehört.
1: Mhm.

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1: Mit Marc Weiß. Schönen guten Morgen. Im Streit um die Gasvorräte in Deutschland für den kommenden Winter wird der Ton in Berlin rauer. Die Grünen warnen vor zu niedrigen Füllständen der deutschen Speicher und fordern deshalb einen Gaskrisengipfel. Weil die Gaspreise schon jetzt im Sommer recht hoch sind, haben Händler weniger Gas gekauft und gespeichert als sonst üblich. Die Einzelheiten dazu hat José Nasjandi.
2: Die deutschen Gasspeicher sind aktuell nur gut zur Hälfte gefüllt, mit rund 52%. Und eigentlich sollte der Füllstand bis zum 1. November im Schnitt 70% erreichen. Die Grünen halten das für schwierig, fordern deshalb, dass die Bundesregierung handelt. Grünen-Energiepolitiker Kellner sagte, es sei frustrierend, schon wieder über leere Gasspeicher sprechen zu müssen. Aber die Lage sei ernst. Bundeswirtschaftsministerin Reiche lächle die Warnungen einfach nur weg. Die Sorge ist, wenn später Gas fehlt, könnte es für Haushalte und auch für die Industrie sehr teuer werden. Das Wirtschaftsministerium sieht aktuell allerdings keine Gefahr für einen Gasmangel. Es betont, entscheidend seien nicht nur die Speicher, sondern auch Gaslieferungen über Pipelines und Flüssiggas. Gleichzeitig kommt aus der Union ein ganz anderer Vorschlag. CDU-Politiker Müller will Kohlekraftwerke wieder häufiger laufen lassen. Das könne Strompreise senken und insgesamt Gas sparen.
1: Infos von José Nasjandi. Vielen Dank. Und jetzt die weiteren Themen in der Zusammenfassung. Im Flutkatastrophengebiet zwischen Nepal und Tibet sind auf tibetischer Seite die Rettungsarbeiten unterbrochen worden. Nach Angaben aus China hat sich wieder Wasser zu einem riesigen See gestaut. Damit drohe eine weitere Sturzflut, heißt es von den Behörden. Die Rettungsteams wurden deshalb aus Sicherheitsgründen abgezogen. Ärztepräsident Reinhardt warnt vor der Gesundheitspolitik der AfD. Die rechtsextreme AfD Sachsen-Anhalt will im Fall einer Regierungsübernahme möglichst auf ausländische Ärzte verzichten. Reinhardt sagte, ausländische Ärzte seien schon heute unverzichtbar, gerade im ländlichen Raum. Mehr als 10 Jahre nach dem Absturz einer Germanwings-Maschine in den Alpen beginnt heute in Braunschweig ein neuer Prozess um zusätzliches Schmerzensgeld. Hinterbliebene fordern bis zu 110.000 Euro vom Staat. Sie werfen dem Luftfahrtbundesamt vor, die Flugtauglichkeit des für den Absturz verantwortlichen Co-Piloten nicht ausreichend überwacht zu haben. Nach Supercup, DFB-Pokal und den unteren Ligen startet heute auch die erste Fußball-Bundesliga in die neue Saison. Eröffnet wird das Ganze am Abend in der Allianz Arena. Der FC Bayern empfängt den VfB Stuttgart. Die neue Spielzeit beginnt damit praktisch genau wie die letzte aufgehört hat. Vor 3 Monaten besiegten die Bayern im Pokalfinale in Berlin die Stuttgarter mit 3:0. Und das waren die Nachrichten mit Marc Weiß.
3: Dann schauen wir direkt auf das Welle-Niederrhein-Wetter. Da bleibt es relativ konstant mit den 19 Grad heute Morgen am Hülser Marktplatz und auch in Grefrath 19 Grad. Es wird nicht viel wärmer. Bis zu 22 Grad sind im Laufe des Tages maximal drin. Und dazu ist es extrem unbeständig. Aktuell vor allem dicht bewölkt und grau. Die Sonne tut sich extrem schwer. Und es könnte im Laufe des Tages auch mal kräftigere Schauer und auch Gewitter geben. Mit etwas Glück schaut die Sonne aber auch mal kurz vorbei.

0: Und jetzt der beste Verkehrsservice für den Niederrhein. Weiter alles ruhig, uns liegen keine Infos über Staus von den Autobahnen vor. Aber der Marcel, der hat sich gerade per WhatsApp-Sprachnachricht bei uns gemeldet.
1: Morgen hört auf der Mewissenstraße auf dem Stadtstreifen oder ja, Parkplatz draußen bei Kaufland wird gerade ein Blitzer aufgebaut, ein Auto mit der Kamera quasi im Kofferraum. Quasi wenn man von der Waschstraße reinfährt, geradeaus auf der rechten Seite Kaufland, dort steht er auf dem Seitenstreifen. Liebe Grüße.
0: Alles klar, danke dir fürs Bescheid sagen und wenn ihr auch noch einen Blitzer seht, macht's wie Marcel, schickt ebenfalls gerne Sprachnachricht rüber. Das geht über die Welle Niederrhein Hotline 02151 50 60 70.
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0: Mit Jannik Böke, habt einen guten Start in diesen Freitagmorgen mit uns.

0: Schönen guten Morgen, gleich 7:45.
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3: Ja, nee, ist klar.
4: Ich bin so ein bisschen traurig. Meine Tante ist die Woche gestorben. Ja, Dolly Parton. Von der habe ich doch die Frisur und die Cowboystiefel. Und die besten Sprüche natürlich. Dolly hat mit 80 noch Dinger rausgehauen. Da kannst du ein Comedy-Programm voll mitmachen. Hier auf Platz 1 war ja immer bei ihr: Sie würden sich wundern, wie viel es kostet, so billig auszusehen. Ein geiler Spruch, oder? Die Wahrheit ist ja, sie war immer top gestylt und auch mit 18 auf High Heels unterwegs. Ein anderer Spruch von ihr war ja: Ich nehme Witze über Blondinen nicht krumm, weil ich weiß, dass ich nicht dumm bin, aber ich weiß auch, dass ich nicht blond bin. Ey, googelt mal nach Dolly Parton Sprüchen, ihr lacht euch tot. Dagegen sind Chuck Norris Witze kalter Kaffee, echt. Mein persönlicher Lieblingsspruch von Dolly ist: Ich werde immer wieder gefragt, wie lange ich für meine Haare brauche. Antwort: Ich weiß es nicht. Ich bin nie dabei. Kann ich gut verstehen. Ah, eine tolle Frau. Und guck mal, bis jetzt haben wir noch nicht einmal über ihre Musik gesprochen. Was hat diese Frau für Hits geschrieben? Hier, Island in the Stream. Oh, dieses wunderbare Duett mit Kenny Rogers. Leg das Ding mal morgens auf und du hast den ganzen Tag gute Laune, wirklich. Dann hier Working 9 to 5, die amerikanische Gewerkschaftshymne. Wird auch gerne im ICE in Deutschland gespielt, wenn im Bordrestaurant die Kühlung wieder kaputt ist. Man kann unterm Strich sagen, es ist doch alles herrlich gewesen bei Dolly Parton. Es gibt nur einen Menschen, der jetzt ihre Rache aus dem Jenseits fürchten muss. Der Typ, der damals das Klonschaf nach ihr benannt hat. Shame on you.
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0: Malone mit Circles hier bei Welle Niederrhein um 8:30.
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2: Mit Judith Deussen, guten Morgen. Der Absturz einer Germanwings-Maschine in den Alpen ist auch nach mehr als 10 Jahren juristisch noch nicht abgeschlossen. Vor Gericht wird heute in Braunschweig in einem neuen Verfahren um zusätzlichen Schadenersatz gestritten. Hinterbliebene fordern bis zu 110.000 Euro vom Staat. 2015 stürzte die Germanwings-Maschine auf dem Weg von Barcelona nach Düsseldorf in den französischen Alpen ab. 144 Passagiere und 6 Besatzungsmitglieder kamen dabei ums Leben. Ermittlungen ergaben, dass der damalige Co-Pilot das Flugzeug absichtlich gegen einen Berg gesteuert hatte. Beim Jobcenter in Krefeld landen immer mehr Widersprüche gegen Bescheide, die mit KI erstellt wurden. Das geht aus einer Welle Niederrhein-Anfrage hervor. Demnach sei auch hier zu beobachten, dass entsprechende Schreiben vermehrt KI-gestützt verfasst sein könnten, heißt es. Mehr dazu von Sebastian Raab.
3: Bei den eingehenden Schreiben handelt es sich oft um lange, ausgearbeitete Texte gegen Leistungs- oder Bürgergeldbescheide. Laut des Krefelder Jobcenters ist das aber unerheblich, da man jeden formwirksam eingereichten Einwand in gleicher Form sorgfältig prüft. Aktuell liegt der Durchschnitt monatlich im unteren dreistelligen Bereich. Seit einiger Zeit befassen sich Jobcenter aus ganz Deutschland mit dem Thema. Manche Einrichtungen geraten dadurch an ihre Belastungsgrenze. KI-Programme machen es für Betroffene einfacher, schnell ausführliche Einwände zu formulieren.
2: Jeder Karton und jeder Klebestreifen muss beim Verpacken in Zukunft in der EU und damit auch bei uns am Niederrhein dokumentiert werden. Nach Angaben der IHK sorgt die neue EU-Verpackungsregelung bei vielen Unternehmen bei uns für Unsicherheit und stellt sie vor große Herausforderungen. Statt weniger Müll zu verursachen, könnte am Ende sogar mehr Abfall entstehen. Der Grund: wenn Verpackungen nicht eindeutig zurückverfolgt werden können, werden sie im Zweifel eher entsorgt. Zu der neuen Regelung können die Unternehmen noch bis etwa Mitte September bei der EU ihr Feedback abgeben. Auch die IHK Mittlerer Niederrhein sammelt dazu Feedback und leitet es weiter. Der Autofahrer, der Anfang der Woche in Krefeld auf der Flucht einen Streifenwagen gerammt haben soll, ist gefasst. Laut Polizei handelt es sich um einen 23-Jährigen aus Erkelenz, der bereits mit 2 Haftbefehlen gesucht wurde. Gegen ihn wird unter anderem wegen eines illegalen Alleinrennens, Unfallflucht und Fahrens ohne Fahrerlaubnis ermittelt, so die Polizei. 2 Beamte waren bei der Verfolgung in Krefeld damals leicht verletzt worden. Und das waren die Nachrichten mit Judith Deussen. 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
0: Weißt du, was ich wirklich gerne machen würde? Ich würde wirklich gerne dieses Feedback schreiben für diese EU-Verpackungsverordnung, für irgend so ein kleines Unternehmen. Weil da kannst du mal so richtig draufhauen.
2: Ihr könnt euch jetzt bewerben bei Yannick Böke.
0: Genau, wenn ihr Bock habt, meldet euch. Ich schreibe da gerne was. Weil da kann man mal so richtig seinen Frust rauslassen. Weil diese Idee, wie man da Kleinbetrieben da so richtig Knüppel in die Beine wirft, ja, haben sie sich selbst übertroffen, die Kollegen in Brüssel. Regen wir uns jetzt nicht weiter drüber auf, sonst eskaliert das komplett.
2: Regen wir uns lieber über das Wetter auf.
0: Überleitung, Judith, Respekt. Da kann man sich auch drüber aufregen. Es ist grau, es ist schmockig, es ist schwül draußen. Wir haben 19 Grad nach wie vor in Krefeld und auch in Nettetal. Und da kommt gar nicht mal so viel on top. Noch nicht mal schwitzen kann man richtig, denn es gibt nur maximal 22 Grad und dann auch noch Schauer und ein Gewitterrisiko. Judith, hier, bitte, here we go.
2: Rage, keine Ahnung. Shame.
0: Wow, lassen wir das einfach mal so stehen. Schauen wir doch schnell auf die Straßen im besten Verkehrsservice für den Niederrhein. Da habe ich leider nichts für dich zum Ragen, denn da gibt es nichts zu melden. Aktuell liegen uns keine Infos über Staus vor. Es gibt jede Menge Blitzer, unter anderem in Krefeld auf dem Flühnerzdiek und an der Mewissenstraße. Dann haben wir in Forst die Anraterstraße und in Viersen-Süchteln die Humboldtstraße, wo geblitzt wird. Also lange Blitzerliste, möglicherweise ja nicht vollständig. Wenn ihr noch einen Blitzer habt, gebt den gerne schnell durch an der Welle Niederrhein Hotline. Das ist die 02151 50 60 70.
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0: Willst du jetzt auch noch über die Musik ragen?
2: Was hast du denn im Angebot?
0: Glockenbach und Ostis.
2: Oh nee, das ist okay, oder?
0: Ich würde auch sagen.

0: Lady Gaga und Bruno Mars. Die with a Smile bei Welle Niederrhein um 8.41 Uhr. Vom Abstieg bis zum Comeback. Die Krefeld-Pinguine haben eine, sagen wir mal, wilde Zeit hinter sich, die jetzt in einer Doku festgehalten wurde. Premiere ist übermorgen am Sonntag bei der Saisoneröffnung in der Jaila Arena. Verantwortlich für die Doku ist unter anderem Maximilian Mehlko. Für ihn geht es dabei um mehr als nur den Sport.
1: Jeder, der eine normale Sportdoku erwartet mit viel Kabinen-Insight, den muss ich hier leider schon mal enttäuschen, das wird es nicht geben. Weil ich auch persönlich ganz viel Sportdokus gucke und ich langsam gelangweilt bin davon. Wir haben ganz viele Gesprächsgäste aus dem Umfeld der Pinguine, die auch maßgeblich daran beteiligt sind, dass dieser Standort wieder wachsen konnte.
0: Und in der Doku, da steckt auf jeden Fall jede Menge Arbeit. Bis gestern saß Maximilian noch am Feinschliff. Er wollte jede Sekunde nutzen, damit auch alles perfekt ist. Mehrere hundert Stunden sind es nämlich an Arbeit, die in diesem Projekt reingepackt worden sind. Wir von Welle Niederrhein sind auch Teil davon und gespannt auf die Premiere. Und das sind nicht nur wir, sondern auch die Mannschaft, sagt Kapitän Alex Weiß.
2: Es waren 5 lange Jahre, die Stadt forderte oder wollte wieder zurück in die erste Liga. Das haben wir natürlich geschafft und ich glaube, man sieht auch vielleicht ein bisschen den Leidensweg, wie das auch für uns Spieler war und dann natürlich aber jetzt mit dem Erfolg am Ende, dass es dann doch ein glückliches Ende hat.
0: Einige Spieler haben wohl auch schon kurz reingeschaut, Alex selbst aber noch nicht. Er macht das am Sonntag nach dem Derby gemeinsam mit seiner Familie. Einlass ist am Sonntag auf jeden Fall um 11.30 Uhr, Doku-Premiere und um 12 und das erste Bulli ist dann um 15 Uhr. Und wenn ihr am Sonntag nicht dabei sein könnt, die Doku gibt es danach auch online bei sporteurope.tv oder ihr checkt ganz einfach mal unsere Social-Media-Kanäle, denn da gibt es eventuell auch die Möglichkeit, Tickets zu gewinnen. Welle Niederrhein ist hier. Schönen guten Morgen.

durch den Freitagmorgen mit uns. Welle Niederrhein ist hier um 10 vor 9. Und in Krefeld-Bockum, da wird heute nochmal kräftig durchgekehrt, damit heute Abend alles bereit ist. Es steht wieder der Bubbelmarkt auf der Tagesordnung, auf dem Parkplatz am Badezentrum Bockum. Nach der erfolgreichen Premiere wird das heute Abend auf jeden Fall wieder ein richtig, richtig guter Feierabendmarkt. 17 bis 22 Uhr, präsentiert von uns von Welle Niederrhein. Es gibt Getränke, lecker Essen, Live-Musik, alles am Start. Also kommt gerne rum, habt einen tollen Abend mit uns. Und noch mehr Tipps fürs Wochenende, die gibt es jetzt schon auf welleniederrhein.de. Und die Highlights, die hört ihr gleich nach 9 hier bei uns im Programm.

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1: Mit Marc Weiß. Schönen guten Morgen. Auf dem Land wird die Suche nach einem Arzt für viele Menschen zum immer größeren Problem. Jetzt warnt der Präsident der Bundesärztekammer Reinhardt davor, daraus ein politisches Streitthema zu machen. Hintergrund sind Aussagen der AfD im Wahlkampf in Ostdeutschland. Die AfD will in Zukunft möglichst auf Ärzte aus dem Ausland verzichten und wünscht sich stattdessen mehr deutsche Ärzte. Ärztepräsident Reinhardt hält das für völlig unrealistisch. Hintergründe dazu von José Nasiandi.
2: Nach Einschätzung von Reinhardt sind ausländische Ärztinnen und Ärzte unverzichtbar. Sie arbeiten in Krankenhäusern, Reha-Kliniken und Praxen, gerade in ländlichen Regionen. Die AfD in Sachsen-Anhalt argumentiert, ausländische Mediziner seien wegen möglicher Sprachprobleme und unterschiedlicher Qualifikationen nicht immer geeignet. Sie fordert deshalb mehr Medizinstudienplätze und weniger Ärzte aus dem Ausland. Reinhardt sagte der Funke Mediengruppe, mehr Studienplätze seien tatsächlich nötig, reichten aber allein nicht aus. Deutschland müsse gleichzeitig Fachkräfte aus anderen Ländern gewinnen und ihnen den Weg in den deutschen Arbeitsmarkt ermöglichen. Denn die Nachfrage nach Ärzten ist in einigen Gegenden Deutschlands längst größer als das Angebot. Dort arbeiten Ärzte teilweise weit über ihre Belastungsgrenze hinaus, sagt der Ärztepräsident.
1: José Nasiandi mit Infos. Vielen Dank und jetzt die weiteren Themen in der Zusammenfassung. Im Flutkatastrophengebiet zwischen Nepal und Tibet sind jetzt auch in Nepal die Rettungsarbeiten unterbrochen worden. Vorher wurden schon die Kräfte in Tibet zurückgezogen. Nach Behördenangaben hat sich wieder Wasser zu einem See gestaut. Damit droht eine weitere Sturzflut. Die Teams wurden aus Sicherheitsgründen abgezogen. US-Präsident Trump ändert wieder einmal geografische Fakten. Er benennt einen See in den USA nach seinen Vorstellungen um. Der Ontario-See zwischen den USA und der kanadischen Provinz Ontario heißt ab jetzt Lake America. Trump reagiert damit auf den Handelsstreit zwischen ihm und dem Nachbarland Kanada. Mit der Partie des deutschen Rekordmeisters Bayern München gegen Stuttgart startet am Abend die erste Fußball-Bundesliga in die neue Saison. Die neue Saison bietet einige Regeländerungen. Dazu Nico Hartmann aus unserer Sportredaktion.
3: Die WM hatte auch ihr gutes. Zeitspiel bei Einwürfen und Abstößen wird nun auch in der Bundesliga konsequent geahndet. 5 Sekunden Zeit bleiben hierfür. 10 Sekunden Zeit bei den Auswechslungen. Geht der ausgewechselte Spieler nicht schnell genug vom Feld, spielt die Mannschaft eben in Unterzahl bis zur nächsten Unterbrechung. Von einer 3-minütigen Trink- und Werbepause sieht die Liga aber immerhin ab, die in der neuen Saison sicherlich wieder von den Bayern diktiert wird.
1: Und noch eine Einmeldung, die vorhin reinkam. Der norwegische König Harald ist im Alter von 89 Jahren gestorben. Das meldet das norwegische Königshaus. Damit ist sein Sohn Hakon der neue König von Norwegen. Und das waren die Nachrichten mit Marc Weiß.
4: Dann geht's weiter mit dem Welle Niederrhein Wetter. Da ändert sich heute Morgen wirklich überhaupt nichts. Viele dichte, graue Wolken, ungemütlich draußen, dazu 19 Grad an der Burg Linn. 19 Grad sind es aktuell auch am Tierpark Brüggen. Und dazu kommt gar nicht mal so viel Wärme mehr zu uns an den Niederrhein heute. Wir erreichen Spitzenwerte um die 22 Grad, dazu immer wieder Schauer. Es könnte eventuell auch gewittern und die Sonne tut sich schwer. Sie hat aber eine Chance, sich zwischendurch heute mal zu zeigen. Und jetzt der beste Verkehrsservice für den Niederrhein. Weiter nichts los auf unseren Straßen. Ihr kommt soweit gut durch. Der Stefan hat gerade noch mal Bescheid gesagt, dass auf dem Nassauer Ring stadteinwärts geblitzt wird. Danke dir fürs Bescheidsagen. Außerdem ein Blitzer in Breil-Lötsch, schreibt Elke. Danke euch beiden fürs Bescheidsagen. Außerdem gibt es ja auch noch Blitzeranhänger, die stehen in Viersen-Süchteln an der Humboldtstraße und in Forst an der Anraterstraße. Und weitere Blitzen ebenfalls gerne melden per WhatsApp oder Telefon die Welle Niederrhein Hotline. Das ist die 02151 50 60 70.

0: Freitagmorgen bei Welle Niederrhein mit Jannik Böker. Und ich will die Stimmung jetzt nicht runterziehen, aber das letzte Wochenende der Sommerferien steht vor der Tür. Heißt, bei dem Wochenende ist die Frage besonders akut. Luisa Lörs aus dem Welle Niederrhein Frühteam. Wie können wir das Wochenende nochmal so richtig auskosten?
1: Ja, also zum Beispiel beim Folklorefest in Krefeld in der Innenstadt. Das ist nämlich das ganze Wochenende. Und dann gibt es rund um den Platz an der Alten Kirche, den Neumarkt und den Schwanmarkt Konzerte unter freiem Himmel mit Musik aus aller Welt. Dazu gibt es auch internationale Streetfood-Stände und auch eine Menge Kinderprogramm. Und das Beste ist, der Eintritt ist frei. Und sonst für alle, die ein wenig stöbern wollen, am Samstag ist auf dem Sprödentalplatz in Krefeld wieder der große Trödelmarkt Kitsch, Kunst und Co. Geht von 7 bis 16 Uhr und auch da ist der Eintritt wieder frei.
0: Also Krefeld, check, wie schaut's im Kreis Viersen aus?
1: Ja, in Schiefbahn läuft auch von heute bis Sonntag das Streetfood-Festival rund um den Hubertusplatz und die Hochstraße. Hier gibt es rund 40 Foodtrucks, Musik, eine Hüpfburg und Kinderschminken. Los geht es heute Nachmittag und dauert dann eben bis in die späten Abendstunden. Samstag und Sonntag ist eigentlich den ganzen Tag Programm. Und auch hier zahlt ihr wieder nichts. Und am Sonntag ist dann in Dülken noch das Mühlenfest mit verkaufsoffenem Sonntag in der historischen Dülkener Innenstadt von 13 bis 18 Uhr. Also perfekt zum entspannten Bummeln und Shoppen.
0: Also die Liste ist wieder reichhaltig an Möglichkeiten.
1: Absolut.
0: Und die ganze Liste, die gibt es wie gewohnt auf welleniederrhein.de. Klickt euch da gerne rein in unseren Veranstaltungskalender.

0: Das wird eine harte Nummer. Das erste Aufstehen nach den Ferien. Die Sommerferien sind ja fast rum. Für viele Schüler geht der Ernst des Lebens wieder los und für viele Eltern erst recht. Da geht ja meistens schon das Thema Wecken mit ganz viel Stress wieder dann los. Wie macht ihr das, falls ihr da ratlos seid? Wir hätten da jemanden mit richtig tollen Tipps für euch.
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3: Ich bin's, Laura.
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3: In diesem Internet steht, weckt eure Kinder entspannt auf. Stretcht und dehnt sie dabei zum Beispiel ein wenig. Das steht da echt.
4: Mami!
3: Ruhe, wir entspannen hier gerade. So, fertig, steh auf.
4: Aber Mami!
3: Was ist denn jetzt?
4: Mit den Beinen hinterm Ohr kann ich gar nicht laufen.
3: Ansonsten steht online noch, man soll den Kiddies beim Aufwachen schöne Musik anmachen. Das finde ich eine tolle Idee. Ich bin dafür eine kleine süße Runde Death Metal morgens um 6. Weißt du, die Box schön direkt vors Kopfkissen platzieren, das ist wichtig. Dann Lautstärke 8000. Danach sind die Kinder vermutlich traumatisiert, aber auch sehr, sehr wach. So, und was auch immer gut hilft beim Wecken von Kindern, ist einfach so eine Schippe Feuerameisen unter der Bettdecke verteilen. Wahlweise gehen auch Heuschrecken oder Kängurus auf Koffein. Ihr glaubt gar nicht, wie schnell die Kurzen aus dem Zimmer sind. So, das war's mit meinen Tipps. Ich hoffe, ich konnte nicht helfen. Bei Fragen ruft mich nicht an. Ich bin mit den Kängurus auf Koffein jetzt nämlich einen trinken. Tschö!

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0: Bevor es weitergeht mit den Nachrichten, müssen wir einmal kurz ein bisschen zur Kreuze kriechen, denn wir haben vorhin Schmarren erzählt bei Welle Niederrhein. Wir haben ja gerade in den Veranstaltungstipps KG erzählt, dass ja Sonntag das Mühlenfest in Viersen-Dülken sein soll. Ist es aber nicht. Es wurde vor einigen Wochen abgesagt. Da haben wir gepennt, ist jetzt an der Stelle einmal korrigiert. Dieses Event findet nicht statt, viele andere aber schon, und die findet ihr auf welleniederrhein.de in unserem Veranstaltungskalender. Jetzt ist es 9:30.
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2: Mit Judith Deussen, schönen guten Morgen. In dem Katastrophengebiet an der Grenze zwischen China und Nepal müssen die Rettungskräfte in den kommenden Tagen mit weiteren Regenfällen rechnen. In Nepal und China werden immer noch über 1.500 Menschen vermisst, darunter auch viele Kinder. Die Behörden beider Seiten bestätigten bislang über 470 Todesopfer. Beim Jobcenter in Krefeld gehen immer wieder Widersprüche gegen Bescheide ein, die offenbar mit Hilfe von KI erstellt wurden. Das geht aus einer Anfrage von Welle Niederrhein hervor. Oft handelt es sich um lange, ausgearbeitete Schreiben gegen Leistungs- oder Bürgergeldbescheide. Das Jobcenter betont aber, dass jeder richtig eingereichte Einwand sorgfältig geprüft werde. Aktuell liegt die Zahl der Widersprüche monatlich im unteren dreistelligen Bereich. Bundesweit beschäftigt das Thema inzwischen viele Jobcenter. Die neue EU-Verpackungsregel sorgt bei Firmen am Niederrhein für Kritik. Laut der IHK Mittlerer Niederrhein müssen Unternehmen Verpackungen in Zukunft genauer erfassen und dokumentieren. Das sorgt in der Praxis für Herausforderungen, meint auch Tim Berger von einem Chemiehandel in Kempen.
3: Wir haben eine Chemikalie in Pulverform und die ist normal in einem Karton verpackt. Aber in diesem Karton ist dann noch ein Kunststoffsack. Und die Kartons stehen natürlich auch irgendwie auf Paletten. Das heißt, ich habe dann nachher 4 oder 5 Mal ein Dokument mit 5 bis 10 Seiten für einen Artikel.
2: Dadurch mache man es den Unternehmen nur unnötig schwer, meint er. Langfristig könnten Unternehmen dadurch Nachteile haben und gegebenenfalls ins Ausland abwandern. Zu der neuen Regelung können die Unternehmen noch bis etwa Mitte September Online-Feedback bei der EU einreichen. Schwerer Brand in Krefeld. Gestern Abend wurde die Feuerwehr zu einem Brand auf der Luisenstraße gerufen. Dort war auf einem Balkon ein Brand ausgebrochen, der sich auf das Dach ausgeweitet hatte. Die Einsatzkräfte konnten aber verhindern, dass der Brand sich noch weiter ausbreitet, heißt es. Zum Löschen wurde das Dach zum Teil geöffnet, um Glutnester zu finden. Bei dem Brand wurde niemand verletzt, so die Feuerwehr. Wie es allerdings dazu kam, das wird noch ermittelt. Und das waren die Nachrichten mit Judith Deussen. 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
0: Hattest du nicht noch eine Nachricht in eigener Sache?
2: Ja, das kam heute Morgen rein. Mein Vater hat mir geschrieben, meine Mutter ist schon ganz früh zum Friseur gefahren. Das wollte er mir mitteilen.
0: Ja, einfach mal so.
2: Einfach mal so erzählt. Bist da jetzt auch Bescheid?
0: Ja.
2: Ich freue mich für dich, Mutter. Ich hoffe, du hast jetzt schöne Haare.
0: Sehr schön. Haben wir das auch geklärt? Gut, dass wir die Nachricht auch nochmal drin hatten. Es ist einfach schön, wenn Eltern einem schreiben,
2: ja,
0: oder?
2: Ja, finde ich auch. Ja.
0: Da kommen einfach ganz wichtige Infos einfach zwischendurch random einfach reingetropft. Schauen wir noch schnell aufs Welle Niederrhein. Wetter, da tropft es im Laufe des Nachmittags auch nochmal ganz ordentlich. Es sind Schauer unterwegs bei maximal 21 Grad. Aktuell messen wir am Niederrhein 19 Grad. Dazu gibt es kaum Sonne, viele dichte Wolken und im Worst Case auch das ein oder andere Gewitter. Morgen am Samstag wird es schon wieder etwas schwüler mit bis zu 24 Grad. Auch da relativ unbeständig. Auch hier gibt es zumindest eine Chance auf etwas Sonne. Ist aber alles noch mit einem großen Fragezeichen versehen, was uns da morgen kredenzt wird. Und jetzt der beste Verkehrsservice für den Niederrhein. Da haben wir aktuell nichts an Staus, aber eine Blitzerliste, die hier so ein bisschen gerade eskaliert. Wir haben unter anderem nochmal eine WhatsApp bekommen von Maria, die schreibt, dass ein weißer Caddy in Nettetal-Lötsch in der 50er-Zone steht. Danke dir fürs Bescheidsagen. Außerdem auf dem Nassauer Ring stadteinwärts ein Blitzer. Auf dem Flünnertsteg Höhe Tierheim haben wir einen solchen Blitzer montiert. Und auf der Humboldtstraße in Viersen-Süchteln ebenfalls eine Kontrolle. Wenn ihr noch einen Blitzer habt, immer her damit. Per WhatsApp oder Telefon. Die Welle Niederrhein Hotline, das ist die 02151 50 60 70. Und bis dahin, gute Fahrt.
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0: Ich bin gespannt, ob sich dein Papa noch mal meldet.
2: Ich bin jetzt auch sehr gespannt.
0: Wir halten euch da auf dem Laufenden hier bei Welle Niederrhein.

0: 9.41 Uhr, der Freitagmorgen bei Welle Niederrhein. Und es gibt doch immer in der Firma diesen einen Kollegen, bei dem man sich bisweilen fragt, Junge, bist du verrückt? Das kannst du doch nicht machen. Diese Woche ist das bei uns ein Stück weit der Reporterkollege Jonas Mikolajczak. Der hat sich gedacht, ey, nebenan zwischen Düsseldorf und Köln ist ja jetzt schon Schienenersatzverkehr. Und obwohl wir am Niederrhein noch die Chance gehabt hätten, nicht sofort dem Wahnsinn Tür und Tor zu öffnen, die Sperrungen der Deutschen Bahn, die schlagen bei uns ja erst ab kommender Woche richtig zu, hat sich Jonas gesagt, nee, komm, ich gönn mir das jetzt. Einmal vom Düsseldorfer Hauptbahnhof nach Köln-Mülheim, bitte.
1: Hier auf dem Boden sehe ich jetzt eine lila Markierung, die mich mit Fallen zum Schienenersatzverkehr führen soll. Ich denke mal, der folge ich jetzt. Wir sind jetzt draußen am Hauptbahnhof. Der Fall geht nach rechts weiter. Das ist jetzt auch wirklich ein gutes Stück, was wir vom Hauptbahnhof laufen müssen. Also, jetzt müssen wir wieder links und auf deiner Straßenseite sehe ich jetzt auch schon die Haltestelle. Sieht okay voll aus. Bist du hier zur Arbeit oder?
2: Ja genau, ich muss zur Arbeit.
1: Und wie kommst du mit dem Schienenersatzverkehr bisher klar?
2: Es geht so, ist ein bisschen nervig alles.
3: Ja, ich habe mich dran gewöhnt, ne? Habe mich umgestellt und dann geht das. Das, was zur Verfügung gestellt wird, ist in der Regel reibungslos.
4: Ja, sonst lief es eigentlich ganz reibungslos. Da ist er schon.
1: Da kommt der Bus auch gerade schon. Wir rollen los, ich starte die Stoppuhr und jetzt gucken wir mal, wie lange es für mich dauert, bis ich in Köln angekommen bin. So. Hälfte der Strecke ist geschafft. Wir sind jetzt in Langenfeld angekommen. Das bedeutet für mich, ich muss jetzt umsteigen. Zum Glück geht es aber an der gleichen Haltestelle, wo ich auch gerade ausgestiegen bin. Und auch hier, der Bus ist wieder fast komplett leer.
5: Nächster Halt, Köln-Mülheim.
1: Ausgestiegen in Köln-Mülheim und 2:04. Dazu muss man auch sagen, ich habe jetzt die langsamste Route genommen, die es gibt, die halt wirklich jede Haltestelle abklappert. Wir wollten euch das extrem zeigen, wie es mit diesem Schienenersatzverkehr im schlimmsten Fall laufen kann. Mein Fazit, der Schienenersatzverkehr ist gut ausgeschildert. An jeder Stelle, wo es zu Problemen kommen kann, sind Mitarbeiter, die einem helfen. Auch ich meckere gerne über die Deutsche Bahn, aber hier kann ich mich wirklich nicht beschweren.

0: letzte Wochenende in den Sommerferien steht an. Wir bereiten uns und euch schon mal emotional auf den Schulstart vor. Und da geht's gleich bei Laura Potting um das Thema Lernen fürs Leben in der Schule.
1: Absolut korrekt. Also ich konnte nach der Schule so ziemlich alles außer, naja, praktische Dinge im Leben. Also ich konnte so voll geil Versmaß bestimmen bei Gedichten oder weiß ich nicht, in Mathe mit irgendwelchen Kurven diskutieren. Und das ist auch voll, voll wichtig, gar keine Frage. Aber mal so eine Steuererklärung durchgehen oder mal gucken, hey, was muss ich denn bei meinem ersten Mietvertrag beachten? Welche Versicherungen brauche ich eigentlich? Solche Sachen waren bei uns in der Schule damals null Thema. Und viele Schülerinnen und Schüler wollen aber genau das auch lernen. Und deswegen gibt es jetzt ein neues Programm. Da kommen Menschen aus verschiedenen Berufsfeldern in die Schule und bringen den Schülern eben genau solche Dinge bei. Kann man sich jetzt für melden als Schule. Und das Programm, das stellen wir euch gleich mal vor.
0: Also gleich hat 10 praktische Tipps fürs Leben bei Laura Potting oder so ähnlich. Ich bin damit raus. Mein Name ist Yannick Böke. Wir hören uns ganz bald wieder hier bei Welle Niederrhein. Bis dahin, habt einen schönen Freitag und dann ein schönes Wochenende mit uns. Bis dahin.

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0: Hakon, der Ehemann von Mette Marit, neuer König von Norwegen. In diesen Minuten beginnt in Braunschweig ein weiterer Prozess um den Absturz der Germanwings-Maschine mit 150 Toten vor über 10 Jahren. 30 Hinterbliebene fordern vom Staat jeweils bis zu 110.000 Euro. Malte Albrecht aus dem News-Team, worum geht es genau und warum der Staat?
1: Ja, die Hinterbliebenen sagten, der Co-Pilot, der die Maschine damals absichtlich zum Absturz brachte, hätte gar nicht im Cockpit sitzen dürfen. Die Untersuchungen nach dem Unglück hatten ja gezeigt, dass er psychisch instabil war und schon früher Selbstmordgedanken hatte. Das wusste auch sein Arbeitgeber, trotzdem bestand er alle Prüfungen. Dafür verantwortlich ist das Luftfahrtbundesamt, also quasi der Staat. Die Kläger argumentieren, wären die Untersuchungen strenger gewesen, wie es das Gesetz vorsehe, wäre es gar nicht zum Absturz gekommen. Die Lufthansa hatte den Hinterbliebenen damals schon mehrere 10.000 Euro gezahlt. Nun fordern sie zusätzliches Schmerzensgeld. Ob sie damit Erfolg haben, ist aber eher fraglich. Das Gericht hat schon vorab Zweifel geäußert, ob der Staat überhaupt verantwortlich dafür war, dass der Co-Pilot alle Gutachten bestanden hat.
0: Infos von Malte Albrecht aus dem News-Team. Vielen Dank. Jetzt weitere Themen in der Zusammenfassung. Im Flutkatastrophengebiet zwischen Nepal und Tibet sind jetzt auch in Nepal die Rettungsarbeiten unterbrochen worden. Vorher wurden schon die Kräfte in Tibet zurückgezogen. Nach Behördenangaben hat sich wieder Wasser zu einem See gestaut. Damit droht eine weitere Sturzflut. Die Rettungsteams wurden aus Sicherheitsgründen abgezogen. Die Grünen fordern von der Bundesregierung einen Gaskrisengipfel. Grund sind die niedrigen Speicherstände im Moment. Wegen des Iran-Kriegs sind die Gaspreise in diesem Sommer sehr hoch. Deshalb haben Händler bisher deutlich weniger Gas für den Winter gekauft und gespeichert. US-Präsident Trump ändert wieder einmal geografische Fakten. Er benennt einen See in den USA nach seinen Vorstellungen um. Es geht um den Ontario-See zwischen den USA und der kanadischen Provinz Ontario. Dieser See heißt per Dekret ab sofort Lake America. Bei der Präsentation im Weißen Haus zeigte Trump eine Landkarte, schon mit dem neuen Namen des Sees, dazu der Schriftzug Making the Great Lakes Even Greater, also die großen Seen noch größer machen, offenbar in Anlehnung an Trumps Make America Great Again Kampagne. Hintergrund dieser Namensänderung ist der Handelsstreit mit Kanada. Nachdem die US-Regierung hohe Zölle gegen den Nachbarn verkündet hatte, verhängte Kanada Gegenzölle. Das wiederum ärgerte Trump sehr. Und das waren die Nachrichten mit Marc Weiß.
2: Da gibt es heute viele Wolken über euch, die können auch stellenweise Schauer oder Gewitter bringen. Vereinzelt sind Unwetter möglich bis 25 Grad. Morgen dann weiter wechselhaft, teils Regen bis 24 Grad. Und am Sonntag ähnlich, einige Wolken dabei, teils Regen bis 25 Grad. Und jetzt die Staus ab 8 Minuten Zeitverlust. Ihr steht gerade auf der A3 im Stau Köln Richtung Oberhausen zwischen Leverkusen, Opladen und Solingen. 3 Kilometer Stau, 8 Minuten plus. Die A4 Aachen-Köln zwischen dem Kreuz Köln-West und Köln-Eifeltor. 4 Kilometer Stau, ihr müsst hier 11 Minuten mehr einplanen. Die A4 Köln-Aachen zwischen dem Kreuz Köln-Gremberg und dem Kreuz Köln-Süd. 4 Kilometer Stau, 8 Minuten plus. Die A44 Kassel-Dortmund zwischen dem Kreuz Werl und dem Kreuz Dortmund-Unna, 5 Kilometer Stau, 12 Minuten. Und die A45 Hagen-Dortmund zwischen dem Kreuz Hagen und dem Westhofener Kreuz, 6 Kilometer Stau, 19 Minuten plus. Gute Fahrt!
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2: Und dann beendest du so die Schule, kannst perfekt die Wurzel aus Kartoffelsalat ziehen und dazu Goethe rezitieren, aber du hast keine Ahnung, wie so eine Steuererklärung eigentlich gemacht wird. Komm, ein bisschen so ist es, oder? Der normale Schulstoff, der ist zwar super wichtig, aber so ein bisschen mehr praktische Dinge fürs Leben lernen in der Schule, das wäre doch auch cool, oder? Zumindest haben wir uns das in der Schule früher immer gewünscht und die Schülerinnen und Schüler heute sehen das offenbar genauso. Und deswegen hat das NRW-Schulministerium ein neues Programm ins Leben gerufen. Schulen können sich dafür ab sofort bewerben und dieses Programm, das stellen wir euch gleich mal in aller Ruhe vor. Ich bin Laura Potting, hallo!

0: Liebes Finanzamt, ich möchte Ihnen gerne statt meiner Steuererklärung heute eine Gedichtanalyse zu Shakespeare anbieten. Gern geschehen. Ja, Schulstoff, ne? Super wichtig, gar keine Frage. Auch Literatur, super, super wichtig. Aber manchmal, ne, kommen in der Schule daneben, also neben diesem ganzen Stoff, irgendwie so praktische Dinge fürs Leben ein bisschen zu kurz. Steuererklärung, Arbeitsvertrag, welche Versicherungen brauche ich? Genau solche Themen wünschen sich aber viele Schülerinnen und Schüler stärker in der Schule. Und zum Schulstart in NRW nächste Woche gibt es jetzt eine Idee. Menschen aus dem echten Berufsleben kommen in die Schule und erklären das, was im normalen Unterricht manchmal eben zu kurz kommt. José Nasiandi aus unserem Landtagsstudio, was steckt dahinter?
1: Ja, das ganze Programm heißt Fit for Life. Die Idee ist, dass die Schüler das, was sie schon immer in der Schule lernen wollten, aber die Lehrer nicht so richtig beibringen konnten, jetzt von Menschen aus der Praxis erklärt bekommen sollen. Zum Beispiel, was muss ich bei meinem ersten Mietvertrag beachten? Warum brauche ich eine Haftpflichtversicherung? Oder ganz praktisch, wie ernähre ich mich richtig? Dafür können Schulen sogenannte Live-Teacher, Menschen, die mitten im Leben stehen, über die Plattform Live-Teach Us in den Unterricht holen. Und NRW-Schulministerin Feller klang im Gespräch mit mir darüber richtig begeistert.
2: Wenn ich dann ein Praktiker oder eine Praktikerin in Schule habe, hat das immer noch mal einen anderen Aspekt, als wenn die Lehrkraft gewisse Dinge vermittelt. Und das ist eine wunderbare Ergänzung.
0: So, und wie funktioniert das für eine Schule jetzt ganz konkret? Muss ein Lehrer jetzt irgendwie 10 Unternehmen anrufen oder wie?
1: Genau das soll eben nicht nötig sein. Die Schule registriert sich bei Live-Teach Us, nennt Thema und Zeitpunkt und die Plattform sucht dann passende Experten. Für die Schulen ist das kostenlos und gedacht als Angebot vor allem für weiterführende Schulen, besonders für die Klassen 8 und 9.
0: Okay, und was ist jetzt mit allen, die sagen, Mensch, ich hätte Lust, irgendwie Schülern was beizubringen?
1: Die sind ausdrücklich angesprochen, ob Handwerksmeister, Unternehmer, Versicherungsexperten oder jemand aus einem ganz anderen Bereich. Wer sein Wissen ehrenamtlich weitergeben will, kann sich als Live-Teacher registrieren. Man braucht ein erweitertes Führungszeugnis und eine Schulung. Und Ludwig Tiede von Live-Teachers sagte mir, man muss dafür kein Profipädagoge sein.
3: Man wird sogar unterstützt dabei, ein Thema zu finden und das dann auch fachgerecht vorzubereiten. Man kriegt eine richtig gute Vorbereitung, die mit Schulen gemeinsam erarbeitet wurde. Und trotzdem ist es alles ein zeitlicher Rahmen, der überschaubar ist.
1: Und die Rückmeldung der Ehrenamtler, die da mitmachen, ist, dass es unglaublich viel Spaß macht, Kindern etwas beizubringen.
0: Absolut coole Idee. Hätte ich mir für meine Schulzeit auch mal gewünscht. Fit for Life, so heißt das Programm des NRW-Schulministeriums. Schulen können sich ab sofort online oder auch über die App Live Teach Us mit Freiwilligen vernetzen. Infos und Hintergründe dazu waren das von José Nasiandi. Danke dir. Und alle Infos zum Nachhören und Nachlesen, die findet ihr zu diesem Thema nochmal bei uns auf unserer Homepage.
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1: Mit Judith Deussen. Schönen guten Tag. Wo bald neue Klassenräume stehen, rollen in Tönesforst jetzt erst einmal Bagger und Lastwagen an. Am Schulzentrum Corneliusfeld haben die Bauarbeiten für 12 zusätzliche Klassenzimmer begonnen, teilt die Stadtverwaltung mit. Den genauen Ablauf kennt Lena Bauer.
2: Zunächst wird das Gelände abgesperrt und eine provisorische Baustraße eingerichtet. Die Straße entsteht auf einer alten Feuerwehrzufahrt, damit die Baufahrzeuge nicht über den Schulhof müssen, sagt die Stadt Tönesforst. Dafür werden rund 260 Kubikmeter Schotter und anderes Material aufgeschüttet. Parallel starten die Arbeiten an den Fundamenten. Rund 40 Betonfundamente sollen später die Stahlkonstruktion des neuen Gebäudes tragen. Die Anschlüsse für Wasser und Strom sind für die Herbstferien geplant. 2 Kameras sollen die Baustelle außerdem vor Diebstahl und Vandalismus schützen.
1: Jeder Karton und jeder Klebestreifen muss beim Verpacken in Zukunft in der EU und damit auch bei uns am Niederrhein dokumentiert werden. Nach Angaben der IHK sorgt die neue EU-Verpackungsregelung bei vielen Unternehmen bei uns für Unsicherheit und stellt sie vor große Herausforderungen. Statt weniger Müll zu verursachen, könnte am Ende sogar mehr Abfall entstehen. Der Grund: wenn Verpackungen nicht eindeutig zurückverfolgt werden können, werden sie im Zweifel eher entsorgt. Zu der neuen Regelung können die Unternehmen noch bis etwa Mitte September bei der EU ihr Feedback online abgeben. Auch die IHK Mittlerer Niederrhein sammelt dazu Feedback und leitet es weiter. Und das waren die Nachrichten mit Judith Deussen. 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Heute ist wettertechnisch alles mit dabei. Wolken, Sonne, Regen, auch Gewitter gerade Richtung Nachmittag und maximal 22 Grad. Morgen früh geht's dann auch erstmal nass weiter, aber in der zweiten Tageshälfte soll es dann wieder was trockener werden. Abends sind dann aber auch wieder die nächsten Schauer angesagt. Die Temperaturen erreichen über den Tag um die 23 Grad.
3: Und das sind die Staus ab 13 Minuten Zeitverlust. Die A3 Köln-Oberhausen zwischen Leverkusen-Opladen und Solingen, 4 Kilometer Stau. Ihr braucht hier 14 Minuten länger. Die A4 Aachen-Köln zwischen dem Kreuz Köln-West und Köln-Eiffeltor, 3 Kilometer Stau, 13 Minuten plus. Die A44 Kassel-Dortmund zwischen dem Kreuz Werl und dem Kreuz Dortmund-Unna, 5 Kilometer Stau, eine Viertelstunde kommt hier oben drauf. Die A45 Hagen-Dortmund zwischen dem Kreuz Hagen und dem Westhofener Kreuz, 6 Kilometer Stau, 19 Minuten plus. Und die A46 Düsseldorf-Wuppertal zwischen Wuppertal-Faresbeck und Wuppertal-Barmen, 3 Kilometer Stau, 18 Minuten plus. Gute Fahrt!
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3: Hallo zusammen an diesem Freitagvormittag. Ich bin Laura Potting. Schön, dass ihr zuhört. So, die Arbeitswoche hätten wir dann jetzt auch geschafft. Ich finde, dafür können wir uns jetzt alle mal auf die Schultern klopfen, oder? Ich meine, ganz ehrlich, komm schon. Wir haben diese Arbeitswoche fast nie geflucht. Wir haben keine doofen Kollegen geschubst. Und wir sind jeden Morgen aufgestanden. Wir können alle stolz auf uns sein. Und deswegen dieser Song jetzt, ja? Dieser Song ist für uns alle. Hier ist Hall of Pain.

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0: Scatman John. Mit Scatman. Hallo zusammen an diesem Freitag. Okay. Also wenn ich mir nur einen Ausschnitt aus diesem Film, über den wir jetzt sprechen, anhöre, dann kriege ich schon Gänsehaut und Albträume. Also Obacht, dieser Ausschnitt kommt jetzt.
1: Wenn er dein Fenster offen weiß, wird er klopfen dran ganz leis. Denn jedes Kind, das einsam ist, das holt der Flüsterer gewiss.
0: Boah, das klingt einfach nur richtig unheimlich. Boah. Film- und Streaming-Experte Jörg Albrecht. Wir gucken auf neuen Stoff zum Streamen und der Kinderflüsterer, der treibt sich ab sofort auf Netflix rum.
2: Ja, klingt gruselig, der Kinderreim. Ja. Wie aus einem Märchen. Allerdings erwartet dich bei der Kinderflüsterer kein Horrorfilm, sondern ein Thriller über einen Serienkiller. Vorlage ist ein Roman des britischen Krimi-Autors Alex North.
3: Er ist am Leben, das ist das Wichtigste.
4: Ja, aber wie lange noch?
2: Das fragt sich Tom, der völlig verzweifelt ist, nachdem sein kleiner Sohn Jake spurlos verschwunden ist. Obwohl Tom vor vielen Jahren mit seinem Vater Pete gebrochen hat, nimmt er jetzt Kontakt zu ihm auf. Denn Pete war früher nicht nur Polizist, er hat damals auch einen Kindermörder zur Strecke gebracht. Und dessen Verbrechen weisen erschreckende Parallelen zu Jakes Verschwinden auf.
3: Das war vor 30 Jahren. Er sitzt lebenslänglich.
4: Aber wie kann er denn wieder morden?
2: Sieht also so aus, als ob es einen Nachahmungstäter gibt.
0: Okay, bei der Synchronstimme, die wir gerade gehört haben, weiß man direkt, wer den Ex-Polizisten spielt. Es kann nur Robert De Niro sein.
2: So ist es. Mehr als 50 Jahre ist Christian Brückner jetzt schon De Niros deutsche Stimme. Beide sind auch gleich alt. Das heißt, De Niro ist gerade 83 geworden. Brückner wird es im Oktober. Jetzt in Der Kinderflüsterer spielt De Niro den Vater von Adam Scott, der gerade mit der schrägen Serie Severance Erfolge feiert.
5: Ich brauch dich, um meinen Jungen zu finden.
2: Richtig gut übrigens, dass man diesen Stoff nicht auf 6, 7, 8 Serienfolgen gestreckt hat, sondern das Ganze ein knapp zweistündiger Spielfilm geworden ist. Der Kinderflüsterer ist ein solider, spannender Thriller.
0: Aber er klingt trotzdem sehr, sehr unheimlich. Also Der Kinderflüsterer ab sofort bei Netflix zum Streamen. Danke dir, Jörg Albrecht.
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1: Mit Marc Weiß. Schönen guten Tag. Die Zahl der Arbeitslosen in Deutschland ist gestiegen. Die Bundesagentur meldet heute 3,061 Millionen Jobsuchende. Das sind rund 54.000 mehr als im Juli und rund 36.000 mehr als vor genau einem Jahr. Thorsten Adolfs aus dem News-Team mit einer Analyse der Zahlen.
2: Der Arbeitsmarkt zeige nach wie vor wenig Dynamik, so Bundesagenturchefin Nahles. Mit anderen Worten, es herrscht Stillstand. Grund sei vor allem die immer noch schwache Wirtschaft. Laut Nahles ist die Nachfrage nach Arbeitskräften weiterhin verhalten. Im August waren 656.000 offene

0: Thüringen mit einem Misstrauensvotum gegen CDU-Ministerpräsident Vogt gescheitert. Im Landtag in Erfurt stimmten 33 Abgeordnete für AfD-Landtagsfraktionschef Björn Höcke als neuen Ministerpräsidenten. Nötig gewesen wären aber 45 Stimmen, um Vogt abzuwählen. Knapp 4 Monate nach der tödlichen Amokfahrt in Leipzig hat die Staatsanwaltschaft Anklage gegen den 33-jährigen Tatverdächtigen erhoben. Der Vorwurf lautet auf zweifachen Mord und versuchten Mord in 85 Fällen. Der Mann soll Anfang Mai in Leipzig mit seinem Auto mehrere hundert Meter durch die Fußgängerzone gerast sein. Er hatte mehrere Menschen erfasst, 2 kamen ums Leben. Mehr als 10 Jahre nach dem Absturz einer Germanwings-Maschine in den Alpen hat vorhin in Braunschweig ein neuer Prozess um zusätzliches Schmerzensgeld begonnen. Hinterbliebene fordern bis zu 110.000 Euro vom Staat. Sie werfen dem Luftfahrtbundesamt vor, die Flugtauglichkeit des für den Absturz verantwortlichen Co-Piloten nicht überwacht zu haben. Norwegen trauert um König Harald. Der älteste regierende Monarch Europas ist heute Morgen im Alter von 89 im Krankenhaus von Oslo gestorben. Harald war in Norwegen extrem beliebt. Er galt als zurückhaltend, aber sehr empathisch. Gemäß der norwegischen Thronfolge wird damit jetzt Prinz Haakon, der Ehemann von Mette Marit, neuer König von Norwegen. Und das sorgt für Diskussionen unter Adelsexperten. Genau wie sein Vater genießt auch Haakon einen sehr guten Ruf. Das gilt allerdings nicht uneingeschränkt für die neue Königsfamilie. Vor allem um Mette Marit rankten sich zuletzt Skandale. Es war bekannt geworden, dass sie vor Jahren eine Freundschaft zum verurteilten und inzwischen verstorbenen US-Sexualstraftäter Jeffrey Epstein pflegte. Außerdem wurde ihr Sohn aus einer früheren Beziehung vor einigen Wochen unter anderem wegen Vergewaltigung zu 4 Jahren Haft verurteilt. Und das waren die Nachrichten mit Marc Weiß.
1: Wechselhaft und grau, so sieht das heute aus. Teils Regen oder Gewitter möglich bei uns im Land, bis 25 Grad. Morgen bis 24 Grad, dazu weiter viele Wolken. Auch hier kann es mal regnen. Und der Sonntag ist dann meist trocken. Ab und an kann aber auch hier mal Regen runterkommen, bis 25 Grad. Und das sind die Staus ab 12 Minuten Zeitverlust. Die A3 Köln-Oberhausen zwischen Leverkusen-Opladen und Solingen. 3 Kilometer Stau, ihr braucht hier 12 Minuten länger. Die A44 Kassel-Dortmund zwischen dem Kreuz Werl und dem Kreuz Dortmund-Unna. 7 Kilometer Stau, eine Viertelstunde plus. Die A45 Hagen-Dortmund zwischen dem Kreuz Hagen und dem Westhofener Kreuz. 6 Kilometer Stau, 17 Minuten. Die A45 Dortmund-Hagen zwischen Dortmund-Süd und dem Westhofener Kreuz, 1 Kilometer Stau, 13 Minuten plus. Und die A46 Düsseldorf-Wuppertal zwischen Wuppertal-Faresbeck und Wuppertal-Barmen, 3 Kilometer Stau, 16 Minuten plus. Gute Fahrt!
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1: Einen wunderschönen guten Tag an diesem Freitag und wir starten ganz entspannt ins Wochenende hier gleich mit einer wunderschönen Nummer von Phil Collins, You'll Be In My Heart. Und das Ding, ne, das Ding wurde ja irgendwie in zig Sprachen übersetzt, der Song, und auch in zig Sprachen gesungen, in Mandarin, Japanisch, Norwegisch und. Der Meister selbst, Phil Collins, hat den Song ins Deutsche, ins Italienische, ins Französische übersetzt und alle drei Sprachen auch gesungen, ja? Hören wir mal rein in alle drei.
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Ich finde, der könnte auch auf Klingonisch singen. Es würde trotzdem schön klingen, oder? Der kann einfach alles. So, das Original auf Englisch hören wir gleich. Vorher noch Leonie mit Don't Worry. Und ich bin Laura Potting. Hi!

0: Es gibt 34 Spieltage und am Ende stehen die Bayern ganz oben. Oder diesmal vielleicht auch nicht. Noch ist es ja spannend, ne? Die Bundesliga startet heute in die neue Saison. Unser Hannes hat jetzt auch rausgefunden, warum die Bayern so oft Meister werden.
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2: Yay, die Bundesliga startet wieder. Und ich weiß, jetzt sagen wieder alle, Hauptsache die Bayern werden nicht wieder Meister. Aber wisst ihr, was da helfen würde? Wenn einfach mal ein anderer Verein mehr Spiele gewinnt. Das wäre doch schon mal ein Anfang. Ich bin auch kein Bayern-Fan, aber die haben die letzten 13 der letzten 14 Saisons gewonnen. Ja, darüber können wir uns jetzt alle aufregen, aber die Bundesliga ist doch kein Waldorf-Kindergarten, wo jeder mal gewinnen darf, nur damit es fair bleibt. Was machen die denn besser als andere Clubs? Also die atmen ja schon mal die gleiche Luft. Vielleicht liegt's am Essen und die kochen mit mehr als nur Wasser. Ich glaube ja, die haben einfach Angst, dass sie zu schlecht spielen, dass der Uli Hoeneß dann zuguckt, dass der sich dann ganz doll aufregt und dem die Birne platzt. Ja, die mögen nämlich den Uli, weil der immer so lecker Würstchen mitbringt. Hier, diese kleinen, wisst ihr, die würzigen. Oder sind das Chivapchichi? Ach, egal, mit Hela schmeckt eh alles gleich. Also immer dran denken, das nächste Spiel ist immer das Schwerste, besonders wenn es gegen die Bayern geht.
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1: Mit Judith Deussen, guten Tag. Am Schulzentrum Corneliusfeld in Tönesforst haben die Bauarbeiten für 12 neue Klassenzimmer begonnen. Zunächst wird eine Baustraße auf eine alte Feuerwehrzufahrt angelegt, damit die Baufahrzeuge nicht über den Schulhof fahren müssen, so die Stadtverwaltung Tönesforst. Parallel entstehen rund 40 Betonfundamente für das neue Gebäude. Wasser- und Stromanschlüsse sind für die Herbstferien geplant. Die Baustelle wird außerdem mit Kameras überwacht, heißt es. Beim Jobcenter in Krefeld landen immer mehr Widersprüche gegen Bescheide, die mit KI erstellt wurden. Das geht aus einer Welle Niederrhein-Anfrage hervor. Demnach sei auch hier zu beobachten, dass entsprechende Schreiben vermehrt KI-gestützt verfasst sein könnten, heißt es. Mehr dazu von Sebastian Raab.
2: Bei den eingehenden Schreiben handelt es sich oft um lange, ausgearbeitete Texte gegen Leistungs- oder Bürgergeldbescheide. Laut des Krefelder Jobcenters ist das aber unerheblich, da man jeden formwirksam eingereichten Einwand in gleicher Form sorgfältig prüft. Aktuell liegt der Durchschnitt monatlich im unteren dreistelligen Bereich. Seit einiger Zeit befassen sich Jobcenter aus ganz Deutschland mit dem Thema. Manche Einrichtungen geraten dadurch an ihre Belastungsgrenze. KI-Programme machen es für Betroffene einfacher, schnell ausführliche Einwände zu formulieren.
1: Und das waren die Nachrichten mit Judith Deussen. 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Wolken, Sonne, Regen, auch Gewitter, das alles erwartet uns heute noch am Niederrhein. Gerade Richtung Nachmittag können immer mehr Schauer runterkommen. Die Temperaturen erreichen maximal 22 Grad. Und nass geht es morgen früh auch erstmal weiter, aber später soll es sich ein bisschen auflockern und trockener werden. Richtung Abend sind dann aber auch die nächsten Schauer schon wieder angesagt. Die Temperaturen erreichen über den Tag um die 23 Grad.
3: Und hier kommen die Staus ab 11 Minuten Zeitverlust. Die A3 Köln-Oberhausen zwischen Leverkusen-Opladen und Solingen 3 Kilometer Stau. Ihr braucht hier 12 Minuten länger. Die A3 Köln-Oberhausen zwischen Duisburg-Wedau und Oberhausen-Lierich 3 Kilometer Stau, 11 Minuten plus. Die A44 Kassel-Dortmund zwischen dem Kreuz Werl und dem Kreuz Dortmund-Unna 7 Kilometer Stau, 14 Minuten plus. Die A45 Hagen-Dortmund zwischen dem Kreuz Hagen und dem Westhofener Kreuz. Da steht ihr auf 6 Kilometern. Ihr braucht so circa 23 Minuten länger. Und die A57 Köln-Krefeld zwischen Bovard und Krefeld-Oppum. 3 Kilometer Stau, 13 Minuten plus. Gute Fahrt!
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3: Einen schönen guten Tag zusammen, es ist Freitag und ich spiele euch jetzt einen Song. Den Titel mag ich besonders gern, den kannst du dir nämlich merken, egal in welchem Zustand du gerade bist. Hier ist Naughty Boy mit La, La und La. Ja, Laura Potting hier, hallo.

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Hallo zusammen an diesem Freitag. Falls ihr euch immer mal gefragt habt, wie das so ist auf so einem Konzert von den Toten Hosen. Ja, geil halt.

0: So Leute, und genau das ja könnt ihr auch erleben.
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0: 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Ich drücke euch ganz fest die Daumen und hier sind die Hosen jetzt mit ihrer aktuellen Nummer. Hier ist nur nach vorn.
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1: Mit Marc Weiß. Schönen guten Tag. Die Polizei im Rheinland bereitet sich auf einen Großeinsatz vor. Am Dienstag beginnt in Köln ein Protestcamp von Friedensaktivisten. Unter dem Motto Rheinmetall entwaffnen soll gegen den Rüstungskonzern und gegen die Aufrüstung insgesamt demonstriert werden. Mehrere hundert Aktivisten sind angemeldet, es werden aber wohl mehr, glaubt die Polizei. Infos aus Köln dazu von Frank Weitel.
2: Kampf den Kriegstreibern. Für unsere Zukunft ist das Motto des Camps in diesem Jahr. Rund 500 Aktivisten werden in der Kölner Innenstadt knapp eine Woche lang campen. Einige Demos sind bereits angemeldet, die Behörden rechnen aber auch mit nicht angemeldeten Aktionen. Die Polizei plant auch deshalb einen rund um die Uhr Einsatz mit in der Spitze bis zu 1000 Polizisten, vor allem der Bereitschaftspolizei. Sie will einerseits das Versammlungsrecht schützen, gleichzeitig Blockaden etwa von Rüstungsunternehmen im Rheinland verhindern. Im letzten Jahr waren Proteste und Polizeieinsätze eskaliert. Es gab Verletzte und gegenseitige Beschuldigungen.
1: Frank Weitel mit Infos. Vielen Dank. Und jetzt die weiteren Themen in der Zusammenfassung. Die AfD ist in Thüringen mit einem Misstrauensvotum gegen CDU-Ministerpräsident Vogt gescheitert. Im Landtag von Erfurt stimmten 33 Abgeordnete für AfD-Fraktionschef Björn Höcke als neuen Ministerpräsidenten. Nötig gewesen wären aber mindestens 45 Stimmen, um Vogt abzuwählen. Die Zahl der Arbeitslosen in Deutschland ist weiter gestiegen. Die Bundesagentur meldet heute 3,06 Millionen Jobsuchende. Das sind rund 54.000 mehr als im Juli und rund 36.000 mehr als vor genau einem Jahr. Agenturchefin Nahles macht vor allem die aktuelle Wirtschaftslage verantwortlich. Norwegen trauert um König Harald. Der älteste regierende Monarch Europas ist heute Morgen im Alter von 89 Jahren in einem Krankenhaus in Oslo gestorben. Gemäß der norwegischen Thronfolge wird damit jetzt Prinz Haakon, der Ehemann von Mette Marit, neuer König von Norwegen. Aus der deutschen Wirtschaft kommen unerwartet gute Nachrichten, zumindest

0: bei euch, die können auch stellenweise Schauer oder Gewitter bringen. Vereinzelt sind Unwetter möglich bis 25 Grad. Morgen dann weiter wechselhaft, teils Regen bis 24 Grad. Und am Sonntag ähnlich, einige Wolken dabei, teils Regen bis 25 Grad. Und hier kommen die Staus ab 11 Minuten Zeitverlust. Die A1 Köln-Euskirchen zwischen Hürth und dem Kreuz Bliesheim. 7 Kilometer Stau, ihr braucht hier 13 Minuten länger. Die A4 Aachen-Köln zwischen dem Kreuz Köln-West und Köln-Eiffeltor, 4 Kilometer Stau, 11 Minuten plus. Die A4 Köln-Aachen zwischen dem Dreieck Köln-Heumer und dem Kreuz Köln-Süd, 4 Kilometer Stau, 11 Minuten plus. Die A44 Kassel-Dortmund zwischen dem Kreuz Werl und dem Kreuz Dortmund-Unna, 9 Kilometer Stau, ihr müsst hier eine Viertelstunde mehr einplanen. Und die A45 Hagen-Dortmund zwischen dem Kreuz Hagen und dem Westhofener Kreuz, 6 Kilometer Stau, 25 Minuten plus. Gute Fahrt!
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0: Ja, und dann dachte man, es kann gar nicht absurder werden. Das denkt man ja eigentlich jeden Tag. Und dann benennt Donald Trump den Ontariosee in Lake America um. Im Handelsstreit mit Kanada. Donald Trumps Motto aktuell, und das ist kein Spaß, ne? Das ist echt, ja. Making the Great Lakes even greater. Ach so, und er hat auch gedroht, weitere Sachen umzubenennen, wie zum Beispiel den Atlantik. Tatsächlich. Ich bin gespannt, wie er den dann nennen will. Vielleicht Narzisstik oder Profil Neurozean oder einfach in Größenwahnsee oder in Wow, ich bin aber wirklich richtig durch Meer. Es bleibt spannend. Laura Potting hier. Hallo zusammen.

0: Und jetzt alle, wie schön, dass du geboren... Entschuldigung, müsste auch eigentlich nicht geboren, sondern gegründet worden heißen. NRW hat nämlich Geburtstag. 80 Kerzen müssen auf den Kuchen. Unser Bundesland hat 80-jährigen Geburtstag. Die Party steigt jetzt am Wochenende 3 Tage lang in Münster mit Drohnenlichtershow und Konzert und. Und wir wollten von euch mal wissen, was kann denn noch besser werden in NRW und was mögt ihr an NRW besonders?
1: Die Clubszene, Techno, aber auch Cafés, Bars, Essen, Restaurants.
2: Die Vielfältigkeit.
3: Man kommt sehr schnell von Stadt zu Stadt. Mit den Zügen, wenn sie denn fahren.
4: Und ich denke die Natur so, dass man auch nah an der Eifel ist.
5: Man fühlt sich sicher, man hat keine Angst.
6: Puh, ja, was können Sie verbessern?
5: Straßen, der soziale Umgang. Die Leute sind gestresster, aggressiver, haben keine Nerven mehr.
3: Ich denke, die Städte könnten schon noch mal wieder ein bisschen aufgehübscht werden.
1: Ja, herzlichen Glückwunsch NRW, herzlichen Glückwunsch, macht es gut, feiert schön.
5: Alles Gute.
4: Ja, herzlichen Glückwunsch.
0: Schließe ich mich an. Happy Birthday NRW, das beste Bundesland ever. Wir sind nicht perfekt, aber ziemlich gut gelungen.
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1: Mit Judith Deussen, schönen guten Tag. Am Schulzentrum Corneliusfeld in Tönesforst haben die Bauarbeiten für 12 neue Klassenzimmer begonnen. Zunächst wird eine Baustraße auf eine alte Feuerwehrzufahrt angelegt, damit die Baufahrzeuge nicht über den Schulhof fahren müssen, so die Stadtverwaltung Tönesforst. Parallel entstehen rund 40 Betonfundamente für das neue Gebäude. Wasser- und Stromanschlüsse sind für die Herbstferien geplant. Die Baustelle wird außerdem mit Kameras überwacht, heißt es. Die neue EU-Verpackungsregel sorgt bei Firmen am Niederrhein für Kritik. Laut der IHK Mittlerer Niederrhein müssen Unternehmen Verpackungen in Zukunft genauer erfassen und dokumentieren. Das sorgt in der Praxis für Herausforderungen, meint auch Tim Berger von einem Chemiehandel in Kempen.
2: Wir haben eine Chemikalie in Pulverform und die ist normal in einem Karton verpackt. Aber in diesem Karton ist dann noch ein Kunststoffsack. Und die Kartons stehen natürlich auch irgendwie auf Paletten. Das heißt, ich habe dann nachher 4 oder 5 Mal ein Dokument mit 5 bis 10 Seiten für einen Artikel.
1: Dadurch mache man es den Unternehmen nur unnötig schwer, meint er. Langfristig könnten Unternehmen dadurch Nachteile haben und gegebenenfalls ins Ausland abwandern. Zu der neuen Regelung können die Unternehmen noch bis etwa Mitte September online Feedback bei der EU einreichen. Und noch eine Meldung von der Polizei im Kreis Viersen. Aktuell brennt es auf der Gerhard-Hauptmann-Straße im Bereich des Bahnhofs. Darum ist der Abschnitt da auch derzeit gesperrt. Wenn möglich, dann nehmt am besten eine andere Strecke. Alle Staus und Sperrungen findet ihr auch nochmal bei uns im Netz. Die werden da regelmäßig aktualisiert. Und das waren die Nachrichten mit Judith Deussen. 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Heute ist wettertechnisch alles mit dabei. Wolken, Sonne, Regen, auch Gewitter gerade Richtung Nachmittag und maximal 22 Grad. Morgen früh geht's dann auch erstmal nass weiter, aber in der zweiten Tageshälfte soll es dann wieder was trockener werden. Abends sind dann aber auch wieder die nächsten Schauer angesagt. Die Temperaturen erreichen über den Tag um die 23 Grad.
3: Und hier kommen die Staus ab 13 Minuten Zeitverlust. Die A1 Euskirchen-Dortmund zwischen dem Kreuz Köln-Nord und dem Kreuz Leverkusen-West. 3 Kilometer Stau, ihr braucht hier 17 Minuten länger. Die A1 Köln-Euskirchen zwischen Hürth und dem Kreuz Bliesheim. 7 Kilometer Stau, 13 Minuten. Die A4 Aachen-Köln zwischen dem Kreuz Köln-West und Köln-Eifeltor. 5 Kilometer Stau, eine Viertelstunde plus. Die A4 Kassel-Dortmund zwischen dem Kreuz Werl und dem Kreuz Dortmund-Unna, 8 Kilometer Stau, 19 Minuten. Und die A45 Hagen-Dortmund zwischen dem Kreuz Hagen und Westhofener Kreuz, 7 Kilometer Stau, 22 Minuten plus. Gute Fahrt!
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3: Hallo zusammen an diesem Freitag. Wir starten zusammen ins Wochenende mit Britney Spears und Baby One More Time. Alter, vor 27 Jahren ist der Song rausgekommen. Vor 27 Jahren. Ich will da gar nicht drüber nachdenken. So, deswegen Britney gleich für euch. Vorher Benson Boone, der übrigens, als Baby One More Time rauskam, noch nicht mal geboren war. Toll. Hier ist Sorry I'm Here for Someone Else. Und ich bin Laura Potting. Hi. I'm sorry.

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0: Wenn die Server bei Netflix wegen einer Werbung zusammenbrechen, dann ist der Hype groß. Passiert beim XXL-Trailer zu dem Spiel GTA 6. Den gab es exklusiv nur bei Netflix zu sehen und offensichtlich wollten den zu viele Fans auf einmal gucken. Da sind die Server gecrashed und es ging bei Netflix für ein paar Minuten gar nichts mehr. Kollegin Natascha Wittmack ist bei mir. Hallo.
1: Hallo.
0: Während ich mich hier auf die Sendung vorhin vorbereitet habe, ganz vorbildlich, hast du dir den Trailer zusammen mit unserem Chef angeguckt.
1: Das war Recherche.
0: Ja. Ich sehe euch auf jeden Fall auf diesen Bildschirm starren beide und höre nur so krasse Grafik, mega Details bei den Charakteren. Also ich habe ja davon gar keine Ahnung, aber sieht gut aus, oder was?
1: Es sieht sehr gut aus, muss ich sagen. Also ich fasse mal grob zusammen, worum es darin geht in GTA, für alle, die es so gar nicht kennen.
0: Wie ich.
1: Also man spielt darin ein kriminelles Pärchen, das für Auftraggeber so Missionen erfüllen muss. Meistens irgendwas Illegales, zum Beispiel Drogengeschäfte, Schmuggel, Raubüberfälle und sowas. In einer fiktiven Stadt kann man sich dabei frei bewegen bzw. frei rumfahren mit Autos, die man sich klauen kann. Und dabei muss man aufpassen, dass man nicht von der Polizei erwischt wird zum Beispiel.
0: Also ich finde, das klingt alles völlig grauenvoll. Warum will man denn bitte Krimineller spielen? Ich verstehe das nicht. Naja, aber extrem viele, muss man sagen, haben ja Bock auf das Spiel. Mhm. Es kommt im November erst raus, aber es ist jetzt schon eins der erfolgreichsten Spiele überhaupt.
1: Ja, im Juni, als das Spiel in den Vorverkauf ging, gab es laut Hochrechnungen schon über 3 Millionen Vorbestellungen und Marktforscher gehen davon aus, dass das Spiel bei Release im November bis zu 50 Millionen Mal verkauft werden könnte. Also das gab es noch nie so.
0: Und es ist auch das teuerste Spiel ever, ne? Das Budget liegt bei über 1 Milliarde Dollar. Mhm. Warum dieser ganze Hype?
1: Also generell ist diese Spielereihe super erfolgreich, aber auf Teil 6 müssen die Fans schon sehr lange warten, muss man sagen. Der letzte Teil kam vor 13 Jahren raus. Dann wurde der Release auch noch mal ein paar Mal verschoben. Das befeuert den Hype natürlich total. Mhm. Aber vor allem wird die Grafik und die Spielmechanik noch mal deutlich besser als im letzten Teil. Und man kann auch mehr Einfluss auf die Charaktere nehmen. Zum Beispiel verändern die sich, je nachdem, wie man sich verhält. Wenn du ihnen zum Beispiel zu viel Fastfood zu essen gibst, werden sie dicker und können sich auch nicht mehr so gut bewegen.
0: Das gibt's aber schon. Nennt sich echtes Leben. Danke dir.

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1: Mit Thorsten Adolfs. Guten Tag. Die Debatten über unseren Sozialstaat verunsichern viele Menschen in Deutschland. Das zeigt eine neue Studie der gewerkschaftsnahen Hans-Böckler-Stiftung. Demnach machen sich 81% der Erwachsenen Sorgen um ihre soziale Absicherung. Malte Albrecht aus dem News-Team, die Verunsicherung sitzt also ganz schön tief.
2: Ja, vor allen Dingen bei den Jüngeren, bei den unter 30-Jährigen sagen sogar 92%, dass sie sich große Sorgen machen. Mehr als 3/4 der Befragten lehnen geplante oder teilweise schon beschlossene Reformen ab. Dabei geht es zum Beispiel um ein höheres Rentenalter, den Wegfall der Lohnfortzahlung am ersten Krankheitstag und vor allem um mögliche Kürzungen bei der Kranken- und Pflegeversicherung. Gerade hier ist die Ablehnung besonders groß. Sie liegt jeweils bei über 80%. Für die Studie wurden im Sommer rund 4000 Menschen im Alter von 18 und 75 Jahren befragt.
1: Und die Unsicherheit hat direkte Folgen für die Wirtschaft.
2: Ja, mehr als 4 von 10 Befragten geben wegen ihrer Sorgen schon jetzt weniger Geld aus. Das könnte die Wirtschaft zusätzlich belasten, sagen die Studienmacher, denn wenn die Menschen aus Angst mehr sparen, sinkt die Nachfrage. Und auch politisch ist die Debatte brisant. Die Reformpläne stoßen bei den Anhängern aller Parteien mehrheitlich auf Ablehnung. Am geringsten ist sie noch bei Union und FDP mit 51 bzw. 62%. Bei SPD und Grünen sind es schon rund 75%. Bei Linken, BSW und AfD liegt die Ablehnung sogar deutlich über 80%.
1: Danke Malte und jetzt weitere Meldungen in der Zusammenfassung. Der Arbeitsmarkt kommt nicht von der Stelle. Knapp 809.000 Arbeitslose waren im August gemeldet. Damit lag die Arbeitslosenquote genau wie vor einem Jahr bei 8,0%. Nach 4 Jahren unter anhaltendem wirtschaftlichen Druck bleibe das Ausgangsniveau der Arbeitslosigkeit weiterhin hoch, heißt es von der Landesagentur in Düsseldorf. In den Sturzflutgebieten in Nepal und in Tibet ist die Zahl der Toten auf über 540 gestiegen. Dort drohen weitere Überflutungen, weil sich durch Schlamm und Geröll Wasser angestaut hat. Deshalb musste ein Rettungseinsatz unterbrochen werden. Es gibt aber vereinzelt auch gute Nachrichten aus dem Katastrophengebiet. Dort konnte eine 4-köpfige deutsche Familie gerettet werden. Die Polizei in NRW darf Bewerber ablehnen, die problematische Tätowierungen an den Armen haben. Das hat das Oberverwaltungsgericht Münster entschieden. Im verhandelten Fall zeigt die Tätowierung

0: und alle Fußballfinalspiele im Stadion in Dortmund. Außerdem sollen die entscheidenden Hockeypartien im Borussia-Park in Mönchengladbach stattfinden. Der Deutsche Olympische Sportbund entscheidet in knapp 4 Wochen, wer für Deutschland ins Rennen geht. Neben der Region Rhein-Ruhr hoffen auch München und Berlin auf den Zuschlag für die Sommerspiele 2036, 2040 oder 2044. Soweit die Meldungen mit Thorsten Adolfs.
1: Wechselhaft und grau, so sieht das heute aus. Teils Regen oder Gewitter möglich bei uns im Land bis 25 Grad. Morgen bis 24 Grad, dazu weiter viele Wolken. Auch hier kann es mal regnen. Und der Sonntag ist dann meist trocken. Ab und an kann aber auch hier mal Regen runterkommen bis 25 Grad. Und das sind die Staus ab einer Viertelstunde Zeitverlust. Die A3 Köln-Oberhausen zwischen Duisburg-Wedau und Oberhausen-Lierich 3 Kilometer Stau. Ihr braucht hier eine Viertelstunde länger. Die A4 Aachen-Köln zwischen dem Kreuz Köln-West und Köln-Eifeltor 5 Kilometer Stau, 17 Minuten. Die A44 Kassel-Dortmund zwischen dem Kreuz Werl und dem Kreuz Dortmund-Unna 9 Kilometer Stau, 27 Minuten plus. Die A45 Hagen-Dortmund zwischen dem Kreuz Hagen und dem Westhofener Kreuz 7 Kilometer Stau, 23 Minuten plus. Und die A61 Koblenz-Mönchengladbach zwischen Swisttal und Erftstadt 7 Kilometer Stau, eine Viertelstunde plus. Gute Fahrt!
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1: Crash Out, Peak, Rage Bait. So, das sind sie. Die Top 3 bei der Wahl zum Jugendwort 2026. Crash Out ist hier, wenn du so komplett ausrastest oder die Fassung verlierst. Ich nenne das ja Platzen oder randvoll mit Hass sein, aber gut. Dann haben wir noch Peak. Wenn etwas Peak ist, dann ist es das Beste vom Besten vom Besten. Und Nummer 3, Rage Bait. Gemeint sind Inhalte in sozialen Medien, die absichtlich triggern sollen. So, wisst ihr Bescheid? Wobei ich etwas überrascht bin, warum 6-7 nicht dabei ist. Aber gut, ich bin ja auch 1765 geboren. Daran wird's wohl liegen. Laura Potting hier, hi!

0: Sodele, Leute. Zeit für richtig schönen, ehrlichen Reggae. Und zwar direkt hier aus NRW. Gentleman. Seit über 20 Jahren macht er Musik und hat noch immer richtig Bock. Und jetzt ist Gratitude draußen, sein 9. Studioalbum, zu Deutsch Dankbarkeit. Und Gentleman war extra bei uns zu Besuch, um mit uns über genau dieses Album zu sprechen. Und da hat er uns erzählt, dass die Anfänge dieser Platte gar nicht so leicht waren.
1: Ich war so vor Beginn, als ich angefangen habe, an dem Album zu arbeiten, habe ich gemerkt, irgendwie war ich nicht so inspiriert oder motiviert. Ich habe gedacht, es schleicht sich jetzt so eine Wiederholung ein. Die Textzeile habe ich schon gesungen, die Melodie gab es auch schon mal. Und dann kam tatsächlich irgendwann der Gedanke, vielleicht hat sich es irgendwann mal ausgegentlemannt, ne, nach 30 Jahren. Es kann ja sein, dass man irgendwann nicht mehr in verrauchten Backstage-Räumen abhängen will und so. Also ich genieße dieses Performance-Ding noch total, unterwegs zu sein mit der Band und so. Aber neue Songs zu schreiben, das war auf einmal irgendwie eine komische Phase, die ich so noch nicht kannte.
0: Von wegen ausgegentlement, was für ein Wort auch. Spätestens beim Inhalt des Albums merkt man, Gentleman hat noch jede Menge zu sagen, denn wie der Titel schon andeutet, geht es um tiefe Dankbarkeit auf dem Album und darum, wie er heute mit all seinen Erfahrungen auf das Leben blickt.
1: Ich bin jetzt 52 und Zeit, glaube ich, vergeht immer schneller und ich glaube, wenn wir uns das bewusst machen, dann verbringen wir halt einfach nicht mehr unsere Zeit mit Leuten, die wir nicht fühlen und machen auch keine Sachen, auf die wir keinen Bock haben und so. Und es erfüllt dich mit einer Dankbarkeit, mit einer Gratitude. Und irgendwann ist einfach das letzte Mal, dass ich meine Tochter auf den Schultern tragen kann und irgendwann ist auch wahrscheinlich das letzte Essen mit meinen Eltern und ich glaube, das sind Gedanken, die sich gesund anfühlen.
0: Oh Gott, ich kann da so relaten, ne? Ich habe mir letztens gedacht, irgendwann war der letzte Moment in unserer Kindheit, wo wir draußen mit unseren Freunden gespielt haben, ohne dass wir es wussten. Krass, oder? So, also, das klingt auf jeden Fall nach einem sehr reflektierten, aber gleichzeitig auch echt positiven Album. Und genau dazu passt auch die aktuelle Single Wildfire vom neuen Album gemeinsam mit Michael Patrick Kelly. Hören wir jetzt mal rein.
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1: Mit Judith Deussen, guten Tag. Wo bald neue Klassenräume stehen, rollen in Tönesforst jetzt erst einmal Bagger und Lastwagen an. Am Schulzentrum Corneliusfeld haben die Bauarbeiten für 12 zusätzliche Klassenzimmer begonnen, teilt die Stadtverwaltung mit. Den genauen Ablauf kennt Lena Bauer.
2: Zunächst wird das Gelände abgesperrt und eine provisorische Baustraße eingerichtet. Die Straße entsteht auf einer alten Feuerwehrzufahrt, damit die Baufahrzeuge nicht über den Schulhof müssen, sagt die Stadt Tönesforst. Dafür werden rund 260 Kubikmeter Schotter und anderes Material aufgeschüttet. Parallel starten die Arbeiten an den Fundamenten. Rund 40 Betonfundamente sollen später die Stahlkonstruktion des neuen Gebäudes tragen. Die Anschlüsse für Wasser und Strom sind für die Herbstferien geplant. 2 Kameras sollen die Baustelle außerdem vor Diebstahl und Vandalismus schützen.
1: Beim Jobcenter in Krefeld gehen immer mehr Widersprüche gegen Bescheide ein, die offenbar mit Hilfe von KI erstellt wurden. Das geht aus einer Anfrage von Welle Niederrhein hervor. Oft handelt es sich um lange ausgearbeitete Schreiben gegen Leistungs- oder Bürgergeldbescheide. Das Jobcenter betont aber, dass jeder formwirksam eingereichte Einwand sorgfältig geprüft werde. Aktuell liegt die Zahl der Widersprüche monatlich im unteren dreistelligen Bereich. Bundesweit beschäftigt das Thema inzwischen viele Jobcenter. Und das waren die Nachrichten mit Judith Deussen. 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Wolken, Sonne, Regen, auch Gewitter, das alles erwartet uns heute noch am Niederrhein. Gerade Richtung Nachmittag können immer mehr Schauer runterkommen. Die Temperaturen erreichen maximal 22 Grad. Und nass geht es morgen früh auch erstmal weiter, aber später soll es sich ein bisschen auflockern und trockener werden. Richtung Abend sind dann aber auch die nächsten Schauer schon wieder angesagt. Die Temperaturen erreichen über den Tag um die 23 Grad.
3: Die A3 Oberhausen-Köln ist zwischen Oberhausen-Lierich und dem Kreuz Kaiserberg im Moment gesperrt nach einem Unfall. Hier aktuell 5 Kilometer Stau. Ihr braucht 38 Minuten länger. Jetzt die Staus ab 24 Minuten Zeitverlust. Es ist einiges los. Die A4 Köln-Olpe zwischen Engelskirchen und Reichshof-Bergneustadt 4 Kilometer Stau, 37 Minuten plus. Die A44 Kassel-Dortmund zwischen dem Kreuz Werl und dem Kreuz Dortmund-Unna 9 Kilometer Stau. Ihr müsst hier 33 Minuten mehr einplanen. Die A45 Hagen-Dortmund zwischen dem Kreuz Hagen und dem Westhofener Kreuz 6 Kilometer Stau, 24 Minuten plus. Und die A565 Meckenheim-Bonn zwischen Meckenheim-Nord und Bonn-Hartberg 1 Kilometer Stau. Hier müsst ihr eine halbe Stunde mehr einplanen. Kommt gut durch.
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3: Das ist echt krass. Das letzte Wochenende in den Sommerferien steht an und dann ist auch schon wieder September. Ich gehe kaputt. Meine Oma hat früher immer gesagt, Mensch, wo ist die Zeit geblieben? Und irgendwie konnte ich da früher nie so richtig was mit anfangen. Aber jetzt so, ich check's, oder? Ihr auch? Laura Potting hier, kommt gut in dieses letzte Wochenende des Augusts. Schön, dass ihr zuhört. Hallo.

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1: Ihr habt es vielleicht mitbekommen, NRW hat Geburtstag, ist 80 geworden. Und die große Party, die steigt jetzt am Wochenende in Münster mit allem drum und dran. Und wir sind auch dabei. Am Sonntag präsentieren wir euch anlässlich dazu das XXXXXXL Comedy Camp Open Air zum NRW-Tag auf dem Domplatz in Münster. Mit dabei Lisa Feller, Hannes Höfer, Jürgen Bangert, Atze Schröder. Und Atze hat auch schon richtig Bock.
2: Ach, ich freue mich so auf den Termin. Das ist ja für mich nach Hause kommen, aber jetzt wirklich. Ne? Ich bin im Münsterland aufgewachsen, ich bin im Münsterland sozialisiert. Ich habe schon mehr Töttchen gegessen, als es gut für mich wäre. Also ist nach Hause kommen. 80 Jahre NRW, 80 Jahre Abitur für alle.
1: Ja, und wer jetzt glaubt, ja komm, da übertreibt Atze so ein bisschen. Nee, das können wir wirklich so glauben. Ich weiß nämlich zufällig, dass Atze auch seinen Stammtisch in Münster hat.
2: Das ist richtig. Wir treffen uns immer im Gasthaus Lewe und das ist für mich ein Fixtermin. Das weiß meine Agentur auch. An dem Tag spiele ich nicht. Mit religiösem Eifer reise ich da an und mit religiösem Eifer wird da ein Bier nach dem anderen getrunken im alten Gasthaus Lewe.
1: Also wenn ihr da mal seid und euch so denkt, der Typ am Nachbartisch, der kommt mir irgendwie bekannt vor, dann wisst ihr jetzt Bescheid.
2: Ja, absolut. Wenn ihr rüberschaut und denkt, ach, den Typen kenne ich, ist das nicht Brad Pitt? Nein. Der hat keine Locken, es ist euer Atze in Münster.
1: Am Sonntag geht es aber nicht zum Stammtisch, sondern auf die Bühne. Und ich habe das Gefühl, dass sich so beim Comedy Camp auch alle einfach sehr, sehr gut leiden können.
2: Ach, das ist beim Comedy Camp eigentlich immer so. Da sind nur Kollegen auf der Bühne, die auch sehr gut miteinander können. Jürgen Bangert wird moderieren, ein Garant für den Abend. Also das wird wirklich, wie man so schön sagt, ein Abend unter Freunden. Auf der Bühne, aber auch vor der Bühne.
1: Ja, man muss sagen, Atze ist jetzt seit über 20 Jahren beim Comedy Camp dabei, aber jetzt am Sonntag zum ersten Mal beim Open Air Comedy Camp und da war Atze auch selbst eine treibende Kraft.
2: Absolut. Comedy Camp für mich eine Herzenssache, von Anfang an dabei und deshalb eben auch dieses Jahr die Idee, wir müssen zum Jubiläum zu 80 Jahre NRW mal auf dem Domplatz. Also mehr geht doch eigentlich gar nicht.
1: So, wisst ihr Bescheid. Am Sonntag um 20 Uhr geht's los. Kostenlos. Das XXL Comedy Camp Open Air auf dem Domplatz in Münster mit Stargast Atze Schröder.
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1: Mit Thorsten Adolfs. Guten Tag. Es gibt gute Nachrichten aus dem Katastrophengebiet in Nepal. Eine vierköpfige Familie aus Deutschland konnte gerettet werden. Ein Army-Sprecher sagte, dass sie zusammen mit anderen Überlebenden per Hubschrauber in ein Feldlager gebracht wurde. Laut dem Auswärtigen Amt werden noch weitere Deutsche vermisst. Die Rede ist von einer niedrigen zweistelligen Zahl. Malte Albrecht aus dem News-Team. Immerhin gibt es jetzt eine vorsichtige Entwarnung, was weitere Überschwemmungen angeht.
2: Genau, auf chinesischer Seite in Tibet hatte sich durch Geröllmassen ein neuer See gebildet. Mehr als 2 Millionen Kubikmeter Wasser hatten sich angestaut. Die nepalesische Polizei warnte deshalb vor einem möglichen Dammbruch und einer neuen Sturzflut. Anwohner wurden aufgefordert, wachsam zu bleiben und sich sofort in Sicherheit zu begeben. Rettungskräfte unterbrachen zeitweise ihre Such- und Bergungsarbeiten. Aber chinesische Staatsmedien berichten inzwischen, die Gefahr geht langsam zurück. Das Wasser in dem See fließt demnach auf natürlichem Weg ab, und zwar deutlich schneller als Neues nachläuft.
1: Das gesamte Ausmaß der Katastrophe ist sehr schwer abzuschätzen und die Zahl der Toten ist weiter gestiegen.
2: Ja, nach Angaben der Behörden sind bisher mehr als 540 Leichen geborgen worden, die meisten davon in Nepal. Mehr als 1400 Menschen werden noch vermisst, darunter hunderte Touristen aus dem Ausland. Nepals Katastrophenschutz meldet außerdem, dass bis jetzt rund 3700 Menschen gerettet wurden. Chinas Präsident Xi hat Nepal inzwischen Unterstützung angeboten. Gebannt ist die Gefahr aber noch nicht. Peking warnt vor weiteren Risiken durch Gletscher, Eisseen und mögliche neue geologische Katastrophen. Die Rettungsarbeiten stünden weiter vor großen Schwierigkeiten, heißt es.
1: Dankeschön, Malte. Und jetzt weitere Meldungen in der Zusammenfassung. Die SPD im Ruhrgebiet kritisiert Kanzler Merz scharf. Er habe in den vergangenen Monaten die richtige Tonlage und Respekt im Umgang mit den Menschen vermissen lassen, steht in einem gemeinsamen Positionspapier. Wer Menschen gewinnen will, dürfe nicht von oben herab reden, heißt es. Andernfalls schade das der Akzeptanz von Politik. In Düsseldorf hat der Caravan-Salon begonnen. Mehr als 830 Aussteller zeigen Reisemobile, Wohnwagen und andere Produkte und Dienstleistungen rund um das mobile Reisen. Die Caravan-Branche ist in einer schwierigen Lage. Nach einem Boom in der Corona-Zeit sank die Nachfrage wegen der schwächelnden Konjunktur in den vergangenen Jahren. Laut Caravan-Verband sind in Deutschland insgesamt rund 1,8 Millionen Reisemobile und Wohnwagen zugelassen. Ohne digitale Navigations-Apps auf dem Smartphone, Tablet oder im Auto wäre etwa die Hälfte der Bundesbürger im Alltag aufgeschmissen. Das hat der Digitalverband Bitkom ermittelt. Nur noch 3 von 10 Befragten fühlen sich demnach in der Lage, eine gedruckte Karte zu nutzen, um sich zu orientieren. Vor allem im Urlaub verlasse man sich voll und ganz auf das Handy, heißt es. Wer dann keinen Akku mehr hat oder in einem Funkloch feststeckt, bekomme schnell ein echtes Problem. Besonders schlecht sieht es laut Bitkom bei den Jüngeren unter 30 Jahren mit der Orientierung aus, wenn sie auf eine gedruckte Karte angewiesen sind. Navigations-Apps seien zwar ein selbstverständlicher Begleiter unter 30 Jahren mit der Orientierung aus, wenn sie auf eine gedruckte Karte angewiesen sind. Navigations-Apps seien zwar ein selbstverständlicher Begleiter, so der Verband, trotzdem könne es

0: Mond zwischen Mönchengladbach-Neuwerk und dem Kreuz Mönchengladbach ist es 1 Kilometer Stau und ebenfalls 5 Minuten Zeitverlust. A57 Köln Richtung Nimwegen zwischen Bovard und Kreuzkamp-Lindfort. Da sind es ganze 12 Kilometer stockender Verkehr und 20 Minuten extra. Und auf A57 Nimwegen Richtung Köln zwischen Mörskapellen und Krefeld-Zentrum 4 Kilometer stockenden Verkehr haben wir da. Das sind etwa 5 Minuten on top. Geblitzt wird gerade in Krefeld auf dem Nassauer Ring stadteinwärts. Vielen Dank an Stefan fürs Melden. Sagt aber auch ihr gern Bescheid, falls ihr unterwegs sonst noch irgendwas seht. Das geht per WhatsApp oder Telefon über die Welle Niederrhein Hotline. Und das ist die 02151 50 60 70.
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0: Ich bin Julia Rosendahl, hallo. Heute mal mit einem Filmtipp für euch. Am Wochenende jetzt kommt nämlich eine neue Doku über die Krefeld-Pinguine raus. Die wird am Sonntag erstmals gezeigt und mehr dazu hört ihr gleich, so gegen 10 nach 2.

0: Was haben wir alle mitgefiebert? Auch hier in der Welle Niederrhein-Redaktion beim Aufstiegskampf der Krefeld-Pinguine zuletzt. Das war ja schon eine Reise. Von unten bis nach oben in die erste Eishockey-Liga. Die Reise der Pinguine heißt jetzt auch die neue Doku der Krefeld-Pinguine, die jetzt am Sonntag Premiere feiert, Luisa Lörs aus dem Welle-Niederrhein-Team, ne?
1: Ja, genau. Und die Idee für eine Doku, die gab es tatsächlich schon länger. Aber mit dem Meistertitel gibt es jetzt natürlich auch ein gelungenes Happy End.
0: Ja.
1: Und wir starten beim Abstieg und sehen eben die ganze Geschichte bis zum Wiederaufstieg in diesem Jahr. Und Kenner wissen es, da ist einiges passiert. Also seltsame Investoren, der tatsächliche Abstieg, Spieler, die kommen, Spieler, die gehen. Und da kommt eben einiges an Material zusammen.
0: Ja, so eine Doku über 5 Jahre Vereinsgeschichte, das klingt auch wirklich nach viel Arbeit, muss ich sagen.
1: Ja, absolut. Also Maximilian Melko von den Pinguinen hatte die Idee ja schon länger im Kopf und hat deswegen über 5 Jahre unendlich viel Material gesammelt. Und das musste ja auch erstmal alles gesichtet werden und sortiert werden. Und das hat eben mehrere Tage gedauert. Mhm. Und am Ende ist dabei aber eine runde Doku draus geworden.
0: Ja, cool. Und es geht ja auch wirklich nicht nur um den Sport an sich, ne?
1: Nee, genau. Also es geht auch um das Drumherum. Und dabei wird auch an der einen oder anderen Stelle auch ein bisschen aus dem Nähkästchen geplaudert, sagt Maximilian.
2: Also sind wirklich viele Leute dabei, die sehr viel für die Pinguine getan haben, aber nie so im Rampenlicht standen und da schon wie viele coole Geschichten erzählen können. Und da nochmal ein Danke auch von uns als Pinguine an alle Personen, die da irgendwie Teil von waren, uns so viel darüber zu erzählen.
1: Ja, und auch wir kommen in einer Weise in der Doku vor, aber wir wollen ja noch nicht zu viel verraten.
0: Nee, spoilern ist nicht. Wobei ich sagen muss, also ich und ich glaube du auch, wir haben sie beide noch nicht gesehen, die Doku. Also wir könnten auch gar nicht so richtig spoilern.
1: Nee, genau.
0: Gezeigt wird die neue Doku nämlich dann das erste Mal am Sonntag zur Saisoneröffnung in der Jaila Arena vor dem Freundschaftsspiel gegen die DEG. Wer jetzt nicht vor Ort sein kann, nach dem Spiel gibt es den Film auch bei Sport Europe TV anzusehen. Das werde ich, glaube ich, dann so machen. Luisa, du auch?
1: Ja, das werde ich auf jeden Fall nicht verpassen.
0: Sehr gut, denn ohne sie gesehen zu haben, wir von Welle Niederrhein können euch die Doku auf jeden Fall empfehlen. 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

hört Welle Niederrhein an diesem Freitagnachmittag um gleich 20 Minuten nach zwei und auf Jason Derulo folgt jetzt Musik von Dua Lipa. Das ist für euch Be The One.

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0: Der Freitagnachmittag hier bei Welle Niederrhein ist das und wir haben jetzt 2:30.
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2: Mit Lena Bauer, guten Tag. Die mögliche Zuckersteuer sorgt für Diskussionen, auch hier bei uns am Niederrhein. Jetzt hat sich dazu die Zahnärztekammer geäußert. Sie spricht sich grundsätzlich positiv aus, sagt aber, das Geld müsse dann gezielt in die Gesundheit und Prävention fließen. Vor allem Kinder und Jugendliche sollen davon profitieren, fordert die Kammer. Denn häufiger Zuckerkonsum fördere nicht nur Karies, sondern hänge oft auch mit Krankheiten wie Diabetes oder starkem Übergewicht zusammen. Die Krefeld-Pinguine bringen ihre bewegte Vereinsgeschichte jetzt auf die Leinwand. Laut dem Verein feiert am Sonntag die neue Doku, die Reise der Pinguine, Premiere. Bei der Saisoneröffnung in der Jaila Arena. Luisa Lörs mit den Details dazu.
3: Gezeigt wird der Film um 12 Uhr, noch vor dem Freundschaftsspiel gegen die DEG. Die Doku blickt auf die vergangenen 5 Jahre der Pinguine zurück, vom Abstieg bis zum Wiederaufstieg. Dabei geht es nicht nur um das Sportliche, sondern auch um alles, was neben dem Eis passiert ist, etwa um Investoren oder Spielerwechsel. Über Jahre hinweg wurde dafür das Filmmaterial gesammelt. Wer am Sonntag nicht dabei sein kann, kann die Doku anschließend auch online bei sport.europe.tv sehen. Die Tickets für das Spiel gelten übrigens auch für die Premiere.
2: Ein Unfall an einer Straßenbahnhaltestelle in Krefeld zeigt nochmal, wie wichtig es ist, in diesen Bereichen besonders aufmerksam zu sein. Am Preußenring ist laut Polizei gestern ein 10-jähriger Junge beim Aussteigen aus einer Straßenbahn von einem Auto erfasst worden. Der Junge wollte gegen 10:30 am Morgen an der Haltestelle auf der St. Tönisser Straße aussteigen. Gleichzeitig fuhr eine 27-jährige Autofahrerin in Richtung Innenstadt und erfasste das Kind auf Höhe der Straßenbahn, so die Polizei. Das Kind verletzte sich dabei schwer am Bein. Und das waren die Nachrichten mit Lena Bauer. 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
0: Danke dir.
2: Gerne.
0: Checken wir nochmal das Welle-Niederrhein-Wetter. Ab und zu lockert's auch schon mal so ein bisschen auf, ne? Aber es kann auch immer wieder Regen runterkommen. Und auch Gewitter, die sind möglich. Bei so um die 22 Grad im Moment am Ostwall in Krefeld und am Niederrheinischen Freilichtmuseum in Grefrath. Morgen, da wechseln sich dann Sonne und Wolken ab. Aber auch da sind wieder Regenschauer zwischendurch drin. Und jetzt der beste Verkehrsservice für den Niederrhein. A42 Dortmund Richtung Kamp-Lintfort zwischen Moers Nord und Kreuz Kamp-Lintfort. Hier gibt es 2 Kilometer Stau und ihr verliert so um die 10 Minuten. A52 Düsseldorf Richtung Romont zwischen Mönchengladbach-Neuwerk und dem Kreuz Mönchengladbach haben wir 2 Kilometer stockenden Verkehr, sind um die 5 Minuten extra. A57 Köln Richtung Nimwegen zwischen dem Kreuz Meerbusch und Moers-Hülsdonk. 10 Kilometer stockender Verkehr, rechnet damit 10 bis 15 Minuten plus. Dann haben wir auf der A57 Nimwegen Richtung Köln zwischen Moers-Kapellen und Kreuz-Meerbusch 8 Kilometer stockenden Verkehr und 10 Minuten, die ihr verliert. Und auf der B9 zwischen Krefeld-Fichtenhain und St. Tönisser Straße, da sind es ebenfalls 5 Minuten on top. Geblitzt wird gerade immer noch in Krefeld auf dem Nassauer Ring stadteinwärts, haben Stefan und Janine uns gemeldet. Vielen Dank nochmal dafür. Und sagt auch gern Bescheid, falls euch sonst noch irgendwas auffällt auf den Straßen. Das geht per WhatsApp oder Telefon über die Welle Niederrhein Hotline. Und das ist die 02151 50 60 70. Gute Fahrt!
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0: Julia Rosendahl.

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0: Dolly Parton. Eine Wahnsinnskünstlerin, die ja jetzt verstorben ist. Seit Tagen ist die Trauer deswegen ziemlich groß, vor allem natürlich in der Musikszene. Aber, habe ich auch vorher nicht drüber nachgedacht, in der Comedy-Szene auch. Auch er hier möchte ihr jedenfalls die letzte Ehre erweisen.
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3: Ja, nee, ist klar.
4: Ich bin so ein bisschen traurig. Meine Tante ist die Woche gestorben. Ja, Dolly Parton. Von der habe ich doch die Frisur und die Cowboystiefel. Und die besten Sprüche natürlich. Dolly hat mit 80 noch Dinger rausgehauen. Da kannst du ein Comedy-Programm voll mitmachen. Hier auf Platz 1 war ja immer bei ihr: Sie würden sich wundern, wie viel es kostet, so billig auszusehen. Ein geiler Spruch, oder? Die Wahrheit ist ja, sie war immer top gestylt und auch mit 18 auf High Heels unterwegs. Ein anderer Spruch von ihr war ja: Ich nehme Witze über Blondinen nicht krumm, weil ich weiß, dass ich nicht dumm bin, aber ich weiß auch, dass ich nicht blond bin. Ey, googelt mal nach Dolly Parton-Sprüchen. Ihr lacht euch tot. Dagegen sind Chuck Norris-Witze kalter Kaffee. Echt. Mein persönlicher Lieblingsspruch von Dolly ist: Ich werde immer wieder gefragt, wie lange ich für meine Haare brauche. Antwort: Ich weiß es nicht. Ich bin nie dabei. Kann ich gut verstehen. Ah, eine tolle Frau. Und guck mal, bis jetzt haben wir noch nicht einmal über ihre Musik gesprochen. Was hat diese Frau für Hits geschrieben? Hier Island in the Stream. Oh, dieses wunderbare Duett mit Kenny Rogers. Leg das Ding mal morgens auf und du hast den ganzen Tag gute Laune. Wirklich. Dann hier Working 9 to 5. Die amerikanische Gewerkschaftshymne. Wird auch gerne im ICE in Deutschland gespielt, wenn im Bordrestaurant die Kühlung wieder kaputt ist. Man kann unterm Strich sagen, es ist doch alles herrlich gewesen bei Dolly Parton. Es gibt nur einen Menschen, der jetzt ihre Rache aus dem Jenseits fürchten muss. Der Typ, der damals das Klonschaf nach ihr benannt hat. Shame on you.
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Das ist ja fast wie Weihnachten. Eingeschult werden. Also über die Schultüte haben wir diese Woche ja schon ausführlich gesprochen hier bei Welle Niederrhein, was da dann immer so alles drin ist. Süßigkeiten, was zum Spielen, was zum Lernen und so weiter. Für Edithchen gibt es ja aber auch noch andere coole Überraschungen und Geschenke. Zum Beispiel in der Nettetaler Stadtbücherei in Breil. Alle Nettetaler Kinder, die frisch eingeschult werden, die können sich da nämlich nächste Woche ab dem 1. September einen kostenlosen Büchereiausweis abholen. Ist doch bestimmt ein cooler Ansporn, lesen zu lernen. Wenn du dann direkt eine riesen Auswahl an Büchern zur Verfügung hast, stelle ich mir das schon ziemlich cool vor. Wobei die Kids dann zum Beispiel auch Tonis oder Filme und sowas ausleihen können. Ja, wie gesagt, ich finde es eine coole Sache und deshalb ist das auch mein Tipp hier bei Welle Niederrhein. Für euch gibt es jetzt Musik von Lady Gaga. Das ist Hold My Hand. Habt einen schönen Freitagnachmittag.

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1: Mit Thorsten Adolfs. Guten Tag. Nächste Woche Mittwoch beginnt in NRW das neue Schuljahr. Landesschulministerin Feller hat heute in Düsseldorf die wichtigsten Schwerpunkte und Änderungen vorgestellt. Eine Neuerung betrifft dabei die neuen Fünftklässler. Ihr Lernstand soll gleich zu Beginn der weiterführenden Schule überprüft werden. José Nasjandi aus dem Landtagsstudio war vorhin dabei, als die Ministerin die Pläne vorgestellt hat. José, was genau kommt auf die Schülerinnen und Schüler zu?
2: Das, was in der fünften Klasse jetzt neu dazukommt, nennt sich Lernstandserhebung. Etwa 176.000 Kinder wechseln ja jetzt von der Grundschule auf eine weiterführende Schule. Für sie gibt es künftig diesen sogenannten Lernstand 5. Dabei geht es vor allem ums Lesen und um grundlegende Mathekenntnisse, damit die Lehrer möglichst früh erkennen können, wo einzelne Kinder noch Unterstützung brauchen. Eine weitere Neuerung betrifft die Grundschulen. Hier liegt in diesem Schuljahr ein Schwerpunkt auf das Schreiben. Auch als Antwort darauf, dass sonst im Leben der Kinder ja vieles digital passiert. Es soll auch wieder mehr mit der Hand geschrieben werden, sagte mir Schulministerin Feller.
3: Wir kriegen viel eine Rückmeldung, dass Lehrkräfte sagen, die Kinder, die können gut wischen, aber sie sind nicht mehr in der Lage, den Stift zu halten.
2: Die Grundschulen bekommen dafür eine Checkliste und neues Material für den Schreibunterricht. Auch das Schülerfeedback wird ausgeweitet. Kinder sollen künftig unter anderem stärker bewerten können, wie gut der Unterricht läuft und ob sie sich an der Schule wohlfühlen.
1: Danke, José. Und jetzt weitere Meldungen im Überblick. Die Regierung hat einen Bericht des britischen Telegraph zurückgewiesen, wonach sich Deutschland an der Finanzierung britischer und französischer Atomwaffenprogramme beteiligen könnte. Gespräche darüber gebe es nicht, sagte ein Regierungssprecher. Grundpfeiler für die kollektive Sicherheit sei und bleibe die NATO. Das Verteidigungsbündnis arbeitet wegen der Bedrohungen durch Russland an Plänen für einen Ausbau der nuklearen Abschreckung. Ein Großteil der Filialen der insolventen Dortmunder Baumarktkette Hellweg steht wohl vor dem Aus. Nur für 35 der mehr als 110 Märkte gibt es nach Unternehmensangaben mögliche Käufer. Die Marke Hellweg und die der Tochterfirma BayWa sollen aufgegeben werden. Die Märkte, die bestehen bleiben, werden von anderen Händlern fortgeführt. Bis zu 12 Standorte will der Konkurrent Obi übernehmen. Nach dem Tod von König Harald haben am Mittag in Norwegen eine Stunde lang die Kirchenglocken geläutet. Der neue König heißt mit offiziellem Namen Hakan der VIII. Er hat mit dem Tod von Harald die Thronfolge übernommen. Neue Königin ist die bisherige Kronprinzessin Mette Marit. Nicht alle leiden unter den Folgen des Irankriegs. Eine Branche, die davon profitiert, ist die deutsche Chemieindustrie. Zum ersten Mal seit 4 Jahren blicken die Unternehmen wieder positiv auf ihre aktuelle Geschäftslage. Die Firmen profitieren direkt davon, dass die asiatischen Lieferketten wegen der Blockade der Straße von Hormus im Moment massiv gestört sind und Kunden aus aller Welt deshalb verstärkt auf deutsche Produkte setzen. Auch wenn die Stimmung im Moment deutlich besser ist, bleiben die grundlegenden Strukturprobleme. Von einer langfristigen Erholung sei man weit entfernt, sagt das IFO-Institut. Die Experten rechnen in der Chemiebranche langfristig mit einem weiteren Stellenabbau. Das waren die Nachrichten mit Thorsten Adolfs.
4: Checken wir nochmal das Welle Niederrhein-Wetter. Mal regnet's, mal lockert's auf und auch Gewitter sind möglich. Ist also ziemlich durchwachsen heute Nachmittag bei um die 22 Grad am Stadtwald in Krefeld und am Wasserturm in St. Tönis. Und jetzt der beste Verkehrsservice für den Niederrhein. A42 Dortmund Richtung Kamp-Lindfort. Zwischen Moers-Nord und Kreuz-Kamp-Lindfort haben wir 1 Kilometer Stau und ihr verliert 5 bis 10 Minuten. A52 Düsseldorf Richtung Romont. Zwischen Mönchengladbach-Neuwerk und Kreuz-Mönchengladbach 2 Kilometer stockender Verkehr. Rechnet mit 5 Minuten extra. A57 Köln Richtung Nimwegen. Zwischen dem Kreuz Meerbusch und Moers-Hülstung. Da sind es 8 Kilometer Stau. Also sind es etwa 20 Minuten Zeitverlust. Auf A57 Nimwegen Richtung Köln. Zwischen Moers-Kapellen und Kreuz-Meerbusch 6 Kilometer stockender Verkehr sind 10 Minuten plus. Und auf A57 Nimwegen in Richtung Köln zwischen Moers-Kapellen und Kreuz-Meerbusch 6 Kilometer stockender Verkehr sind 10 Minuten plus. Und in Krefeld auf A B9, nee, nicht

Ich bin Julia Rosendahl, hallo, und wünsche allen, die schon durch sind für diese Woche, schon mal einen guten Start ins Wochenende. An alle anderen, haltet durch, jetzt mit guter Musik für euch von Baby Rexha.

0: 11 Minuten nach 3 sagt die Uhr an diesem Freitagnachmittag hier bei Welle Niederrhein. Übermorgen, also am Sonntag, da läuft sie zum ersten Mal auf großer Leinwand, die Reise der Pinguine. Die Doku über die Krefelder Eishockeyspieler feiert Premiere und zwar mittags vor dem KEV-Spiel gegen die DEG in der Jaila Arena. Gedreht hat den Film Maximilian Mielko von den Krefeld Pinguinen. Er hat dafür jahrelang Material gesammelt, hat er uns erzählt.
1: Wir wurden auch immer gefragt, ja, wollen wir nicht mal irgendwann eine Doku über die Pinguine machen, wo ich dann gesagt habe, ja, aber wir haben keine Geschichte zu erzählen. Wir haben ganz viele Anfänge, aber wir haben kein geschlossenes Ende.
0: Mit dem Meistertitel in der DEL 2 und dem Aufstieg in die DEL war für ihn jetzt aber genau der richtige Zeitpunkt gekommen für die Doku. Wobei auch nicht nur der Sport im Vordergrund steht, sondern auch die Menschen dahinter. Ein Interview bleibt Maximilian dabei auch besonders in Erinnerung, sagt er.
1: Dieses Interview war sehr besonders und da sind ein paar sehr besondere Aussagen gefallen, die, finde ich, sehr viel Gewicht haben, weil das sind Dinge, die wurden noch nie so irgendwo erzählt.
0: Ja, und wenn ihr euch jetzt fragt, wer war denn dieser Interviewpartner? Ja, frage ich mich auch. Hat Maximilian uns von Welle Niederrhein nämlich noch nicht verraten. Er macht es einfach ganz schön spannend. Zum Glück hat das Warten aber ja bald ein Ende und wir können die neue Pinguine-Doku sehen. Geht zum Beispiel, wie gesagt, mit einem Ticket fürs Freundschaftsspiel am Sonntag. Gibt danach dann aber auch die Doku bei Sport Europe TV zu sehen.

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0: hört Welle Niederrhein an diesem Freitag. Auf so richtig schwimmen gehen bei dem komischen Wetter da draußen hier im Niederrhein, hätte ich jetzt ehrlich gesagt nicht so Bock, ne? Aber nur mal so eben reinhüpfen. Wieso eigentlich nicht? Gibt nämlich einen Arschbomben-Contest. Nicht hier direkt bei uns, aber in Essen im Werksschwimmbad des UNESCO-Welterbes Zollverein. Also mega Kulisse auf jeden Fall und bestimmt auch eine sehr, sehr spaßige Angelegenheit, wenn da alle irgendwie um die Wette Arschbomben springen. In drei Durchgängen treten die Teilnehmer da dann morgen ab 12 Uhr gegeneinander an. Wer mitmachen will, geht kostenlos. Die einzige Voraussetzung, ihr müsst schwimmen können.
1: Mal

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0: Schönen Freitag mit uns von Welle Niederrhein. Es ist 3:30.
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2: Mit Lena Bauer, guten Tag. Eine mögliche Zuckersteuer bekommt Unterstützung von Zahnärzten bei uns am Niederrhein. Die Zahnärztekammer Nordrhein sagt, eine Abgabe auf besonders zuckerhaltige Getränke und Lebensmittel könnte sinnvoll sein. Das Geld müsse dann aber gezielt in Gesundheit und Prävention fließen. Judith Deussen hat mehr Infos zum Thema.
3: Vor allem Kinder und Jugendliche sollen davon profitieren, fordert die Kammer. Denn häufiger Zuckerkonsum fördere nicht nur Karies, sondern hänge oft auch mit Krankheiten wie Diabetes oder starkem Übergewicht zusammen. Als Vorbild zur Umsetzung einer Zuckersteuer nennt die Zahnärztekammer Großbritannien. Dort haben viele Hersteller nach Einführung einer solchen Abgabe den Zuckergehalt ihrer Softdrinks deutlich gesenkt. Genau diesen Effekt wünscht sich die Kammer auch für Deutschland.
2: Ein Unfall an einer Straßenbahnhaltestelle in Krefeld zeigt nochmal, wie wichtig es ist, in diesen Bereichen besonders aufmerksam zu sein. Am Preußenring ist laut Polizei gestern ein 10-Jähriger beim Aussteigen aus einer Straßenbahn von einem Auto erfasst worden. Der Junge wollte gegen 10:30 am Morgen an der Haltestelle auf der St. Tönisser Straße aussteigen. Gleichzeitig fuhr eine 27-jährige Autofahrerin in Richtung Innenstadt und erfasste das Kind auf Höhe der Straßenbahn, so die Polizei. Das Kind verletzte sich dabei schwer am Bein. Der Bubbelmarkt in Krefeld fällt heute aus. Die Veranstalter haben den Feierabendmarkt wegen der angekündigten Regenschauer kurzfristig verschoben. Eigentlich sollte heute in Bockpungen gemeinsam gefeiert werden. Nach Angaben des Bubbelmarkt-Teams sind die Wetterbedingungen dafür aber zu unsicher. Jetzt hoffen die Veranstalter auf einen Ersatztermin im Oktober. Nähere Infos dazu sollen noch folgen. Und das waren die Nachrichten mit Lena Bauer. 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
0: Ist also wieder Zeit für den kurzen Blick aufs Welle-Niederrhein-Wetter. So um die 22 Grad messen wir immer noch am Hauptbahnhof in Krefeld und am Niersee in Willig. Wärmer wird's wohl auch nicht mehr, also schon ein deutlicher Unterschied zu gestern. Kann heute auch immer mal wieder regnen oder sogar gewittern. Deswegen ist ja auch der Bubbelmarkt abgesagt. Und jetzt der beste Verkehrsservice für den Niederrhein. Vorsicht auf der A57 Nimwegen Richtung Krefeld. Zwischen Mörskapellen und Krefeld-Gartenstadt, da ist ein Unfall passiert. Außerdem haben wir ein paar Staus. A52 Düsseldorf Richtung Ruhrmund, zwischen dem Kreuz Nersen und dem Kreuz Mönchengladbach. Das sind 2 Kilometer stockender Verkehr und 5 Minuten plus. A57 Köln Richtung Krefeld, zwischen Bowart und Krefeld-Oppum. Da haben wir 3 Kilometer Stau und eine Viertelstunde extra. A57 Krefeld Richtung Nimwegen, zwischen Krefeld-Gartenstadt und Mörs-Hülsdorf. 5 Kilometer Stau sind 15 bis 20 Minuten Zeitverlust. A57 Nimwegen Richtung Köln zwischen Krefeld-Gartenstadt und Kreuz Meerbusch 4 Kilometer stockender Verkehr, auch da 5 Minuten draufrechnen. Und in Krefeld auf AB9 zwischen Nassauerring und Simpelkampstraße, auch da ist der Verkehr sehr dicht, sind 5 Minuten plus. Und auch dort auf der B9 zwischen St. Tönisser Straße und Obergatt, da müsst ihr 5 Minuten mehr einplanen. Blitzer gibt es in Krefeld auf der Straße Flünderts-Diek, Höhe Tierheim und auf Nassauerring stadteinwärts. Danke Janine und Stefan. Und solltet ihr sonst noch irgendwas sehen unterwegs, sagt doch gern Bescheid per WhatsApp oder Telefon über die Welle Niederrhein Hotline. Das ist die 02151 50 60 70.
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0: Ich bin Julia Rosendahl, hallo.
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0: Einen schönen Freitag. Also, ich will hier bei Welle Niederrhein ja jetzt nicht die Stimmung runterziehen, ne? Aber das letzte Sommerferienwochenende, das steht vor der Tür. So ist es nun mal. Luisa Löhrs aus dem Welle Niederrhein-Team. Aber wie können wir das hier am Niederrhein denn zumindest nochmal so richtig auskosten?
1: Ja, also in Krefeld zum Beispiel in der Innenstadt ist heute und morgen wieder das Folklorefest. Dann gibt es rund um den Platz an der Alten Kirche, den Neumarkt und den Schwanenmarkt Konzerte unter freiem Himmel mit Musik aus aller Welt. Und es gibt internationale Streetfood-Stände und auch eine Menge Kinderprogramme. Und das Beste ist, da zahlt ihr nichts. Und sonst, für alle, die so ein wenig stöbern wollen, ist am Samstag auf dem Sprödentalplatz in Krefeld wieder der große Trödelmarkt Kitsch, Kunst und Co. Geht von 7 bis 16 Uhr und auch da zahlt ihr wieder nichts.
0: Ja, und wie sieht es nebenan im Kreis Viersen so aus?
1: Ja, da gibt es natürlich auch eine ganze Menge in Willig-Schiefbahn. Läuft von heute bis Sonntag zum Beispiel das Street-Food-Festival, also rund um den Hubertusplatz und die Hochstraße. Mhm. Und hier gibt es rund 40 Food-Trucks, Musik, eine Hüpfburg und Kinderschminken. Los geht's heute Nachmittag und dauert dann bis in die späten Abendstunden. Samstag und Sonntag ist eigentlich den ganzen Tag Programm und auch da zahlt ihr wieder nichts.
0: Cool.
1: Ja. Und in Viersen ist Sonntag außerdem noch Skateboard-Stadtmeisterschaft an der Skateplaza am Hohen Busch. Und hier könnt ihr eben die Skater dann nicht nur anfeuern, sondern auch selbst mitrollen. Ab 11.30 Uhr öffnet da die Anmeldung in den Kategorien Kinder, Amateure und Girls. Und der eigentliche Contest startet dann um 13 Uhr.
0: Und wem das Wetter zu unsicher ist, ist ja schon nicht mehr ganz so sommerlich aktuell. Es gibt ja auch noch die Option Kino, wobei ihr diesmal auch dabei nass werden könntet, ne?
1: Ja, also ich würde sagen, wenn wir ja nass werden, dann so richtig. Beim Wasserkino im Aquadom vom Uerdinger Schwimmverein wird morgen unter anderem die Live-Action-Verfilmung von Ariel gezeigt. Und Einlass ist da eben um 13.30 Uhr. Nicht Vereinsmitglieder zahlen da als Erwachsene 8 Euro und Kinder 5 Euro Eintritt. Und wer eben nicht ins Wasser möchte, der kann sich es auch auf der Tribüne gemütlich machen.
0: Das klingt irgendwie ultra cool, finde ich.
1: Ja, ich finde auch.
0: Also ist auf jeden Fall mal wieder so einiges los hier bei uns am Niederrhein. Was allerdings leider ausfällt, das ist der Bubbelmarkt in Krefeld-Bockum. Der sollte eigentlich nachher starten, daraus wird nichts. Wegen des Urselwetters wird er verschoben. Alternativen und noch mehr Tipps für euer Wochenende findet ihr aber wie immer in unserem Veranstaltungskalender auf welleniederrhein.de.

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1: Mit Thorsten Adolfs. Guten Tag. Wohin zuerst, wenn man krank ist? Zum Hausarzt oder direkt zum Spezialisten? Geht es nach Bundesärztekammerpräsident Reinhardt, ist die Antwort klar. Immer erst zum Hausarzt. Wer das nicht macht, soll künftig Nachteile haben. Das hat Reinhardt der Funke Mediengruppe gesagt. Malte Albrecht aus dem News-Team. Was genau steckt hinter diesem Vorstoß?
2: Im Kern geht es darum, Patientinnen und Patienten besser durchs Gesundheitssystem zu lotsen, um damit am Ende Kosten zu senken. Für Ärztepräsident Reinhardt soll der Hausarzt grundsätzlich die erste Anlaufstelle sein. Du hast es ja schon gesagt, wer sich nicht an sinnvolle Spielregeln halte, müsse dann eben auch mal länger warten als jemand, der genauso krank ist, aber die Spielregeln einhalte, sagte Reinhardt. Geldstrafen seien dabei zwar nicht das Hauptziel, der Ärztepräsident schließt aber auch finanzielle Folgen nicht aus, wie auch immer die dann aussehen mögen. Hintergrund für seine Aussagen ist die geplante sogenannte Primärversorgung. Dabei sollen Hausärzte als erste Anlaufstelle eine zentrale Rolle spielen. Nach Reinhardts Worten geht es nicht darum, Arztbesuche zu verhindern, sondern unnötige Arztkontakte zu vermeiden. Im Schnitt gehen nämlich Patientinnen und Patienten in Deutschland 9,7 Mal pro Jahr zum Arzt. Im europäischen Vergleich ist das ein sehr hoher Wert. Für Reinhardt ist das auch eine Folge davon, dass der Zugang zu Arztpraxen bisher kaum gesteuert wird.
1: Danke Malte und jetzt weitere Meldungen in der Zusammenfassung. Nach der Sturzflut im Himalaya sind bis jetzt mehr als 540 Leichen geborgen worden. Eine Familie aus Deutschland hat die Flucht vor den Wassermassen in Nepal überlebt. Die vier wurden von der Armee mit einem Hubschrauber in Sicherheit gebracht. Sie hatten eine kurze Trekkingtour in der Region abgebrochen, weil vor der Katastrophe Erdrutsche die Wege verschüttet hatten. Zwischen Russland und der Ukraine gibt es zurzeit keine Friedensgespräche. Das hat der Kreml mitgeteilt. Kiew kenne die russischen Forderungen ausgezeichnet, heißt es aus Moskau. Die Ukraine wehrt sich seit über 4,5 Jahren gegen die russische Invasion. Für diesen Monat geplante Reisen der US-Unterhändler Witkoff und Kirschner in die verfeindeten Staaten fanden nicht statt. Heute Abend startet in der Fußball-Bundesliga die neue Saison. Zum Auftakt empfängt Bayern München den VfB Stuttgart. Es ist das 115. Mal, dass beide Mannschaften in der Bundesliga aufeinandertreffen. Der Rekordmeister aus München feierte bis jetzt 73 Siege gegen den VfB. Anstoß ist um 8:30. Frankreich geht gegen den Trend der Billigklamotten vor, die in vielen Fällen selten getragen und schnell weggeworfen werden. Ab September wird dort eine Strafgebühr auf Fast Fashion eingeführt. Damit will das Land die Umwelt schonen und das Geschäftsmodell von Online-Giganten wie Shein oder Temu deutlich teurer machen. Wer bei solchen Anbietern bestellt, muss bald für eine Billigjacke bis zu 12 Euro draufzahlen. Auch für Unterwäsche, T-Shirts und Jeans fallen dann Strafgebühren an, um den Konsum der Wegwerfmode finanziell unattraktiv zu machen. Die Zusatzgebühr soll bis 2030 noch weiter steigen. Das eingenommene Geld soll in einen speziellen Fonds fließen, mit dem Unternehmen gefördert werden, die nachhaltiger arbeiten. Das waren die Nachrichten mit Thorsten Adolfs.
3: Also ist wieder Zeit für den kurzen Blick aufs Welle Niederrhein Wetter. Es ist überwiegend bewölkt, kommt auch immer mal wieder Regen runter hier und da und auch Gewitter sind möglich. Bei um die 22 Grad am Seitenweberhaus in Krefeld und am Buttermarkt in Kempen. Am Wochenende wechseln sich dann Sonne und Wolken ab, ab und zu auch schon mal mit Regenschauern. Und jetzt der beste Verkehrsservice für den Niederrhein. Vorsicht erstmal auf der A57, Nimwegen Richtung Krefeld. Zwischen Mörskapellen und Krefeld-Gartenstadt hat es einen Unfall gegeben. Und die Fahrbahn ist deshalb auf einen Fahrstreifen verengt. Das sind für euch die aktuellen Staus. A52 Düsseldorf Richtung Ruhrmond. Zwischen dem Kreuz Nersen und dem Kreuz Mönchengladbach. Da gibt es 2 Kilometer stockenden Verkehr, sind etwa 5 Minuten Zeitverlust. Und auf A57 Köln Richtung Nimwegen. Zwischen Kreuz Meerbusch und Kreuz Mörs 11 Kilometer Stau, 40 bis 50 Minuten draufrechnen. Blitzer gibt es einmal in Krefeld auf der Straße Flünnerz-Diekhöhe Tierheim und auf dem Nassauer Ring Stadt Einwärts. Vielen Dank nochmal an Janine und Stefan fürs Melden. Sagt aber auch ihr natürlich gern Bescheid, falls euch sonst noch irgendwas auffällt unterwegs. Das geht per WhatsApp oder Telefon über die Welle Niederrhein Hotline. Das ist die 02151 50 60 70. Gute Fahrt euch!
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3: Ich bin Julia Rosendahl, hallo, und check mit euch gleich mal den Sport bei uns am Wochenende aus in der Region, so um 10 nach 4.

0: 10 nach 4 am Freitag und ihr habt es ja hier bei Welle Niederrhein heute schon gehört. Die Krefeld-Pinguine haben gleich zwei Gründe zu feiern jetzt am Wochenende. Und auch bei den anderen großen Sportvereinen bei uns, da geht so einiges.
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0: Die Krefeld-Pinguine feiern am Wochenende ihre große Saisoneröffnung in der Krefelder Jaila Arena. Und da gibt es gleich doppeltes Vergnügen für die Pinguine-Fans. Natürlich das erste Derby der Saison gegen die DEG. Ab 11.30 Uhr ist Einlass in der Jaila Arena und ab 12 Uhr wird dann die neue Doku der Pinguine gezeigt. Erstes Bulli ist dann um 15 Uhr. Borussia Mönchengladbach tritt morgen zum ersten Spieltag in der Fußball-Bundesliga an. Dazu reist die Mannschaft zu RB Leipzig. Mit frischer Energie will sie da die ersten drei Punkte der Saison einfahren. Anstoß ist um 15.30 Uhr in der Red Bull Arena in Leipzig. Und beim KFC Uerdingen, da steht dann am Sonntag die nächste Begegnung in der Oberliga Niederrhein an. Da müssen die Jungs bei den Sportfreunden Baumberg ran. Anstoß ist da um 15 Uhr. Und für die Krefeld Ravens steht am Wochenende das erste Playoff-Spiel der Ravens-Geschichte an. Morgen treten die Krefelder gegen den Zweitplatzierten der zweiten Bundesliga Süd an. Sie empfangen also die Sineo Albershausen Crusaders. Der Sieger zieht dann ins Finale ein und der Verlierer, der verabschiedet sich in die Winterpause. Kickoff ist morgen um 16 Uhr in der Krefelder Grotenburg.
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irgendwie ganz komisches, useliges Wetter da draußen bei uns in Brüggen, Krefeld und Niederkrüchten. Ne? Zwischendurch guckt zwar die Sonne raus, aber dann fängt es wieder an zu regnen. Gewittergefahr besteht auch. Der Bubbelmatt Bockum in Krefeld, der musste deswegen auch schon abgesagt werden. Der wäre ja eigentlich gleich losgegangen. Macht bei so einem wechselhaften, bekloppten Wetter, auf das kein Verlass ist, aber absolut keinen Spaß. Sobald es dann einen Nachholtermin gibt, hört ihr es aber natürlich hier bei Welle Niederrhein.

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0: Swedish House Mafia gerade hier gehört bei Welle Niederrhein. Es ist jetzt 16:30.
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2: Mit Lena Bauer, guten Tag. Die mögliche Zuckersteuer sorgt für Diskussionen, auch hier bei uns am Niederrhein. Jetzt hat sich dazu die Zahnärztekammer geäußert. Sie spricht sich grundsätzlich positiv aus, sagt aber, das Geld müsse dann gezielt in Gesundheit und Prävention fließen. Vor allem Kinder und Jugendliche sollen davon profitieren, fordert die Kammer. Denn häufiger Zuckerkonsum fördere nicht nur Karies, sondern hänge oft auch mit Krankheiten wie Diabetes oder starkem Übergewicht zusammen. Ein Unfall an einer Straßenbahnhaltestelle in Krefeld zeigt nochmal, wie wichtig es ist, in diesen Bereichen besonders aufmerksam zu sein. Am Preußenring ist laut Polizei gestern ein 10-jähriger Junge beim Aussteigen aus einer Straßenbahn von einem Auto erfasst worden. Der Junge wollte gegen 10:30 am Morgen an der Haltestelle auf der St. Tönisser Straße aussteigen. Gleichzeitig fuhr eine 27-jährige Autofahrerin in Richtung Innenstadt und erfasste das Kind auf Höhe der Straßenbahn, so die Polizei. Das Kind verletzte sich dabei schwer am Bein. Die Krefeld-Pinguine bringen ihre bewegte Vereinsgeschichte jetzt auf die Leinwand. Laut dem Verein feiert am Sonntag die neue Doku, die Reise der Pinguine, Premiere bei der Saisoneröffnung in der Jala Arena. Luisa Lörs mit den Details dazu.
3: Gezeigt wird der Film um 12 Uhr, noch vor dem Freundschaftsspiel gegen die DEG. Die Doku blickt auf die vergangenen 5 Jahre der Pinguine zurück, vom Abstieg bis zum Wiederaufstieg. Dabei geht es nicht nur um das Sportliche, sondern auch um alles, was neben dem Eis passiert ist, etwa um Investoren oder Spielerwechsel. Über Jahre hinweg wurde dafür das Filmmaterial gesammelt. Wer am Sonntag nicht dabei sein kann, kann die Doku anschließend auch online bei sporteurope.tv sehen. Die Tickets für das Spiel gelten übrigens auch für die Premiere.
2: Und das waren die Nachrichten mit Lena Bauer. 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
0: Schauen wir nochmal aufs Welle Niederrhein Wetter. Ja, irgendwie ganz komisch da draußen. Mal regnet's, mal lockert's auf. Und auch Gewitter sind möglich. Sehr, sehr durchwachsen alles heute Nachmittag. Bei um die 22 Grad im Moment am Stadtwald in Krefeld und am Wasserturm in St. Tönis. Und jetzt der beste Verkehrsservice für den Niederrhein. Vorsicht erstmal auf der A57, nimm wegen Richtung Krefeld. Zwischen Mörskapellen und Krefeld-Gartenstadt, da ist nach einem Unfall die Fahrbahn auf einen Fahrstreifen verengt. Das sind gerade die Staus. A52 Düsseldorf Richtung Ruhrmond, zwischen dem Kreuz Nersen und dem Kreuz Mönchengladbach. 3 Kilometer stockenden Verkehr haben wir da und 5 Minuten extra. A57 Köln Richtung Nimwegen, zwischen Krefeld-Zentrum und Kreuz Mörs. 7 Kilometer Stau, 45 Minuten Zeitverlust. Und in Krefeld auf der B9 zwischen Opergard und Nassauer Ring, da müsst ihr auch mehr Zeit einplanen, nämlich 5 Minuten. Geblitzt wird in Krefeld auf der Straße Flünnertsdieghöhe Tierheim. Danke nochmal an Janine fürs Melden. Und sagt auch ihr sehr gern Bescheid, falls ihr sonst noch irgendwo einen Blitzer seht. Das geht per WhatsApp oder Telefon über die Welle Niederrhein Hotline. Die 02151 50 60 70 gebe ich dann auf jeden Fall hier durch. Gute Fahrt.
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0: Mit Julia Rosendahl, hallo.

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0: ist nicht das beste Fahrradwetter, ne? Bei uns in Willig-Krefeld und Nettetal ist doch sehr, sehr durchwachsen. Immer wieder Regen, der runterkommt. Kann auch mal gewittern heute. Aber die nächsten schönen Tage, die kommen bestimmt, wo das Wetter beständiger ist. Und dann kann Karin sich freuen. Sie hat hier bei Welle Niederrhein nämlich ein E-Bike gewonnen, das wir zusammen mit E-Motion in Krefeld und Tönisforst verlost haben. Heute durfte Karin das Rad dann abholen in Begleitung unserer Welle Niederrhein-Reporterin Luisa Lörs.
1: Wir stehen jetzt vor dem tollen Rad. Karin, erster Eindruck, wie gefällt es dir?
2: Ja, es sieht toll aus. Sehr modern, Hightech, viele tolle Funktionen. Ein tolles Rad.
1: Wir haben ja jetzt den Experten auch neben uns stehen. Paul, von euch kommt das Rad. Was kann die Karin da alles Tolles mitmachen?
3: Im Prinzip kann das Rad alles. Mit einem Bosch CX-Motor, mit richtig Power, ein großer Akku, ein Farbdisplay. Also das lässt für jede Tour, jeden Spielraum, da kann man hier wirklich alles mitmachen.
1: Ach, also ich sehe ja gerade hier, das ist ja mit dem Licht wie beim Auto. Da gibt es ja auch so ein Symbol.
3: Das ist Fernlicht. Jeder kennt das wahrscheinlich von seiner alten Funzel Halogen am Rad. Da ist man quasi im Blindflug durch den Wald unterwegs und hier ist einfach taghell. Da siehst du jeden Stein und siehst auch, wenn von rechts oder links ein Igel kommt oder so. Aber auch hier gilt, wie bei Autos, wenn dir jemand entgegenkommt, Fernlicht aus, weil ansonsten wird er geblendet.
1: Ja, bei dem Licht definitiv. Frage aller Fragen, was machst du damit? Wo kommt das Rad zum Einsatz?
2: Die Kinder kann man ja nicht sofort alleine fahren lassen. Das heißt, der Plan ist, dass wir sie in der kommenden Woche, wo die Schule wieder losgeht, begleiten können und die ersten Fahrten mit ihnen zusammen machen.
1: Na, ich würde sagen, dann viel Spaß dir mit dem Rad. Okay. Ne? Und nächste Woche eine gute Fahrt.
0: Danke sehr. Ja, und auch ich wünsche unserer Welle Niederrhein-Hörerin Karin natürlich eine gute und sichere Fahrt mit dem neuen Bike.

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1: Mit Thorsten Adolfs. Guten Tag. Camping ist beliebt. Laut einer aktuellen Umfrage macht jeder vierte Deutsche gerne Urlaub mit dem Wohnmobil oder Wohnwagen. Darüber haben wir ja gestern schon berichtet und heute hat in Düsseldorf der Caravansalon begonnen. Eine riesige Messe rund ums mobile Reisen. Trotz des anhaltenden Trends schwächelt die Branche im Moment aber etwas. Malte Albrecht aus den Nachrichten. Wie ist aktuell die Lage bei den Herstellern und Händlern?
2: Man kann sagen, das Geschäft normalisiert sich wieder, allerdings auf weiterhin hohem Niveau. Während der Corona-Zeit gab es ja einen echten Boom und die Hersteller haben ihre Produktion stark hochgefahren. Nach der Pandemie ist die Nachfrage aber wieder gesunken. Bei einigen Händlern und Herstellern stehen die Lager deshalb noch immer voll. Und auch wenn die Neuzulassungen in diesem Jahr weiter runtergegangen sind, leicht ist die Branche zufrieden. Demnach sind in Deutschland aktuell mehr als 1 Million Reisemobile zugelassen. Ohne Corona wäre man kontinuierlich Jahr für Jahr gewachsen und jetzt auf dem gleichen Niveau gelandet, heißt es.
1: Das heißt, wer überlegt, sich ein Wohnmobil zuzulegen, für den lohnt sich der Messebesuch im Moment?
2: Ja, durchaus. Ein Verbandsvertreter sprach von einem echten Käufermarkt zurzeit. Viele Hersteller haben demnach ihre Preispolitik angepasst. Statt teurer Einzeloptionen setzen sie jetzt stärker auf attraktive Komplettpakete. Schnäppchen seien da durchaus drin, heißt es. Aber so ganz billig wird es trotzdem nicht, denn man braucht schon ein ordentliches Budget. Je nach Modell landet man schnell im sechsstelligen Bereich. Der teuerste Wohnwagen, der bei der Messe präsentiert wird, kostet 275.000 Euro. Mit extra Ausstattung kann es noch teurer werden.
1: Danke, Malte. Und jetzt weitere Themen im Überblick. In NRW steigt die Zahl der Mädchen und Frauen, die wegen Essstörungen behandelt werden. Bei den stationären Fällen gab es seit 2020 ein Plus um 31% auf rund 2200 Fälle. Ambulant wurden im gleichen Zeitraum 66.000 Fälle registriert, in denen Frauen und Mädchen behandelt wurden. Den stärksten Anstieg gab es in der Altersgruppe der 20- bis 29-Jährigen. Das steht in einer Antwort der Landesregierung an die SPD-Fraktion. Nach einem Hackerangriff auf mehrere Behörden wird das Land Berlin erpresst. Bürgermeister Wegner sagte, die Forderung sei gestern Abend eingegangen, darauf werde man aber nicht reagieren. Wegen der Cyberattacke konnte in der Hauptstadt unter anderem tagelang kein Wohngeld beantragt oder ausgezahlt werden. Die Sicherheitsbehörden von Land und Bund würden mit Hochdruck daran arbeiten, die Tätergruppe zu fassen, sagte Wegner. In Oslo haben tausende Menschen Abschied von König Harald genommen und Blumen auf dem Schlossplatz abgelegt. Der 180-Jährige war am frühen Morgen an den Folgen mehrerer Vorerkrankungen gestorben. Am Abend soll der Sarg mit dem Monarchen zum Schloss gefahren werden. Neuer König ist sein Sohn Hakan der Achte, neue Königin dessen Ehefrau Mette Marit. Die Auslosung der Europa League verspricht packende Duelle für die Bundesligisten. Bayer Leverkusen und Hoffenheim haben in Monaco ihre Gegner für die neue Ligaphase bekommen. Leverkusen kann sich in den Heimspielen auf richtig gute Gegner wie Olympique Marseille, RB Salzburg, NK Celje und Beşiktaş Istanbul freuen. Auswärts geht es für den Bundesligisten gegen Olympique Lyon, Dinamo Zagreb, Lech Posen und OF Heraklion aus Griechenland. Soweit die Meldungen mit Thorsten Adolfs.
3: Checken wir also nochmal das Welle Niederrhein-Wetter bei uns. Ja, das kann sich heute irgendwie nicht so ganz entscheiden, ne? Hier und da guckt die Sonne immer wieder raus, dann regnet's wieder und das bei um die 22 Grad am Neumarkt in Krefeld und am Waldnieler-Marktplatz in Schwalmtal. Und jetzt der beste Verkehrsservice für den Niederrhein, A42 Dortmund Richtung Kamp-Lintfort. Zwischen Moers-Nord und Kreuz Kamp-Lintfort, da haben wir 1 Kilometer Stau, ihr verliert also um die 5 Minuten. A52 Düsseldorf Richtung Roermond, zwischen dem Kreuz Nersen und dem Kreuz Mönchengladbach, da sind es 3 Kilometer stockender Verkehr und 5 Minuten on top. A57 Köln Richtung Nimwegen, zwischen Krefeld Zentrum und Kreuz Moers, 6 Kilometer Stau, plant 25 Minuten mehr ein. Und auf der A61 Mönchengladbach Richtung Venlo, zwischen Kalden Kirchen und Grenzübergang Grenzwald. Auch hier braucht ihr länger, nämlich 5 Minuten. Sagt außerdem wie immer sehr gern Bescheid, falls ihr zum Beispiel irgendwo unterwegs einen Blitzer seht. Das geht ganz einfach per WhatsApp oder Telefon über die Welle Niederrhein Hotline und das ist die 02151 50 60 70. Gute Fahrt!
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3: Ich bin Julia Rosendahl, hallo. Heute mit dem ultimativen Filmtipp hier für euch. Am Wochenende wird nämlich erstmals eine Doku über die Krefeld-Pinguine gezeigt. Und mehr dazu hört ihr gleich nach den nächsten 2 Songs.

0: 11 Minuten nach 5 Welle Niederrheins hier an diesem Freitag. 4 Wochen Interviews, 3 Tage Materialsichtung aus mehreren Jahren und mehrere hundert Stunden Schnitt. So viel Arbeit steckt in der neuen Doku über die Krefeld-Pinguine. Premiere feiert genau dieser Film am Sonntag übermorgen in der Jaila Arena. Und zwar noch vor dem Spiel gegen die DEG. Gedreht hat die Doku Maximilian Mielko von den Pinguinen. Und für ihn ist das Projekt insgesamt auch was ganz Besonderes, hat er uns erzählt.
1: Diese Geschichte von diesem Standort zu erzählen, das ist schon eine große Ehre. Aber jetzt so langsam viel Vorfreude, dass es dann alle sehen können. Und man was hat, wo man, glaube ich, sein ganzes Leben noch irgendwie drauf zurückschauen kann und sagen können, ja, das war ganz cool.
0: Pinguine-Kapitän Alex Weiß hat selbst noch nicht reingeschaut in die Doku. Ein bisschen gespannt ist er jetzt schon, vor allem, weil die Doku den langen Weg zurück nach oben zeigt.
2: Das waren 5 lange Jahre. Die Stadt forderte oder wollte wieder zurück in die erste Liga. Das haben wir natürlich geschafft. Und ich glaube, man sieht auch vielleicht ein bisschen den Leidensweg, wie das auch für uns Spieler war. Und dann natürlich aber jetzt mit dem Erfolg am Ende, dass es dann doch ein glückliches Ende hat.
0: Zur Feier des Tages wird am Sonntag dann sogar der rote Teppich ausgerollt zur Doku-Premiere. Ja, und was sonst noch alles geht jetzt am Wochenende bei uns am Niederrhein, das findet ihr natürlich wie immer auf welleniederrhein.de in unserem Veranstaltungskalender. Ist immer ein Klick wert.
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Ja, jubeln könnte ich auch gerade. Was habe ich mich gefreut, als ich das gelesen habe. Die Dülkener Bierbörse kommt zurück. Die Stadt Viersen sagt, es haben sich so, so viele Dülkener gewünscht, dass die Veranstaltung wieder auflebt, dass man sie im nächsten Jahr zurückholt. Und zwar im September. Und auch ich als Nicht-Dülkenerin bin sehr, sehr happy darüber. Bin immer gerne da gewesen, weil das einfach ein richtig geselliges Spektakel immer war mit super vielen, teils verrückten Biersorten zum Durchprobieren. Das sind doch wirklich mal gute Nachrichten hier bei Welle Niederrhein. Ich bin Julia Rosendahl. Hi!

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0: Schönen Freitagnachmittag. Es ist 5:30.
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2: Mit Lena Bauer. Guten Tag. Eine mögliche Zuckersteuer bekommt Unterstützung von Zahnärzten bei uns am Niederrhein. Die Zahnärztekammer Nordrhein sagt, eine Abgabe auf besonders zuckerhaltige Getränke und Lebensmittel könnte sinnvoll sein. Das Geld müsse dann aber gezielt in Gesundheit und Prävention fließen. Judith Deussen hat mehr Details dazu.
3: Vor allem Kinder und Jugendliche sollen davon profitieren, fordert die Kammer. Denn häufiger Zuckerkonsum fördere nicht nur Karies, sondern hänge oft auch mit Krankheiten wie Diabetes oder starkem Übergewicht zusammen. Als Vorbild zur Umsetzung einer Zuckersteuer nennt die Zahnärztekammer Großbritannien. Dort haben viele Hersteller nach Einführung einer solchen Abgabe den Zuckergehalt ihrer Softdrinks deutlich gesenkt. Genau diesen Effekt wünscht sich die Kammer auch für Deutschland.
2: Ein Unfall an einer Straßenbahnhaltestelle in Krefeld zeigt nochmal, wie wichtig es in diesen Bereichen ist, besonders aufmerksam zu sein. Am Preußenring ist laut Polizei gestern ein 10-jähriger Junge beim Aussteigen aus einer Straßenbahn vor einem Auto erfasst worden. Der Junge wollte gegen 22:30 am Morgen an der Haltestelle auf der St. Tönisser Straße aussteigen. Gleichzeitig fuhr eine 27-jährige Autofahrerin in Richtung Innenstadt und erfasste das Kind auf Höhe der Straßenbahn, so die Polizei. Der Bobelmarkt in Krefeld fällt heute aus. Die Veranstalter haben den Feierabendmarkt wegen der angekündigten Regenschauer kurzfristig verschoben. Eigentlich sollte heute in Boppum gemeinsam gefeiert werden. Nach Angaben des Bobelmarkt-Teams sind die Wetterbedingungen dafür aber zu unsicher. Jetzt hoffen die Veranstalter auf einen Ersatztermin im Oktober. Nähere Infos dazu sollen noch folgen. Und das waren die Nachrichten mit Lena Bauer. 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
0: Danke dir, Lena.
2: Gerne.
0: Checken wir nochmal das Welle-Niederrhein-Wetter. Also ich sehe auf jeden Fall immer wieder zwischendurch ein bisschen blau durch die Wolken blitzen. Kann aber auch genauso gut nochmal anfangen zu regnen bei um die 22 Grad im Moment an der Burg Linn in Krefeld und am Haus Elmt in Niederkirchen. Am Wochenende wechseln sich dann Sonne und Wolken ab. Hier und da gibt's auch nochmal Regenschauer. Und jetzt der beste Verkehrsservice für den Niederrhein. A42 Dortmund Richtung Kamp-Lindfort. Zwischen Mörs-Nord und dem Kreuz Kamp-Lindfort haben wir dichten Verkehr und das dauert etwa 5 Minuten länger als sonst. A57 Krefeld Richtung Nimwegen. Zwischen Krefeld-Gartenstadt und Kreuz-Mörs, da sind es 4 Kilometer Stau und 20 Minuten extra. Sagt wie immer natürlich auch sehr gern Bescheid, falls euch sonst noch irgendwas auffällt unterwegs, zum Beispiel ein Blitzer. Das geht wie immer über die Welle Niederrhein Hotline, per WhatsApp oder Telefon und die Nummer, das ist die 021 50 60 70.
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0: Ich bin Julia Rosendahl, hallo, und das ist für euch Musik von Leonie. Don't worry.

0: Gleich 20 Minuten vor 6 an diesem Freitag. Ja, erstmal ist dann Wochenende und dann...
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0: Am 3. Dezember spielen die Hosen ein ganz, ganz exklusives Konzert für unsere Aktion Lichtblicke, weil wir zusammen Familien in NRW unterstützen wollen, denen es gerade nicht so gut geht. Und damit ihr dabei sein könnt, verraten wir euch hier ab Montag Codewörter für den Ticketshop bei uns auf welleniederrhein.de. Ja, und von Frontmann Campino gibt es zusätzlich auch noch immer Geschichten hinter den Hits der Hosen. Da haben die Jungs sich nämlich manchmal doch mehr gedacht, als wir meinen. Hier, 10 kleine Jägermeister zum Beispiel, klingt ja eigentlich nach einem Partysong. Campino sagt aber, der ist voll zweideutig.
2: Da geht es ums Steuerhinterziehen, das Ablehnen von Asylbewerbern, das Image der Bundeswehr und so weiter und so fort. Also es steckt, glaube ich, deutlich mehr in dem Lied, als man beim ersten Hören so merkt. Und das war für uns immer das Reizvolle an dem Song. Deshalb sind wir den auch nie satt geworden.
0: Okay, ich glaube, ab heute klingt der Partyhit ein bisschen anders für uns. Und ab Montag gibt's die Tickets dann fürs Hosen-Lichtblicke-Radiokonzert. Und zwar gibt's sie nirgendwo zu kaufen, sondern nur hier zu gewinnen.
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0: 10 Minuten vor 6 an diesem Freitag. Und ich habe hier im Welle-Niederrhein-Studio kurz vor Feierabend noch ganz hohen Besuch bekommen von Benjamin und seiner Mama. Nämlich, die zwei haben hier ihren Gewinn abgeholt bei uns in der Redaktion. 2 Tickets fürs Spiel der Krefeld-Pinguine gegen die DEG am Sonntag, inklusive Premiere der neuen Pinguine-Doku, die da ja erstmals gezeigt wird, über die Reise der Pinguine von unten wieder nach oben in die erste Eishockey-Liga. Und Benjamin, der freut sich ganz besonders,
1: weil mein Papa meiner Mama ein Hochzeitsantrag gestellt hat im Eishockeystadion.
0: Also für die ganze Familie ist das immer wieder was ganz Besonderes, da zu sein aus diesem Grund. Und deswegen wünschen wir von Welle Niederrhein natürlich auch schon mal ganz, ganz viel Spaß. Er geht da mit seinem Papi dann hin, hat er gesagt. Und ich sag Tschüss für heute. Ich bin Julia Rosendahl und raus. Schönes Wochenende.

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1: Mit Thorsten Adolfs. Guten Abend. Beamte bekommen bei Ratenkrediten deutlich bessere Konditionen als Angestellte. Das zeigt eine aktuelle Auswertung des Portals Verivox. Malte Albrecht aus dem News-Team hat sich die Zahlen genauer angeschaut. Wie groß ist denn der Unterschied?
2: Ja, der ist tatsächlich spürbar. Beamte zahlen demnach im Schnitt etwa 15% weniger Zinsen als Angestellte. Bei einem normalen Kredit über 20.000 Euro mit 6 Jahren Laufzeit sind das immerhin 637 Euro Ersparnis. Konkret lag der Zinssatz für Beamte zuletzt bei im Schnitt 5,6%. Angestellte mussten fast 6,6% hinblättern. Und auch bei der Frage, ob man überhaupt einen Kredit kriegt, haben Beamte bessere Chancen. 8 von 10 bekamen mindestens ein Finanzierungsangebot. Bei den Angestellten war es nur knapp jeder Zweite.
1: Das muss ja einen Grund haben. Warum sind Banken bei Beamten offenbar großzügiger?
2: Ja, Beamte gelten wegen ihres sicheren Arbeitsplatzes als besonders verlässlich, heißt es von Verivox. Dazu kommt oft ein überdurchschnittliches Einkommen. Beides verbessere die Kreditwürdigkeit und so könnten Banken bessere Zinsen anbieten. Aber auch für Angestellte gibt es durchaus Möglichkeiten, die Zinsen zu drücken. Eine davon, den Kredit zu zweit beantragen, zum Beispiel mit dem Partner. Denn ein zweites Einkommen verringert das Risiko für die Bank. Und Sorgen um den Schufa-Score muss man sich auch nicht machen, denn wer pünktlich zahlt, könne seine Bewertung dadurch sogar langfristig verbessern, heißt es.
1: Dankeschön, Malte. Und jetzt weitere Themen im Überblick. Vizekanzler Klingbeil hat die USA aufgefordert, den Krieg gegen den Iran zu beenden. Die Schuld an den hohen Spritpreisen gibt der US-Präsident Trump. Er habe den verantwortungslosen Krieg gestartet, sagte Klingbeil. Und Ölkonzerne würden sich wegen der geopolitischen Situation die Taschen vollmachen. Das müsse unterbunden werden. Eine 4-köpfige deutsche Familie ist im Katastrophengebiet in Nepal gerettet worden. Laut Bundesregierung wird noch eine niedrige zweistellige Zahl deutscher Staatsangehöriger vermisst. Die Zahl der Toten in Nepal stieg mittlerweile auf fast 580. Nach Angaben des Katastrophenschutzes ist das Schicksal von knapp 1000 Menschen ungeklärt. Über Teile der Schweiz ist ein heftiges Unwetter gezogen. Etwa 40 Menschen wurden durch Hagel verletzt. Der Zugverkehr musste an einigen Stellen unterbrochen werden. Im Kanton Aargau drückte der Sturm Betonmasten der Hochspannungsleitung zu Boden. Auch ein LKW wurde umgeweht. Der Wetterdienst zählte innerhalb kurzer Zeit 46.000 Blitze. Sollten die Olympischen Spiele in der Region Rhein-Ruhr stattfinden, dann soll es bei den Wettbewerben einen Zuschauerrekord geben. 17,6 Millionen Tickets sollen dann angeboten werden. Diese Zahl hat Ministerpräsident Wüst genannt. Das wären deutlich mehr Eintrittskarten als bei den Spielen in Paris oder Los Angeles. Um das möglich zu machen, wurden die Pläne nochmal angepasst. Die Wasserballwettbewerbe sollen im Landschaftspark Duisburg statt in Wuppertal stattfinden. Die Finalkämpfe im Boxen würden im Bochumer Ruhrstadion ausgetragen und alle Fußballfinalspiele im Stadion in Dortmund. Außerdem sollen die entscheidenden Hockeypartien im Borussia-Park in Mönchengladbach stattfinden. Der Deutsche Olympische Sportbund entscheidet in knapp 4 Wochen, wer für Deutschland ins Rennen geht. Neben der Region Rhein-Ruhr hoffen auch München und Berlin auf den Zuschlag für die Sommerspiele 2036, 2040 oder 2044. Das waren die Nachrichten mit Thorsten Adolfs.
3: Morgen und übermorgen auch mal Regen möglich, aber die wesentlich entspanntere Version als heute. Auch der Rest in einem angenehmen Mittelfeld. Mal Sonne, mal Wolken bei bis 24 Grad. Jetzt in der Nacht schauert es hier und da noch so ein bisschen aus, aber nicht wild. Und es bleibt größtenteils trocken und kühlt runter. 13 bis 16 Grad die Tiefstwerte. Alle wollen nach Hause, ob aus dem Urlaub oder von der Arbeit. Man merkt es auf den Autobahnen einiges los. Einmal die Staus ab 20 Minuten Wartezeit. A31 Oberhausen-Gronau zwischen Borken und Gescher-Coesfeld 2 Kilometer 36 Minuten. A45 Hagen-Gießen zwischen Wetzlarer Kreuz und Wetzlar Süd 2 Kilometer 21 Minuten. A46 Düsseldorf-Wuppertal, da haben wir zwischen Wuppertal-Elberfeld und Wuppertal-Oberbarmen 5 Kilometer, sind 25 Minuten obendrauf. Und die A560 Oberhausen Richtung Oberhausen-Eisenheim, zwischen Kreuz Oberhausen und Eisenheim 2 Kilometer 21 Minuten. Haltet durch, kommt gut an.
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3: Sebastian Pulli hier, herzlich willkommen im besten Fall auf dem Weg in den Feierabend. Wir fahren jetzt gemeinsam runter mit ganz, ganz entspannter Musik. Also gleich Memories, Maroon 5. Jetzt erstmal das extrem laute Lied mit den 1000 Trommeln. Livin' la vida loca, Ricky Martin. Entspannten Feierabend euch. Also dann eine

0: Fühlt sich sehr, sehr jung an, diese Zahl für ein Bundesland. NRW wird heute 80 Jahre alt.
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0: Ich habe Socken, die sind älter. Wichtig, dass wir jetzt eine schöne kleine Rede halten, natürlich übers Geburtstagskind. Was mögen wir denn zum Beispiel so an NRW?
2: Die Clubszene, Techno, aber auch Cafés, Bars, Essen, Restaurants.
3: Die Vielfältigkeit.
4: Man kommt sehr schnell von Stadt zu Stadt mit den Zügen, wenn sie denn fahren.
5: Und ich denke, die Natur so, dass man auch nah an der Eifel ist.
6: Man fühlt sich sicher, man hat keine Angst.
7: Puh, ja, was können sie verbessern?
6: Straßen. Der soziale Umgang. Die Leute sind gestresster, aggressiver, haben keine Nerven mehr.
4: Ich denke, die Städte könnten schon noch mal wieder ein bisschen aufgehübscht werden.
2: Ja, herzlichen Glückwunsch NRW, herzlichen Glückwunsch, macht es gut, feiert schön.
6: Alles Gute.
5: Ja, herzlichen Glückwunsch.
0: Ja, alles Gute, es feiert auch groß NRW. 3-Tage-Party seit heute übers ganze Wochenende und zwar in Münster. So, jetzt paid my dues, hab meine Schulden bezahlt. Ich würde ja sagen fürs Geburtstagskind, aber das hat noch 172 Milliarden offen. Das passt nur so halb. Anastasia jetzt. Schönen Feierabend euch.

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1: Guten Abend, hier sind Lena Bauer und Judith Deussen.
2: Guten Abend.
1: Heute Morgen haben wir unter anderem in den Nachrichten über die neue EU-Verpackungsregel gesprochen. Die sorgt auch bei Firmen am Niederrhein für Kritik, denn das Ganze würde dann mehr Arbeit bedeuten. Das sagt zum Beispiel auch ein Chemiehandel in Kempen. Man mache es den Unternehmen einfach unnötig schwer und man kann gerade als Unternehmen sogar noch bis Mitte September online Feedback bei der EU einreichen.
2: Eine mögliche Zuckersteuer bekommt Unterstützung von Zahnärzten bei uns am Niederrhein. Die Zahnärztekammer Nordrhein sagt, eine Abgabe auf besonders zuckerhaltige Getränke und Lebensmittel könnte sinnvoll sein. Das Geld müsse dann aber gezielt in Gesundheit und Prävention fließen.
1: Wer sich gegen einen Leistungs- oder Bürgergeldbescheid wehren möchte, der nutzt mittlerweile häufig KI. Das hat jetzt eine Welle Niederrhein-Anfrage ergeben. Beim Jobcenter in Krefeld landen immer mehr Widersprüche gegen Bescheide, die eben mit KI erstellt wurden. Und das ist tatsächlich mittlerweile auch ein deutschlandweites Problem.
2: Die Krefeld-Pinguine bringen ihre bewegte Vereinsgeschichte jetzt auf die Leinwand. Laut dem Verein feiert am Sonntag die neue Doku Die Reise der Pinguine Premiere. Bei der Saisoneröffnung dann in der Jaila Arena. Und das war das News Update für heute. 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
1: Dann schauen wir noch kurz aufs Wetter am Niederrhein. Morgen startet der Tag auch erstmal nass. Im Laufe des Tages soll es dann aber wieder was trockener werden. Und es zeigt sich vielleicht an der einen oder anderen Stelle auch mal die Sonne. Richtung Abend sind dann aber die nächsten Schauer angesagt. Und die Temperaturen erreichen maximal 23 Grad.
3: Wochenende und Ferienende treffen aufeinander. Einiges los da draußen. Hier die Staus ab 13 Minuten Wartezeit. A31 Oberhausen-Gronau zwischen Borken und Gescher-Coesfeld 1 Kilometer 23 Minuten. A45 Hagen-Dortmund zwischen Kreuzhagen und Westhofener-Kreuz 5 Kilometer 13 Minuten. A45 Hagen Richtung Gießen zwischen Wetzlarer-Kreuz und Wetzlar-Süd 2 Kilometer knappe Viertelstunde. Und A516 Oberhausen Richtung Oberhausen-Eisenheim zwischen Kreuz-Oberhausen und Eisenheim 2 Kilometer. Auch da eine knappe Viertelstunde. Kommt gut an.
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3: Sebastian Pulli hier und nächste Woche nach der Einschulung, da geht er los, der große Wettbewerb, wer hat das schlaueste Kind? Es gibt ja Leute, die denken so, ne? Da gibt es dann vorher das große Kinderwettrüsten und die Fünfjährige muss schon mal die Goethe-Gesamtausgabe auswendig lernen, um die anderen Eltern zu beeindrucken. Wir stellen gleich mal die Frage, inwiefern kann es denn vielleicht sinnvoll sein, mit dem Kind vor der Schule schon zu lernen? Diese halbe Stunde noch Thema bei uns. Bis dahin, schönen Freitagabend euch mit Teddy Swims.

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0: vor der Einschulung nächste Woche fragen wir doch mal, was kann euer Kind denn jetzt schon?
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0: Also meins hat schon Abitur mit 6. Nein, wir wollen ausdrücklich keinen Wettbewerb, das ist ganz wichtig. Trotzdem die Frage, Kollege Ronny Thorau, wenn mein Kind es möchte, wie viel Lernen vor der Schule ist eine gute Idee?
2: Also erstmal gilt, ein Kind kann eigentlich nicht zu viel Vorwissen mit in die Schule bringen. Also wenn das Kind wissbegierig ist vor der Schule, dann ruhig alles beantworten. Oder wenn es gern rechnen möchte oder lesen, lernen, prima. Sollte man als Eltern unterstützen. Eine Ausnahme sehen manche Experten, schreiben. Mal so seinen Namen schreiben ist okay, aber wenn Kinder schon regelmäßig schreiben und dabei so eine eigene Art schon zu schreiben entwickeln, quasi eine eigene Handschrift, die aber vielleicht nicht der Schreibweise dann in der Schule entspricht, dann sagen die Experten, müssten sie umlernen und das sei oft mühsamer, als was neu zu lernen.
0: Okay, also schreiben im Zweifelsfall, noch ein bisschen warten. Ansonsten, was ist gut? Vorlesen, ja, wahrscheinlich.
2: Ja, regelmäßiges Vorlesen ist super, weil das Kind da unter anderem auch nebenbei ein Verständnis für Sprache entwickelt. Vielleicht auch schon zu Worten bestimmte Symbole oder Buchstaben verknüpft. Ansonsten empfehlen Experten vor allem, Dinge in den Alltag einzubauen. Also zum Beispiel rechnen, keine Arbeitsblätter oder sowas vorlegen, erst recht keine Pflicht oder Druck draus machen, aber zum Beispiel Würfelspiele. Oder Tisch decken und das Kind bewusst für 4 Personen, 4 Teller, 4 Gabeln und so weiter zählen und verteilen lassen. Also ohne Druck, eher spielerisch.
0: Ja, kein Kinderwettrüsten, aber wenn die Kiddies von sich aus Lust haben, dann gerne. Nächste Woche Einschulung, jetzt aber erstmal Wochenende. Schönen Freitag.
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0: Trainer, kann ich ins Tor? Ich kann aber auch Mittelstürmer. Oder Innenverteidiger? Zehner mache ich auch. Oder falsche Neun? Oh. Ich wasche die Trikots. Die Hüten kann ich auch aufstellen?
1: Nee.
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1: Mit Thorsten Adolfs. Guten Abend. Mit der Partie des deutschen Rekordmeisters Bayern München gegen den VfB Stuttgart startet heute Abend die erste Fußball-Bundesliga in die neue Saison. Und es gibt einige Regeländerungen. Nico Hartmann aus der Sportredaktion hat die Infos dazu.
2: Die WM hatte auch ihr Gutes. Zeitspiel bei Einwürfen und Abstößen wird nun auch in der Bundesliga konsequent geahndet. 5 Sekunden Zeit bleiben hierfür. 10 Sekunden Zeit bei den Auswechslungen. Geht der ausgewechselte Spieler nicht schnell genug vom Feld, spielt die Mannschaft eben in Unterzahl bis zur nächsten Unterbrechung. Von einer 3-minütigen Trink- und Werbepause sieht die Liga aber immerhin ab, die in der neuen Saison sicherlich wieder von den Bayern diktiert wird. Die Münchner konnten alle Stars halten und verstärkten sich mit den Nationalspielern Saibari und Brown. Sorgen sich aber um die neurologische Gesundheit ihres Mittelfeldjuwels Jamal Musiala, der zwar Fortschritte macht, aber weiterhin nicht im Spieltagskader stehen wird.
1: Und jetzt weitere Nachrichten in der Zusammenfassung. Die SPD im Ruhrgebiet kritisiert Kanzler Merz scharf. Er habe in den vergangenen Monaten die richtige Tonlage und Respekt im Umgang mit den Menschen vermissen lassen, steht in einem gemeinsamen Positionspapier. Wer Menschen gewinnen will, dürfe nicht von oben herabreden, heißt es. Andernfalls schade das der Akzeptanz von Politik. Die Sozialdemokraten fordern sozial ausgewogene Nachbesserungen an den geplanten Reformen. Die Regierung hat einen Bericht des britischen Telegraph zurückgewiesen, wonach sich Deutschland an der Finanzierung britischer und französischer Atomwaffenprogramme beteiligen könnte. Gespräche darüber gebe es nicht, sagte ein Regierungssprecher. Grundpfeiler für die kollektive Sicherheit sei und bleibe die NATO. Das Verteidigungsbündnis arbeitet wegen der Bedrohungen durch Russland an Plänen für einen Ausbau der nuklearen Abschreckung. Ein Großteil der Filialen der insolventen Dortmunder Baumarktkette Hellweg steht wohl vor dem Aus. Nur für 35 der mehr als 110 Märkte gibt es nach Unternehmensangaben mögliche Käufer. Die Marke Hellweg und die der Tochterfirma BayWa sollen aufgegeben werden. Die Märkte, die bestehen bleiben, werden von anderen Händlern fortgeführt. Bis zu 12 Standorte will der Konkurrent Obi übernehmen. Steigen bald die Stromkosten nicht mehr so stark, weil die Kohlekraftwerke wieder ans Netz gehen? Diesen Schritt schlägt zumindest Unionsfraktionsvize Müller vor. Er hat der Wirtschaftswoche gesagt, die Kraftwerke sollten nicht mehr nur als Reserve für dunkle, windstille Tage dienen, sondern wieder dauerhaft genutzt werden. Laut Müller könne man bei der aktuellen Lage durch den Iran-Krieg jedes bisschen Energie brauchen, um gut durch den Winter zu kommen. Die Kohle sieht er als notwendige Übergangslösung. Die SPD lehnt diese Idee ab. Die energiepolitische Sprecherin Scheer warnt davor, dass uns das langfristig eher schade als helfe. Statt uns von fossilen Energien zu lösen, würden wir uns nur noch stärker davon abhängig machen, sagte sie. Und das sei dann genau das Gegenteil von echter Energiesicherheit. Das waren die Nachrichten mit Thorsten Adolfs.
3: Die Reste der Arbeitswoche duschen wir ab. Hier und da kommt noch ein bisschen was runter heute, je nach Region. Aber es regnet sich langsam aus im Laufe der Nacht. Und übers Wochenende dann auch nur noch ab und zu mal Regen möglich. Nicht mehr so wild wie heute. Dazu bleibt es ähnlich warm. Morgen und übermorgen jeweils 24 Grad maximal. Langsam wird's besser. Hier die Staus ab 6 Minuten Wartezeit. A3 Arnheim Richtung Köln zwischen Kreuz Oberhausen und Kreuz Oberhausen West. 4 Kilometer, 7 Minuten. A4 Köln Richtung Aachen zwischen Kreuz Köln-Gremberg und Kreuz Köln Süd. 2 Kilometer sind 6 Minuten. Dann die A45 Hagen Richtung Dortmund zwischen Kreuzhagen und Westhofener Kreuz. 5 Kilometer, 9 Minuten. Und A45 Hagen Gießen zwischen Wetzlar Ost und Wetzlar Süd. Dichter Verkehr da auch 9 Minuten. Gute Fahrt, kommt gut durch.
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3: Sebastian Pulli hier, einen schönen heutigen Tag der Regenbogenbrücke. Das ist ja dieser Weg, wo sämtliche Fellnasen, denn Leute, die Regenbogenbrücke sagen, sagen auch Fellnasen, wo die alle rüber ins Haustier-Jenseits dackeln. Gab es aber auch schon vorher die Regenbogenbrücke, und zwar in der nordischen Mythologie. Und da verbindet sie die Menschenwelt mit der Götterwelt. So, wieder was gelernt, was wir nie praktisch anwenden können. Ist aber auch egal, welche Regenbogenbrücke. Hauptsache, sie führt in den Feierabend. Einen schönen Restfreitag.
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0: Das ist der neue Song von Ray Dalton, ganz frisch bei uns, Go That High. Einen schönen Feierabend.
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0: Diese Woche ja leider verstorben. Ihr werdet es mitbekommen haben, die Country-Legende und das absolute Herz von einem Menschen. Sie war wirklich ganz bezaubernd. Dolly Parton. Auch wenn sie jetzt der Morgenmagazin-Moderator der ARD aus Versehen als Dolly Buster anmoderiert hat. Das ist ein Unterschied.
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3: Ja, nee, ist klar.
4: Ich bin so ein bisschen traurig. Meine Tante ist die Woche gestorben. Ja, Dolly Parton. Von der habe ich doch die Frisur und die Cowboystiefel. Und die besten Sprüche natürlich. Dolly hat mit 80 noch Dinger rausgehauen. Da kannst du ein Comedy-Programm voll mitmachen. Hier auf Platz 1 war ja immer bei ihr: Sie würden sich wundern, wie viel es kostet, so billig auszusehen. Geiler Spruch, oder? Die Wahrheit ist ja, sie war immer top gestylt und auch mit 18 auf High Heels unterwegs. Ein anderer Spruch von ihr war ja: Ich nehme Witze über Blondinen nicht krumm, weil ich weiß, dass ich nicht dumm bin, aber ich weiß auch, dass ich nicht blond bin. Ey, googelt mal nach Dolly Parton Sprüchen, ihr lacht euch tot. Dagegen sind Chuck Norris Witze kalter Kaffee, echt. Mein persönlicher Lieblingsspruch von Dolly ist: Ich werde immer wieder gefragt, wie lange ich für meine Haare brauche. Antwort: Ich weiß es nicht. Ich bin nie dabei. Kann ich gut verstehen. Ah, eine tolle Frau. Und guck mal, bis jetzt haben wir noch nicht einmal über ihre Musik gesprochen. Was hat diese Frau für Hits geschrieben? Hier, Island in the Stream. Oh, dieses wunderbare Duett mit Kenny Rogers. Leg das Ding mal morgens auf und du hast den ganzen Tag gute Laune, wirklich. Dann hier Working 9 to 5, die amerikanische Gewerkschaftshymne. Wird auch gerne im ICE in Deutschland gespielt, wenn im Bordrestaurant die Kühlung wieder kaputt ist. Man kann unterm Strich sagen, es ist doch alles herrlich gewesen bei Dolly Parton. Es gibt nur einen Menschen, der jetzt ihre Rache aus dem Jenseits fürchten muss. Der Typ, der damals das Klonschaf nach ihr benannt hat. Shame on you.
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1: Guten Abend, hier sind Lena Bauer und Judith Deussen.
2: Guten Abend.
1: Heute Morgen haben wir unter anderem in den Nachrichten über die neue EU-Verpackungsregel gesprochen. Die sorgt auch bei Firmen am Niederrhein für Kritik, denn das Ganze würde dann mehr Arbeit bedeuten. Das sagt zum Beispiel auch ein Chemiehandel in Kempen. Man mache es den Unternehmen einfach unnötig schwer und man kann gerade als Unternehmen sogar noch bis Mitte September online Feedback bei der EU einreichen.
2: Eine mögliche Zuckersteuer bekommt Unterstützung von Zahnärzten bei uns am Niederrhein. Die Zahnärztekammer Nordrhein sagt, eine Abgabe auf besonders zuckerhaltige Getränke und Lebensmittel könnte sinnvoll sein. Das Geld müsse dann aber gezielt in Gesundheit und Prävention fließen.
1: Wer sich gegen einen Leistungs- oder Bürgergeldbescheid wehren möchte, der nutzt mittlerweile häufig KI. Das hat jetzt eine Welle Niederrhein-Anfrage ergeben. Beim Jobcenter in Krefeld landen immer mehr Widersprüche gegen Bescheide, die eben mit KI erstellt wurden. Und das ist tatsächlich mittlerweile auch ein deutschlandweites Problem.
2: Die Krefeld-Pinguine bringen ihre bewegte Vereinsgeschichte jetzt auf die Leinwand. Laut dem Verein feiert am Sonntag die neue Doku Die Reise der Pinguine Premiere. Bei der Saisoneröffnung dann in der Jaila Arena. Und das war das News Update für heute. 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
1: Dann schauen wir noch kurz aufs Wetter am Niederrhein. Morgen startet der Tag auch erstmal nass. Im Laufe des Tages soll es dann aber wieder was trockener werden. Und es zeigt sich vielleicht an der einen oder anderen Stelle auch mal die Sonne. Richtung Abend sind dann aber die nächsten Schauer angesagt. Und die Temperaturen erreichen maximal 23 Grad.
3: Noch einiges los um die Zeit. Einmal die Staus ab 6 Minuten Wartezeit. A1 Euskirchen-Dortmund zwischen Kreuz Köln-Nord und Köln-Niel sind 2 Kilometer 26 Minuten. A1 Osnabrück Richtung Münster zwischen Flughafen Münster-Osnabrück und Münster-Nord 4 Kilometer knappe 20 Minuten. A1 Münster-Köln zwischen Kreuz Dortmund-Unna und Westhofener Kreuz 4 Kilometer 9 Minuten. Dann A1 Dortmund-Euskirchen zwischen Köln-Niel und Kreuz Köln-Nord 1 Kilometer 6 Minuten. Und A4 Aachen Richtung Köln. Hinten raus zwischen Kreuz Köln-West und Köln-Eifeltor. Da steht ihr über 3 Kilometer, dauert 6 Minuten mehr. Gute Fahrt.
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3: Sebastian Pulli hier, Wochenende und zwar das letzte in den Sommerferien. Da fahren wir doch musikalisch lieber nochmal hoch. Ein Leistungslied hier zum dabei Treppen hochrennen. Oder irgendwas im Garten sägen oder so eine andere Hornbach-Tätigkeit. Schon mal anjoggen im Hamsterrad, bevor das wieder losgeht nächste Woche. Eye of the Tiger. Schönen Freitagabend euch.

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0: Nee, jetzt, wo wir nächste Woche die Kinder wieder in die Schule schicken, warum nicht einen spannenden Film über einen Kindermörder gucken? Sehr interessantes Timing, Netflix.
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0: Ist ganz neu jetzt im Stream der Kinderflüsterer. Gruseln wir uns mal kurz rein.
2: Wenn er dein Fenster offen weiß, wird der Klopfen dran ganz leis. Denn jedes Kind, das einsam ist, das holt der Flüsterer gewiss.
0: Filmexperte Jörg Albrecht, das hat ja schon so ein bisschen Horror-Vibes, ne?
3: Ja, klingt gruselig, der Kinderreim. Wie aus einem Märchen. Allerdings erwartet dich bei Der Kinderflüsterer kein Horrorfilm, sondern ein Thriller über einen Serienkiller. Vorlage ist ein Roman des britischen Krimi-Autors Alex North.
4: Er ist am Leben, das ist das Wichtigste.
2: Ja, aber wie lange noch?
3: Das fragt sich Tom, der völlig verzweifelt ist, nachdem sein kleiner Sohn Jake spurlos verschwunden ist. Obwohl Tom vor vielen Jahren mit seinem Vater Pete gebrochen hat, nimmt er jetzt Kontakt zu ihm auf. Denn Pete war früher nicht nur Polizist, er hat damals auch einen Kindermörder zur Strecke gebracht. Und dessen Verbrechen weisen erschreckende Parallelen zu Jakes Verschwinden auf.
4: Das war vor 30 Jahren. Er sitzt lebenslänglich.
2: Aber wie? Kann er denn wieder morden?
3: Sieht also so aus, als ob es einen Nachahmungstäter gibt.
0: So, Synchronstimme habt ihr wahrscheinlich gehört, ne? Der Ex-Polizist, das ist Robert De Niro.
3: So ist es. Mehr als 50 Jahre ist Christian Brückner jetzt schon De Niros deutsche Stimme. Beide sind auch gleich alt. Das heißt, De Niro ist gerade 83 geworden. Brückner wird es im Oktober. Jetzt in Der Kinderflüsterer spielt De Niro den Vater von Adam Scott, der gerade mit der schrägen Serie Severance Erfolge feiert.
5: Ich brauch dich, um meinen Jungen zu finden.
3: Richtig gut übrigens, dass man diesen Stoff nicht auf 6, 7, 8 Serienfolgen gestreckt hat, sondern das Ganze ein knapp 2-stündiger Spielfilm geworden ist. Der Kinderflüsterer ist ein solider, spannender Thriller.
0: Also, was Schönes oder sagen wir Spannendes für heute Abend auf Netflix ganz neu. Der Kinderflüsterer. Unser Filmexperte sagt Daumen hoch.

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1: Ich bin Dirk Zeitler. Eine vierköpfige deutsche Familie ist im Katastrophengebiet in Nepal gerettet worden. Nach Angaben der Armee wurde sie gemeinsam mit weiteren Geretteten per Hubschrauber in ein Armeecamp gebracht.
2: Die Familie war nach eigenen Angaben mit einer Wandertour in Zentralnepal unterwegs, als sie von der Flut überrascht wurde. Nun sind die vier in Sicherheit. Wie viele Deutsche noch vermisst werden, ist noch unklar. Das Auswärtige Amt spricht mittlerweile von einer niedrigen zweistelligen Zahl. Insgesamt forderte die Flutkatastrophe mittlerweile mehr als 500 Todesopfer. Die Behörden in China und Nepal suchen noch nach hunderten Vermissten. Aus Peking, Johannes Neudecker.
1: Union und SPD wollen ihr Reformpaket bis Jahresende komplett umsetzen. Das haben die Regierungsfraktionen bei ihrem Treffen in Münster bekräftigt. Zu den umstrittenen Maßnahmen zählen, die abschlagsfreie Rente nach 45 Beitragsjahren abzuschaffen und Krankschreibungen zu verschärfen. Das von Russland besetzte ukrainische Atomkraftwerk Saporischschja ist nach Angaben der Internationalen Atomenergiebehörde mehrfach von Drohnen angegriffen worden. Dabei wurden zwei Mitarbeiter verletzt, außerdem wurden Anlagen auf dem Gelände getroffen. Die Strahlenwerte liegen laut IAEA weiterhin im normalen Bereich.
3: Der Chef der Internationalen Atomenergiebehörde Grossi spricht von inakzeptablen Angriffen. Er ruft die Kriegsparteien immer wieder zur Zurückhaltung auf und warnt vor den Gefahren für die nukleare Sicherheit. Das größte Atomkraftwerk Europas im Gebiet Saporischschja gerät immer wieder unter Beschuss in dem Krieg. Mehrere Mitarbeiter wurden bereits getötet. Die Atomenergiebehörde Rosatom hier in Moskau wirft Kiews Drohnenstreitkräften wegen der jüngsten Attacken auf das Lager mit verbrauchten atomarem Brennstoff Unverantwortlichkeit vor. Aus Moskau, Ulf Mauder.
1: Heftige Gewitter haben in Baden-Württemberg eine Welle von Feuerwehreinsätzen ausgelöst. Starkregen, Sturmböen und Hagel entwurzelten Bäume, überfluteten Straßen und Keller, deckten Dächer ab und beeinträchtigten vereinzelt auch den Bahnverkehr. Wegen heftigen Unwetters ist ein Stadtteil in Singen im Kreis Konstanz abgesperrt und nicht mehr anfahrbar. Und das waren die Nachrichten mit Dirk Zeitler.
4: Regnet sich jetzt stellenweise noch ein bisschen aus über den Abend und die Nacht kühlt auch runter auf 13 bis 16 Grad. Und dann am Wochenende, morgen und übermorgen ab und zu mal nass, aber nicht mehr so wild wie heute. Dazu mal Sonne, mal Wolken und maximal 24 Grad. Die A1 ist leider gesperrt nach einem Unfall Euskirchen Richtung Dortmund zwischen Kreuzköln Nord und Köln Niel. Wenn es geht, den Bereich umfahren, wenn ihr schon drin steht, eine Rettungsgasse freihalten, da staut es sich auch ordentlich. Dann haben wir noch die Staus ab 7 Minuten Wartezeit. A1 Osnabrück Richtung Münster zwischen Flughafen Münster-Osnabrück und Münster Nord, 4 Kilometer 20 Minuten. A1 Münster Richtung Köln zwischen Kreuz Dortmund-Unna und Westhof-Norkreuz sind 3 Kilometer 7 Minuten und A3 Frankfurt Richtung Köln zwischen Siebengebirge und Kreuz Bonn-Siegburg, 3 Kilometer 8 Minuten. Kommt gut durch, gute Fahrt.
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4: Sebastian Pulli hier und wenn wir hören Reggae aus Köln. Das klingt erstmal, als würden zwei Welten aufeinander prallen, ne? Röggelsche auf Rastafari, Marihuana auf Milovic. Aber im zweiten Gedanken, da kommt dann einer der größten Reggae-Musiker Europas auf die Karte. Natürlich die Kölner Reggae-Legende Gentleman. Hat heute ganz frisch das neue Album raus. Da hören wir gleich mal rein. Einen schönen Feierabend.

0: wahnsinnig schön. Heaven ist das hier bei uns. Kommen wir zu Tillmann Otto aus Osnabrück. Das klingt jetzt erstmal nicht nach einem der coolsten deutschen Musikacts überhaupt, bis man seinen Künstlernamen hört. Dahinter verbirgt sich nämlich Gentleman.
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0: Absolute Legende in Osnabrück.

0: Saarbrück geboren, dann schnell mit der Familie nach Köln gezogen und da lebt er bis heute und ist sehr, sehr dankbar. So heißt auch sein frisches neues Studioalbum Gratitude, Dankbarkeit. Das ist was, wo er sagt, das hat er jetzt nochmal mehr für sich gefunden.
1: Ich bin jetzt 52 und Zeit, glaube ich, vergeht immer schneller. Und ich glaube, wenn wir uns das bewusst machen, dann verbringen wir halt einfach nicht mehr unsere Zeit mit Leuten, die wir nicht fühlen und machen auch keine Sachen, auf die wir keinen Bock haben. So. Und es erfüllt dich mit einer Dankbarkeit, mit einer Gratitude. Und irgendwann ist einfach das letzte Mal, dass ich meine Tochter auf den Schultern tragen kann. Und irgendwann ist auch wahrscheinlich das letzte Essen mit meinen Eltern. Und ich glaube, das sind Gedanken, die sich gesund anfühlen.
0: Große Einsichten von einem guten Mann, der gute Musik macht. Jetzt Wildfire vom neuen Gentleman-Album. Zusammen mit einem anderen Kollegen aus dem besten Mix hier.
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0: Wochenende wird sehr solide, paar Wolken unterwegs, ab und zu Regen möglich, aber lang nicht mehr so wild wie heute und maximal 24 Grad. Heute hier und da auch nochmal Regen und Gewitter möglich, eher in Ausnahmefällen, je nach Region. Und es kühlt runter über den Abend und die Nacht. Wir landen später bei Tiefstwerten von 13 bis 16 Grad. Einmal die Staus ab 6 Minuten. Die A1 ist wieder frei nach dem Unfall Euskirchen Richtung Dortmund, aber es staut sich noch. Aktuell zwischen Köln-Bocklemünd und Köln-Niehl über 3 Kilometer 26 Minuten. A1 Osnabrück Richtung Münster zwischen Flughafen Münster-Osnabrück und Münster-Nord 5 Kilometer 26 Minuten. A3 Frankfurt-Köln zwischen Siebengebirge und Kreuzborn-Siegburg 2 Kilometer 6 Minuten. Und A4 Aachen Richtung Köln zwischen Kreuz-Köln-West und Köln-Eiffeltor 2 Kilometer 6 Minuten. Gute Fahrt, kommt gut durch.
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0: Sebastian Pulli hier und jetzt die zwei DJs, die sich benannt haben nach einer ausgestoßenen Gruppe. Die Chainsmokers, die Kettenraucher, verdrängt aus den alten Fernsehshows, aus Restaurants, abgeschoben in gelb abgeklebte kleine Bereiche, ganz weit draußen, ganz hinten an der Bahnsteigkante. Arme Menschen, die sich doch in Wahrheit nichts sehnlicher wünschen als ein wenig Liebe. Und genau darum geht's auch in dem Song Die Chainsmokers mit Chris Martin. Something Just Like This. Einen schönen Freitagabend euch.

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0: Vielleicht mal für alle, die sich so gar nicht mit Videospielen auskennen, das hier kann man mal mitnehmen als so eine, wenn etwas darüber wissen, dann das Information.
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0: Denn es steht ja das Großereignis der Videospielewelt an. Im November kommt nach Jahren der Wartezeit endlich GTA 6. Das ist Spiel und das ist große Kunst und das ist Popkulturphänomen zugleich. Jetzt ist auch ein neuer Trailer bei Netflix raus. So, Kollegin Natascha Wittmark, mal für alle, die von GTA 6 so gar nichts wissen. Worum geht's da?
2: Also man spielt ein kriminelles Pärchen, das für Auftraggeber Missionen erfüllen muss. Meistens irgendwas Illegales, zum Beispiel Drogengeschäfte, Schmuggel, Raubüberfälle und sowas. In einer fiktiven Stadt kann man sich dabei frei bewegen bzw. frei rumfahren mit Autos, die man sich da klauen kann. Und dabei muss man aufpassen, dass man nicht von der Polizei erwischt wird.
0: Und daneben gibt es eine sehr, sehr liebevoll gestaltete Welt mit gut geschriebenen Charakteren, mit einer guten Geschichte. Richtig viel Witz immer dabei, Satire-Elemente. Also das ist alles schon immer große Kunst gewesen.
2: Also generell ist diese Spielereihe super erfolgreich. Aber auf Teil 6 müssen die Fans schon sehr lange warten. Der letzte Teil kam vor 13 Jahren raus. Dann wurde der Release auch ein paar Mal verschoben. Das befeuert den Hype natürlich total. Aber vor allem wird die Grafik und die Spielmechanik noch mal deutlich besser als im letzten Teil. Und man kann auch mehr Einfluss auf die Charaktere nehmen. Zum Beispiel verändern die sich, je nachdem, wie man sich verhält. Wenn du ihnen zum Beispiel zu viel Fastfood zu essen gibst, werden sie dicker und können sich auch nicht mehr so gut bewegen.
0: Ja, also auch pädagogisch wertvolle Elemente drin. GTA 6 wird möglicherweise das meistverkaufte Videospiel aller Zeiten. Bald raus, den neuen Trailer gibt's jetzt schon bei Netflix.
3: Ah!

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1: Ich bin Dirk Zeitler. Bei strömendem Regen haben tausende Menschen in Oslo Abschied von ihrem geliebten König Harald genommen. In der Abenddämmerung wurde der Sarg mit dem am Morgen gestorbenen Monarchen vom Reichskrankenhaus zum Königsschloss gefahren. Dem Wagen mit Haralds Leichnam folgten der neue König Håkon, die neue Königin Mette Marit sowie ihre beiden gemeinsamen Kinder in weiteren Fahrzeugen. Eine vierköpfige deutsche Familie ist im Katastrophengebiet in Nepal gerettet worden. Nach Angaben der Armee wurde sie gemeinsam mit weiteren Geretteten per Hubschrauber in ein Armeecamp gebracht.
2: Die Familie war nach eigenen Angaben mit einer Wandertour in Zentralnepal unterwegs, als sie von der Flut überrascht wurde. Nun sind die vier in Sicherheit. Wie viele Deutsche noch vermisst werden, ist noch unklar. Das Auswärtige Amt spricht mittlerweile von einer niedrigen zweistelligen Zahl. Insgesamt forderte die Flutkatastrophe mittlerweile mehr als 500 Todesopfer. Die Behörden in China und Nepal suchen noch nach hunderten Vermissten. Aus Peking, Johannes Neudecker.
1: Union und SPD wollen ihr Reformpaket bis Jahresende komplett umsetzen. Das haben die Regierungsfraktionen bei ihrem Treffen in Münster bekräftigt. Zu den umstrittenen Maßnahmen zählen, die abschlagsfreie Rente nach 45 Beitragsjahren abzuschaffen und Krankschreibungen zu verschärfen.
3: SPD-Fraktionschef Mirsch spricht von einem festen Fahrplan. An dem könnten sich Bürgerinnen und Bürger und Unternehmen jetzt orientieren. Die Führungsspitzen beschlossen ein Papier, das Reformprogramm noch einmal auflistet. Auch die verpflichtende Krankschreibung ab dem ersten Tag. Außerdem wollen die Bundestagsabgeordneten von Union und SPD den Klimaschutz stärken und das Mietrecht reformieren. Vor allem an den Rentenplänen gibt es intern Kritik. Gut möglich, dass sich hier noch etwas ändern wird. Thomas Bremser, Nachrichtenredaktion.
1: Heftige Gewitter haben in Baden-Württemberg und auch im Saarland eine Welle von Feuerwehreinsätzen ausgelöst. Starkregen, Sturmböen und Hagel entwurzelten Bäume, überfluteten Straßen und Keller, deckten Dächer ab und beeinträchtigten vereinzelt auch den Bahnverkehr. Wegen heftigen Unwetters ist ein Stadtteil in Singen im Kreis Konstanz abgesperrt und nicht mehr anfahrbar. Das waren die Nachrichten mit Dirk Zeitler.
4: Morgen und übermorgen auch mal Regen möglich, aber die wesentlich entspanntere Version als heute. Auch der Rest in einem angenehmen Mittelfeld. Mal Sonne, mal Wolken bei bis 24 Grad. Jetzt in der Nacht schauert es hier und da noch so ein bisschen aus, aber nicht wild. Und es bleibt größtenteils trocken und kühlt runter. 13 bis 16 Grad die Tiefstwerte. Da fahren sie zum Feiern, nur die Ü30er, die anderen, die legen erst in 5 Stunden los. Die Staus ab 5 Minuten Dauer. A1 Osnabrück Richtung Münster, zwischen Flughafen Münster-Osnabrück und Münster-Nord 4 Kilometer, 23 Minuten. A1 Dortmund-Köln zwischen Schwerte und Westhofener Kreuz 1 Kilometer, 8 Minuten. A46 Wuppertal-Düsseldorf zwischen Wuppertal-Oberbarm und Wuppertal-Wichlinghausen 1 Kilometer, knappe 10 Minuten. Und A55 Bonn Richtung Köln zwischen Köln-Rodenkirchen und Kreuzköln Süd 1 Kilometer sind 5 Minuten. Gute Fahrt, kommt gut durch.
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4: Sebastian Pulli hier und jetzt eine Band, die kommt ursprünglich aus der klassischen Musik. Und später haben sie trotzdem mit Sean Paul zusammengearbeitet. Die Klassik, die hören wir raus, vor allem in den sehr, sehr besonderen Melodien der E-Geige. Der Rest ist einfach sehr guter Pop. Clean Bandit, Rockabye, einen schönen Abend euch.

0: Samba ist das mit Homewrecker hier bei uns. Oh, ab Montag wieder Schule. Wird eine Herausforderung.
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0: Ne, gerade so jemand tiefpubertären, der jetzt 6 Wochen lang komplett ausschlafen konnte, aus dem Bett zu kriegen, ist wie zu versuchen, so eine Katze hochzuheben. Es geht nicht, sie wird einfach immer länger. Sie hier, sie hätte aber vielleicht ein paar Ideen.
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3: Ich bin's, Laura.
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3: In diesem Internet steht, weckt eure Kinder entspannt auf. Stretcht und dehnt sie dabei zum Beispiel ein wenig. Das steht da echt. Mami!
4: Ruhe, wir entspannen hier gerade. So, fertig, steh auf.
5: Aber Mami!
4: Was ist denn jetzt?
5: Mit den Beinen hinterm Ohr kann ich gar nicht laufen.
3: Ansonsten steht online noch, man soll den Kiddies beim Aufwachen schöne Musik anmachen. Das finde ich eine tolle Idee. Ich bin dafür eine kleine süße Runde Death Metal morgens um 6. Weißt du, die Box schön direkt vors Kopfkissen platzieren, das ist wichtig. Dann Lautstärke 8000. Danach sind die Kinder vermutlich traumatisiert, aber auch sehr, sehr wach. So, und was auch immer gut hilft beim Wecken von Kindern, ist einfach so eine Schippe Feuerameisen unter der Bettdecke verteilen. Wahlweise gehen auch Heuschrecken oder Kängurus auf Koffein. Ihr glaubt gar nicht, wie schnell die Kurzen aus dem Zimmer sind. So, das war's mit meinen Tipps. Ich hoffe, ich konnte nicht helfen. Bei Fragen ruft mich nicht an. Ich bin mit den Kängurus auf Koffein jetzt nämlich einen trinken. Tschö!

0: Es geht langsam in die Entspannung. Es kann noch hier und da ein bisschen regnen und gewittern, je nach Region. Aber es schauert sich langsam aus über den Abend und die Nacht. Und morgen und übermorgen wird es dann nur noch ab und zu mal nass. Temperatur bleibt ähnlich das ganze Wochenende über, maximal 24 Grad. Ein paar Staus haben wir noch um die Zeit. Wir starten mit der A1 Osnabrück Richtung Münster. Da haben wir zwischen Flughafen Münster, Osnabrück und Münster Nord 3 Kilometer 22 Minuten. A3 Köln-Oberhausen zwischen Köln-Mülheim und Kreuz-Leverkusen 2 Kilometer 4 Minuten. A46 Düsseldorf-Wuppertal zwischen Wuppertal-Wichlinghausen und Wuppertal-Oberbarmen 1 Kilometer 11 Minuten. Und nochmal die A46, die Gegenrichtung Wuppertal-Düsseldorf zwischen Wuppertal-Oberbarmen und Wuppertal-Wichlinghausen 1 Kilometer 10 Minuten. Gute Fahrt, kommt gut durch.
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0: Sebastian Pulli hier mit New Religion, Bibi Rexha, die ja da Insomnia von Faithless genommen und sehr modernisiert hat. Vor allem hat sie diesen sehr langen Part rausgenommen, wo sich über eine Minute lang so sehr gemächlich Synthesizer-Flächen aufbauen. Über eine Minute. So lang warten. 1995 war man das noch gewöhnt von jeder Dorfbushaltestelle. Heute können wir 18 TikToks gucken in der Zeit. Deshalb geht direkt los. Bibi Rexha, schönen Freitagabend euch. Die

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0: 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Kommt gut durch den Abend. Wir sind bei euch. 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
1: Ich bin Thomas Bock. Norwegen trauert um König Harald V. Der Monarch ist im Alter von 89 Jahren gestorben. Sein Sohn hat die Nachfolge angetreten und ist nun als Hakon der 8. neuer König des Landes.
2: König Harald war für viele Norweger wie ein Großvater. Er war unglaublich beliebt, hatte viel Humor und war dem Volke nah. Er litt mit den Menschen nach den Breivik-Anschlägen und fieberte zuletzt mit der norwegischen Nationalelf bei der Fußball-Weltmeisterschaft. Sein 53-jähriger Sohn Håkon hat große Fußstapfen zu füllen, aber der Job ist ihm nicht fremd. Seit langem ist er für das Königshaus im Dienst. Seine Frau Mette Marit ist nun Königin von Norwegen, auch wenn Haralds Frau Sonja ihren Königinnentitel behält. Aus Oslo, Sigrid Harms.
1: Union und SPD wollen das vor der Sommerpause beschlossene Reformpaket bis Jahresende komplett umsetzen. Es beinhaltet umstrittene Maßnahmen wie die abschlagsfreie Rente nach 45 Beitragsjahren, aber auch die Einkommensteuerreform, die Bürger ab 2028 um 10 Milliarden Euro im Jahr entlasten soll. Das sei ein fester Fahrplan, an dem sich jetzt Bürger und Unternehmen orientieren können, sagte SPD-Fraktionschef Miersch nach einer Klausurtagung der Koalition in Münster. Das von Russland besetzte ukrainische Atomkraftwerk Saporischschja ist nach Angaben der Internationalen Atomenergiebehörde mehrfach von Drohnen angegriffen worden. Dabei wurden 2 Mitarbeiter verletzt, außerdem wurden Anlagen auf dem Gelände getroffen. Die Strahlenwerte liegen laut IAEA weiter im normalen Bereich.
3: Der Chef der Internationalen Atomenergiebehörde Grossi spricht von inakzeptablen Angriffen. Er ruft die Kriegsparteien immer wieder zur Zurückhaltung auf und warnt vor den Gefahren für die nukleare Sicherheit. Das größte Atomkraftwerk Europas im Gebiet Saporischschja gerät immer wieder unter Beschuss in dem Krieg. Mehrere Mitarbeiter wurden bereits getötet. Die Atomenergiebehörde Rosatom hier in Moskau wirft Kiews Drohnenstreitkräften wegen der jüngsten Attacken auf das Lager mit verbrauchten atomarem Brennstoff Unverantwortlichkeit vor. Aus Moskau, Ulf Mauder. Ulf Mauder, Moskau.
1: Hertha BSC ist in der neuen Saison der 2. Fußball-Bundesliga nicht zu stoppen. Nach 2 Siegen zum Auftakt gewannen die Berliner auch bei Eintracht Braunschweig nach einem 0:2 Rückstand noch mit 5:3. In einer weiteren Partie verlor der VfL Bochum gegen den VfL Osnabrück mit 0:1. Das waren die Nachrichten mit Thomas Brockt.
4: Die Reste der Arbeitswoche duschen wir ab. Hier und da kommt noch ein bisschen was runter heute, je nach Region. Aber es regnet sich langsam aus im Laufe der Nacht. Und übers Wochenende dann auch nur noch ab und zu mal Regen möglich. Nicht mehr so wild wie heute. Dazu bleibt es ähnlich warm. Morgen und übermorgen jeweils 24 Grad maximal. Nichts mehr allzu Wildes. Die A45 haben wir, Hagen Richtung Dortmund, zwischen Westhofener Kreuz und Dortmund Süd. Dichter Verkehr sind 2 Minuten obendrauf. A46 Düsseldorf-Wuppertal, da steht ihr ein bisschen länger, zwischen Wuppertal-Barmen und Wuppertal-Oberbarmen. 2 Kilometer 17 Minuten. Und in der Gegenrichtung ein kleinerer Stau, Wuppertal-Düsseldorf, zwischen Oberbarmen und Wichlinghausen. Dichter Verkehr, das sind 3 Minütchen mehr. Eine gute Fahrt, kommt gut an.
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4: Tief in meinem Herzen sehe ich, dass du nicht ehrlich zu mir bist. 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Hör auf, Spiele mit meinem Herzen zu spielen. Es ist manchmal richtig super, wenn man kein Englisch kann. Dann merkt man nämlich gar nicht, dass die Backstreet Boys vom Textniveau her erschreckend nah an Andrea Berg dran sind. Quit playing games with my heart jetzt. Ich bin Sebastian Pulli. Schöne Freitagnacht euch.

0: Warum kommt mein Schatz nicht her? Weil Schienenersatzverkehr.
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0: Den gibt's ja aktuell wieder zwischen Düsseldorf und Köln-Mülheim. Die Strecke ist seit einer Woche dicht und die Leverkusener in der Mitte, die sind dadurch ein bisschen mehr isoliert von der Welt, was vor allem die Kölner freut. Kollege Jonas Mikolajczak hat mal geschaut, wie gut oder schlecht es denn läuft und versucht von Düsseldorf nach Köln-Mülheim zu kommen.
2: Hier auf dem Boden sehe ich jetzt eine lila Markierung, die mich mit Pfeilen zum Schienenersatzverkehr führen soll. Ich denke mal, der folge ich jetzt. Wir sind jetzt draußen am Hauptbahnhof. Der Pfeil geht nach rechts weiter. Das ist jetzt auch wirklich ein gutes Stück, was wir vom Hauptbahnhof laufen müssen. Also, jetzt müssen wir wieder links und auf deiner Straßenseite sehe ich jetzt auch schon die Haltestelle. Sieht okay voll aus. Hast du hier zur Arbeit oder?
3: Ja genau, ich muss zur Arbeit.
2: Und wie kommst du mit dem Schienenersatzverkehr bisher klar?
3: Es geht so, ist ein bisschen nervig alles.
4: Ja, ich habe mich dran gewöhnt, ne? Habe mich umgestellt und dann geht das. Das, was zur Verfügung gestellt wird, ist in der Regel reibungslos.
5: Ja, sonst lief es eigentlich ganz reibungslos.
2: Da kommt der Bus auch gerade schon.
6: Wir rollen los, ich starte die Stoppuhr und jetzt gucken wir mal, wie lange es für mich dauert, bis ich in Köln angekommen bin. So, Hälfte der Strecke ist geschafft. Wir sind jetzt in Langenfeld angekommen. Das bedeutet für mich, ich muss jetzt umsteigen. Zum Glück geht es aber an der gleichen Haltestelle, wo ich auch gerade ausgestiegen bin. Und auch hier, der Bus ist wieder fast komplett leer.
7: Nächster Halt, Köln-Mülheim.
2: Ausgestiegen.

0: Siegen in Köln-Mülheim und 2:04. Dazu muss man auch sagen, ich habe jetzt die langsamste Route genommen, die es gibt, die halt wirklich jede Haltestelle abklappert. Wir wollten euch das extrem zeigen, wie es mit diesem Schienenersatzverkehr im schlimmsten Fall laufen kann. Mein Fazit, der Schienenersatzverkehr ist gut ausgeschildert. An jeder Stelle, wo es zu Problemen kommen kann, sind Mitarbeiter, die einem helfen. Auch ich meckere gerne über die Deutsche Bahn, aber hier kann ich mich wirklich nicht beschweren.
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0: Je nach Region kann es hier und da noch was regnen und gewittern, aber es schauert sich langsam aus über den Abend und die Nacht. Und morgen und übermorgen wird es dann nur noch ab und zu mal nass. Dazu ein Mix aus Sonne und Wolken. Temperatur bleibt ähnlich das ganze Wochenende durch. 24 Grad maximal morgen und übermorgen. Entspannt. Zwei Staus haben wir A45 Hagen Richtung Dortmund zwischen Westhofener Kreuz und Dortmund Süd. Dichter Verkehr sind 2 Minütchen. Und A46 Düsseldorf-Wuppertal zwischen Wuppertal-Wichlinghausen und Oberbarmen. Dichter Verkehr 6 Minuten. Gute Fahrt, kommt gut an.
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0: Sebastian Pulli hier und es ist ja immer was Schönes, wenn mal das eigene Vorurteil aufgebrochen wird, ne? Wenn mal jemand eine Jogginghose trägt und darin wirklich Sport macht oder jemand Musik nur mit dem Rechner produziert und trotzdem ein richtig, richtig talentierter Musiker ist. So einen haben wir gleich, den absolut genialen Stromae mit Papa Ute. Aber erstmal Musik aus Israel, Temper City ist das mit Self

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0: Alles Gute ans bevölkerungsreichste Bundesland. NRW hat 80. Geburtstag.
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0: Und es gibt ein großes Fest für Opa. 3 Tage Party seit heute in Münster. 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
0: Wir uns auch. Noch übers ganze Wochenende in Münster die große Geburtstagsfeier unseres Lieblingsbundeslandes.
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1: Ich bin Thomas Brock. Union und SPD wollen ihr Reformpaket bis Jahresende komplett umsetzen. Das haben die Regierungsfraktionen bei ihrem Treffen in Münster bekräftigt. Zu den umstrittenen Maßnahmen zählen, die abschlagsfreie Rente nach 45 Beitragsjahren abzuschaffen und Krankschreibungen zu verschärfen.
2: SPD-Fraktionschef Mirsch spricht von einem festen Fahrplan. An dem könnten sich Bürgerinnen und Bürger und Unternehmen jetzt orientieren. Die Führungsspitzen beschlossen ein Papier, das Reformprogramm noch einmal auflistet. Auch die verpflichtende Krankschreibung ab dem ersten Tag. Außerdem wollen die Bundestagsabgeordneten von Union und SPD den Klimaschutz stärken und das Mietrecht reformieren. Vor allem an den Rentenplänen gibt es intern Kritik. Gut möglich, dass sich hier noch etwas ändern wird. Thomas Bremser, Redaktion.
1: Nach der tödlichen Sturzflut im Grenzgebiet zwischen Nepal und China hat Bundeskanzler Merz beiden Ländern sein Mitgefühl übermittelt. Er habe mit tiefer Betroffenheit von der schweren Flutkatastrophe erfahren, schrieb Merz in seinem Kondolenztelegramm. Unsere Gedanken seien bei den Opfern, ihren Familien und allen Menschen, die ihr Zuhause verloren haben. Bei der Katastrophe kamen mehr als 500 Menschen ums Leben, zahlreiche weitere werden vermisst, darunter auch einige Deutsche. Norwegen trauert um König Harald V. Der Monarch ist im Alter von 89 Jahren gestorben. Sein Sohn hat die Nachfolge angetreten und ist nun als Håkon VIII. Neuer König des Landes.
3: König Harald war für viele Norweger wie ein Großvater. Er war unglaublich beliebt, hatte viel Humor und war dem Volke nah. Er litt mit den Menschen nach den Breivik-Anschlägen und fieberte zuletzt mit der norwegischen Nationalelf bei der Fußball-Weltmeisterschaft. Sein 53-jähriger Sohn Håkon hat große Fußstapfen zu füllen, aber der Job ist ihm nicht fremd. Seit langem ist er für das Königshaus im Dienst. Seine Frau Mette Marit ist nun Königin von Norwegen, auch wenn Haralds Frau Sonja ihren Königinnentitel behält. Sigrid Hams, Oslo.
1: Und noch zum Fußball. Der FC Bayern München ist mit einem Heimsieg in die neue Bundesliga-Saison gestartet. Der Titelverteidiger und Rekordmeister gewann die Eröffnungspartie der 64. Spielzeit gegen den VfB Stuttgart klar mit 5:1.
4: Regnet sich jetzt stellenweise noch ein bisschen aus über den Abend und die Nacht, kühlt auch runter auf 13 bis 16 Grad und dann am Wochenende, morgen und übermorgen ab und zu mal nass, aber nicht mehr so wild wie heute. Dazu mal Sonne, mal Wolken und maximal 24 Grad. Nichts ist los, eine gute Fahrt, kommt gut an.
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4: Sebastian Pulli hier kurz nach 11. Die Älteren sind schon seit 2 Stunden aus der Disco zurück. Die Jüngeren haben noch nicht mal angefangen. Wir geben trotzdem jetzt schon mal den fantastischen Einstieg in die Partynacht. Ist ein richtig, richtig guter Club-Track. Fängt gemächlich an und eskaliert dann ganz, ganz wunderbar. Ugel, Move into the Sun. Neu bei uns. Schöne Freitagnacht.

0: Ja gut, Bundesliga-Saison ist heute Abend gestartet, wie sie vermutlich enden wird, mit einem Sieg der Bayern.
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0: Ich hoffe, ich habe nicht recht. Er hier sieht es ein bisschen anders.
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3: Yay, die Bundesliga startet wieder. Und ich weiß, jetzt sagen wieder alle, Hauptsache die Bayern werden nicht wieder Meister. Aber wisst ihr, was da helfen würde? Wenn einfach mal ein anderer Verein mehr Spiele gewinnt. Das wäre doch schon mal ein Anfang. Ich bin auch kein Bayern-Fan, aber die haben die letzten 13 der letzten 14 Saisons gewonnen. Ja, darüber können wir uns jetzt alle aufregen, aber die Bundesliga ist doch kein Waldorf-Kindergarten, wo jeder mal gewinnen darf, nur damit es fair bleibt. Was machen die denn besser als andere Clubs? Also die atmen ja schon mal die gleiche Luft. Vielleicht liegt's am Essen und die kochen mit mehr als nur Wasser. Ich glaube ja, die haben einfach Angst, dass sie zu schlecht spielen, dass der Uli Hoeneß dann zuguckt, dass der sich dann ganz doll aufregt und dem die Birne platzt. Ja, die mögen nämlich den Uli, weil der immer so lecker Würstchen mitbringt. Hier, diese kleinen, wisst ihr, die würzigen. Oder sind das Chivapchichi? Ach egal, mit Hela schmeckt eh alles gleich. Also immer dran denken, das nächste Spiel ist immer das Schwerste, besonders wenn es gegen die Bayern geht.
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0: Wochenende wird sehr solide, paar Wolken unterwegs, ab und zu Regen möglich, aber lang nicht mehr so wild wie heute und maximal 24 Grad. Heute hier und da auch nochmal Regen und Gewitter möglich, eher in Ausnahmefällen, je nach Region. Und es kühlt runter über den Abend und die Nacht. Wir landen später bei Tiefstwerten von 13 bis 16 Grad. Nix Wildes, zwei kleine Staus, A1 Dortmund-Köln, zwischen Westhofener Kreuz und Hagen-Nord, dichter Verkehr sind 4 Minuten obendrauf und A46 Düsseldorf-Wuppertal, zwischen Wuppertal-Wichlinghausen und Oberbarmen, dichter Verkehr da nur 2 Minütchen. Gute Fahrt, kommt gut durch.
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0: Sebastian Pouli hier und im Jahr 2013, da hat ein sehr talentierter Künstler all seine Erfahrungen aus Jahren des privaten Musikunterrichts, des Kirchenchors und einer offenbar extrem großen Kuschelrocksammlung kombiniert und damit eins der besten Schmuselieder der 2010er Jahre geschrieben. Einmal mit dem Ohr ans Radio schmiegen, All of Me, John Legend.

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0: Für alle, die müde sind um die Zeit. Michael Jackson, Bett. Naja, gut.
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0: Gleich noch die fantastische Holly Humberstone. Neulich einen Live-Auftritt gesehen von ihr. Sie hat da komplett die Botschaft ihrer Lieder ausgestrahlt. Und zwar, es geht mir nicht so gut. Sie stand da sehr, sehr zittrig mit wie ängstlich weit aufgerissenen Augen auf der Bühne, hat sich durchs Lied gekämpft und man wollte ihr die ganze Zeit einfach nur eine warme Decke überwerfen und ihr eine Suppe anbieten. Das ist eine wirklich authentische Künstlerin. Sie ist, wie sie es singt. Gibt's gleich hier Holly Humberstone, das ganz wunderbare To Love Somebody.
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3: Sie gehören zusammen, Herr Dodd? Entscheiden Sie sich jetzt, das ist Ihre Chance. Ja, verheiratet? Warum? Warum nicht? Ist so eine gute Gegenfrage. Ich meine, Liebe wäre auch eine Option, aber warum nicht, kann man auch sagen. Wie lange seid ihr verheiratet? 27 Jahre, das ist ja schon eine krasse Zeit. 27, ist das schon ein Rekord heute Abend? Geht jemand über 27? Längere Beziehung als 27? Wie ist es bei Ihnen? 34, auch mit dem Fuß in der Stimme, toll. Das war wirklich schön zu hören gerade. Muss er selber lachen.
4: 34. Immer mit derselben.
3: Sehr schön. Wo hat man sich vor 34 Jahren kennengelernt? Auf der Arbeit.
4: Was war das für ein Job?
3: Ein künstlerischer? Sie hat getanzt und du hast die Dollar reingesteckt? Oder was? Ein Künstler. Und geht jemand über 34? Ist 34 Rekord? Geht einer drüber? Wie viel ist bei Ihnen? 56 Jahre.
4: Moment. Moment.
3: Wo ist Ihr Mann? Zu Hause, das ist der Trick.
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1: Ich bin Thomas Brockt. Eine vierköpfige deutsche Familie ist im Katastrophengebiet in Nepal gerettet worden. Nach Angaben der Armee wurde sie gemeinsam mit weiteren Geretteten per Hubschrauber in ein Armeecamp gebracht.
2: Die Familie war nach eigenen Angaben mit einer Wandertour in Zentralnepal unterwegs, als sie von der Flut überrascht wurde. Nun sind die vier in Sicherheit. Wie viele Deutsche noch vermisst werden, ist noch unklar. Das Auswärtige Amt spricht mittlerweile von einer niedrigen zweistelligen Zahl. Insgesamt forderte die Flutkatastrophe mittlerweile mehr als 500 Todesopfer. Die Behörden in China und Nepal suchen noch nach hunderten Vermissten. Aus Peking, Johannes Neudecker.
1: Im Streit um zusätzliches Schmerzensgeld nach dem Germanwings-Absturz vor 11 Jahren zeichnet sich eine Niederlage für die Hinterbliebenen ab. Das Landgericht Braunschweig hält die Klage gegen den deutschen Staat voraussichtlich für unbegründet.
3: Die 30 Kläger sind enttäuscht. Einige von ihnen sind nach Braunschweig gekommen. Einer sagt, es gehe ihm nicht ums Geld, sondern dass so eine Katastrophe nie wieder passiere. Der psychisch labile Co-Pilot hatte den Flieger absichtlich zum Absturz gebracht. Seine Flugtauglichkeit hätte besser überwacht werden müssen, sagen die Kläger. Verantwortlich dafür sei das Luftfahrtbundesamt. Das Gericht sieht das offenbar anders. Die Kläger müssten ihre Ansprüche eher gegen die Airline geltend machen. Man werde die Argumente der Kläger aber nochmal prüfen. Thomas Bremser, Redaktion.
1: Norwegen trauert. Tausende Menschen haben König Harald V. auf seiner letzten Fahrt zum Königsschloss in Oslo begleitet, trotz strömenden Regens. Harald war am Morgen im Alter von 89 Jahren gestorben. Viele standen mit Regenschirmen und norwegischen Flaggen am Straßenrand, um Abschied zu nehmen. Der Sarg soll in der Schlosskapelle aufgebahrt werden, wo Bürgerinnen und Bürger ihrem langjährigen und beliebten Monarchen die letzte Ehre erweisen können. Neuer König ist Haralds Sohn Håkon. Und noch zum Fußball. Der FC Bayern München ist mit einem deutlichen Heimsieg in die neue Bundesliga-Saison gestartet. Der Titelverteidiger und Rekordmeister gewann die Eröffnungspartie gegen den VfB Stuttgart mit 5:1.
4: Jetzt in der Nacht kann es immer mal wieder regnen, 16 bis 13 Grad sind's. Tagsüber heute dann auch eher wechselhaft, da kann es auch ab und an mal regnen, bis zu 24 Grad. Und der Sonntag, der wird auch bewölkt, dazu aber mehr trockene Phasen, nur ab und an Regen bis 25 Grad.
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5: A45 Hagen-Dortmund zwischen Kreuzhagen und Schwerte-Ärgste, dichter Verkehr, 10 Minuten Zeitverlust. Und A61 Koblenz-Mönchengladbach zwischen Gümnich und Kreuzkerpen, 1 Kilometer stockender Verkehr. Wir wünschen allen unterwegs gute Fahrt.
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4: Hallo zusammen, wir starten gemeinsam in diesen frühen Samstag. Ich hoffe, ihr seid gut ins Wochenende gestartet. Wir machen uns eine entspannte Nacht, jetzt mit Musik von Glockenbach und Tom Walker mit Home. Und danach gibt's für euch Whitney Houston mit How Will I Know.

0: Okay, also wenn ich mir auch nur einen Ausschnitt aus dem Film anhöre, über den wir jetzt sprechen werden, dann kriege ich schon Gänsehaut und Albträume. Also Obacht, dieser Ausschnitt kommt jetzt.
1: Wenn er dein Fenster offen weiß, wird der Klopfen dran ganz leis. Denn jedes Kind, das einsam ist, das holt der Flüsterer gewiss.
0: Oha, das klingt wirklich, also das klingt wirklich sehr, sehr, sehr, sehr, sehr, sehr unheimlich. Film und ich bin schon ganz durcheinander. Film- und Streaming-Experte Jörg Albrecht, wir gucken auf neuen Stoff zum Streamen und der Kinderflüsterer treibt sich ab sofort auf Netflix rum.
2: Ja, klingt gruselig, der Kinderreim.
0: Ja.
2: Wie aus einem Märchen. Allerdings erwartet dich bei Der Kinderflüsterer kein Horrorfilm, sondern ein Thriller über einen Serienkiller. Vorlage ist ein Roman des britischen Krimi-Autors Alex North.
3: Erst am Leben, das ist das Wichtigste.
4: Ja, aber wie lange noch?
2: Das fragt sich Tom, der völlig verzweifelt ist, nachdem sein kleiner Sohn Jake spurlos verschwunden ist. Obwohl Tom vor vielen Jahren mit seinem Vater Pete gebrochen hat, nimmt er jetzt Kontakt zu ihm auf. Denn Pete war früher nicht nur Polizist, er hat damals auch einen Kindermörder zur Strecke gebracht. Und dessen Verbrechen weisen erschreckende Parallelen zu Jakes Verschwinden auf.
3: Das war vor 30 Jahren. Er sitzt lebenslänglich.
4: Aber wie kann er denn wieder morden?
2: Sieht also so aus, als ob es einen Nachahmungstäter gibt.
0: Bei der Synchronstimme auf jeden Fall weiß man direkt, wer den Ex-Polizisten spielt. Das kann nur Robert De Niro sein.
2: So ist es. Mehr als 50 Jahre ist Christian Brückner jetzt schon De Niros deutsche Stimme. Beide sind auch gleich alt. Das heißt, De Niro ist gerade 83 geworden. Brückner wird es im Oktober. Jetzt in Der Kinderflüsterer spielt De Niro den Vater von Adam Scott, der gerade mit der schrägen Serie Severance Erfolge feiert.
5: Ich brauch dich, um meinen Jungen zu finden.
2: Richtig gut übrigens, dass man diesen Stoff nicht auf 6, 7, 8 Serienfolgen gestreckt hat, sondern das Ganze ein knapp zweistündiger Spielfilm geworden ist. Der Kinderflüsterer ist ein solider, spannender Thriller.
0: Klingt trotzdem sehr, sehr unheimlich. Also Der Kinderflüsterer ab sofort bei Netflix. Danke, Jörg. Und in einem halben Stündchen stelle ich euch noch einen Film vor. Ist einer der teuersten Flops in der

jetzt neu bei uns. Lake It. 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

0: Viele Wolken, ein paar Schauer dabei, 16 bis 13 Grad. Tagsüber ähnlich, einige Wolken dabei, dazu kann es auch mal regnen, bis 24 Grad. Am Sonntag wieder mehr trockene Phasen bis 25 Grad.
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2: A3 Köln-Arnheim, zwischen Kreuz Oberhausen-West und Kreuz Oberhausen, 1 Kilometer Stau, 8 Minuten Zeitverlust. Wir wünschen allen unterwegs gute Fahrt.
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0: Einen schönen Samstag wünsche ich euch. Schön, dass ihr zuhört. Wir verbringen akustisch die Nacht miteinander, jetzt mit Musik von Leonie. Das ist Don't Worry.

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2: Genau.

0: The Weeknd, Dancing in the Flames, hallo zusammen. Eben habe ich euch ja schon den Kinderflüsterer vorgestellt. Das ist ein Film, den gibt es jetzt neu zum Streamen auf Netflix. Und wir gucken jetzt auf noch einen Film, der zum Streamen parat steht. Einer der teuersten Flops in der Filmgeschichte. Wahrscheinlich hat bislang auch kaum einer von diesem Film gehört, nämlich Desert Warrior, Wüstenkrieger, Filmexperte Jörg Albrecht.
1: Können wir ganz kurz machen. 4 Jahre lag die 150 Millionen Dollar Produktion im Giftschrank. Dann hat sie nicht mal 1 Million Dollar in den USA eingespielt. Das Geld ist bei Desert Warrior, also wortwörtlich, in den Sand gesetzt worden.
2: Dieser alte Mann ist nicht länger ein König.
3: Ich möchte, dass du uns führst.
2: Gegen ein Imperium?
1: Eine arabische Prinzessin aus dem 7. Jahrhundert tut sich im Kampf gegen ihren tyrannischen Vater mit einem Banditen zusammen. Der wird von Anthony Mackie gespielt, dem neuen Captain America. Okay, die Bilder sind hübsch, die Story aber, die ist wirr, kitschig und die Dialoge oft auch noch unfreiwillig komisch.
0: Oha, also Desert Warrior, euch rausschicken wir in die Wüste. Danke, Jörg Albrecht.
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1: Ich bin Thomas Brock. In Norwegen haben tausende Menschen König Harald V. am Abend auf seiner letzten Fahrt zum Königsschloss in Oslo begleitet, trotz strömenden Regens. Der Sarg soll in der Schlosskapelle aufgebahrt werden. Harald war am Morgen im Alter von 89 Jahren gestorben und Norwegen trauert.
2: Die Anteilnahme hier auf dem Schlossplatz in Oslo, die ist riesengroß. Im Sekundentakt legen Menschen hier Blumen ab. Viele Kinder haben dem gestorbenen König Briefe geschrieben. Wir werden dich sehr vermissen, steht zum Beispiel auf einem. Harald war ein äußerst beliebter König. Er galt als Person, die das Volk geeint hat, der die Menschen zusammengebracht hat. Sein Sohn Håkon, der neue König Norwegens, der tritt also in große Fußstapfen. Julia Weschenbach, Oslo.
1: Gute Nachrichten aus Nepal nach der verheerenden Sturzflut. Eine vierköpfige deutsche Familie ist im Katastrophengebiet gerettet worden. Per Hubschrauber hat man sie zusammen mit anderen Geretteten zu einem Armeecamp gebracht. Die Bundesregierung spricht von einer niedrigen zweistelligen Zahl vermisster deutscher Staatsangehöriger. Die Zahl der Todesopfer steigt inzwischen weiter an auf über 500. Mehr als 1400 Menschen werden noch vermisst. 81% der Menschen in Deutschland machen sich Sorgen, ob sie finanziell ausreichend abgesichert sind. Das zeigt eine Studie der gewerkschaftsnahen Hans-Böckler-Stiftung. Grund könnte die aktuelle Debatte über Sozialreformen sein.
3: Die Bundesregierung diskutiert gerade mehrere Reformen. Ein höheres Renteneintrittsalter, weniger Leistungen bei der gesetzlichen Kranken- und Pflegeversicherung oder das Ende der Lohnfortzahlung am ersten Krankheitstag. Das alles verunsichert die Menschen, sagen die Studienmacher. 3/4 der Befragten lehnen die Pläne ab. Und viele sparen mittlerweile lieber, statt das Geld auszugeben. Wenn das so weitergehe, könnte das den wirtschaftlichen Aufschwung stoppen. Thomas Bremser, Redaktion.
1: Und noch zum Fußball. Der FC Bayern München ist mit einem Heimsieg in die neue Bundesliga-Saison gestartet. Der Titelverteidiger und Rekordmeister gewann die Eröffnungspartie gegen den VfB Stuttgart klar mit 5:1.
4: 16 bis 13 Grad jetzt, dazu kann es ab und an regnen. Tagsüber heute dann wieder eine dicke Wolkendecke, da kann es auch mal regnen bis 24 Grad. Sonntag ähnlich warm, dazu nur ganz vereinzelt Regen.
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5: A3 Arnheim-Oberhausen zwischen Wesel und Hünxe. 1 Kilometer Stau. Wir wünschen allen unterwegs gute Fahrt.
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4: Das ist echt krass. Das ist das letzte Wochenende in den Ferien, in den Sommerferien jetzt. Und dann ist auch schon wieder September. Boah, ich gehe kaputt. Meine Oma hat früher immer gesagt, hey, wo ist die Zeit geblieben? Und als Kind konnte ich irgendwie nie so richtig was damit anfangen. Aber jetzt so, ich check's total. Ihr auch? Schöne Nacht mit uns.

0: Das ist schon krass, oder? Wie viele Menschen so in der letzten Zeit von uns gegangen sind, die irgendwie eigentlich immer da waren, die die Musik oder die Filmgeschichte seit Jahrzehnten geprägt haben. Jetzt also auch Dolly Parton und das Netz ist voll mit Memes und Stories und auch Atze Schröder verneigt sich in seinem aktuellen Podcast ehrfürchtig vor der Country Queen.
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4: Ich bin so ein bisschen traurig. Meine Tante ist die Woche gestorben. Ja, Dolly Parton. Von der habe ich doch die Frisur und die Cowboystiefel. Und die besten Sprüche natürlich. Dolly hat mit 80 noch Dinger rausgehauen. Da kannst du ein Comedy-Programm voll mitmachen. Hier auf Platz 1 war ja immer bei ihr: Sie würden sich wundern, wie viel es kostet, so billig auszusehen. Ein geiler Spruch, oder? Die Wahrheit ist ja, sie war immer top gestylt und auch mit 18 auf High Heels unterwegs. Ein anderer Spruch von ihr war ja: Ich nehme Witze über Blondinen nicht krumm, weil ich weiß, dass ich nicht dumm bin, aber ich weiß auch, dass ich nicht blond bin. Ey, googelt mal nach Dolly Parton Sprüchen, ihr lacht euch tot. Dagegen sind Chuck Norris Witze kalter Kaffee, echt. Mein persönlicher Lieblingsspruch von Dolly ist: Ich werde immer wieder gefragt, wie lange ich für meine Haare brauche. Antwort: Ich weiß es nicht. Ich bin nie dabei. Kann ich gut verstehen. Ah, eine tolle Frau. Und guck mal, bis jetzt haben wir noch nicht einmal über ihre Musik gesprochen. Was hat diese Frau für Hits geschrieben? Hier, Island in the Stream. Oh, dieses wunderbare Duett mit Kenny Rogers. Leg das Ding mal morgens auf und du hast den ganzen Tag gute Laune, wirklich. Dann hier Working 9 to 5, die amerikanische Gewerkschaftshymne. Wird auch gerne im ICE in Deutschland gespielt, wenn im Bordrestaurant die Kühlung wieder kaputt ist. Man kann unterm Strich sagen, es ist doch alles herrlich gewesen bei Dolly Parton. Es gibt nur einen Menschen, der jetzt ihre Rache aus dem Jenseits fürchten muss. Der Typ, der damals das Klonschaf nach ihr benannt hat. Shame on you.
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0: Musik. Jetzt in der Nacht kann es immer mal wieder regnen. 16 bis 13 Grad sind's. Tagsüber heute dann auch eher wechselhaft. Da kann es auch ab und an mal regnen, bis zu 24 Grad. Und der Sonntag, der wird auch bewölkt. Dazu aber mehr trockene Phasen, nur ab und an Regen, bis 25 Grad.
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2: A1 Dortmund-Köln zwischen Westhofener Kreuz und Hagen-Nord. 1 Kilometer Stau. Wir wünschen allen unterwegs gute Fahrt.
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0: Einen schönen guten Morgen oder guten Abend, je nachdem, was ihr gerade macht. Kommt gut durch die Nacht mit uns. Wir sind bei euch. Wir und die Klänge von Teddy Swims. Hier ist für euch Mr. Know-It-All.

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0: Wenn die Server bei Netflix wegen einer Werbung zusammenbrechen, dann ist der Hype groß. Passiert beim XXL-Trailer zu dem Spiel GTA 6. Den gab es exklusiv nur bei Netflix zu sehen und offensichtlich wollten den zu viele Fans auf einmal gucken. Da sind die Server gecrashed und es ging bei Netflix für ein paar Minuten gar nichts mehr. Kollegin Natascha Wittmack ist bei mir. Hallo.
1: Hallo.
0: Während ich mich hier auf die Sendung vorhin vorbereitet habe, ganz vorbildlich, hast du dir den Trailer zusammen mit unserem Chef angeguckt.
1: Das war Recherche.
0: Ja. Ja. Ich sehe euch auf jeden Fall auf diesem Bildschirm starren beide und höre nur so krasse Grafik, mega Details bei den Charakteren. Also ich habe ja davon gar keine Ahnung, aber sieht gut aus, oder was?
1: Es sieht sehr gut aus, muss ich sagen. Also ich fasse mal grob zusammen, worum es darin geht in GTA, für alle, die es so gar nicht kennen.
0: Wie ich.
1: Also man spielt darin ein kriminelles Pärchen, das für Auftraggeber so Missionen erfüllen muss. Meistens irgendwas Illegales, zum Beispiel Drogengeschäfte, Schmuggel, Raubüberfälle und sowas. In einer fiktiven Stadt kann man sich dabei frei bewegen bzw. frei rumfahren mit Autos, die man sich klauen kann. Und dabei muss man aufpassen, dass man nicht von der Polizei erwischt wird zum Beispiel.
0: Also ich finde, das klingt alles völlig grauenvoll. Warum will man denn bitte krimineller spielen? Ich verstehe das nicht. Naja, aber extrem viele, muss man sagen, haben ja Bock auf das Spiel. Mhm. Es kommt im November erst raus, aber es ist jetzt schon eins der erfolgreichsten Spiele überhaupt.
1: Ja, im Juni, als das Spiel in den Vorverkauf ging, gab es laut Hochrechnungen schon über 3 Millionen Vorbestellungen und Marktforscher gehen davon aus, dass das Spiel bei Release im November bis zu 50 Millionen Mal verkauft werden könnte. Also das gab es noch nie so.
0: Und es ist auch das teuerste Spiel ever. Ne? Das Budget liegt bei über 1 Milliarde Dollar. Mhm. Warum dieser ganze Hype?
1: Also generell ist diese Spielereihe super erfolgreich, aber auf Teil 6 müssen die Fans schon sehr lange warten, muss man sagen. Der letzte Teil kam vor 13 Jahren raus. Dann wurde der Release auch noch mal ein paar Mal verschoben. Das befeuert den Hype natürlich total. Mhm. Aber vor allem wird die Grafik und die Spielmechanik noch mal deutlich besser als im letzten Teil. Und man kann auch mehr Einfluss auf die Charaktere nehmen. Zum Beispiel verändern die sich, je nachdem, wie man sich verhält. Wenn du ihnen zum Beispiel zu viel Fastfood zu essen gibst, werden sie dicker und können sich auch nicht mehr so gut bewegen.
0: Das gibt's aber schon. Nennt sich echtes Leben. Danke dir.
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1: Viele Wolken, ein paar Schauer dabei, 16 bis 13 Grad. Tagsüber ähnlich, einige Wolken dabei, dazu kann es auch mal regnen, bis 24 Grad. Am Sonntag wieder mehr trockene Phasen bis 25 Grad.
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2: A40 Essen-Dortmund, zwischen Essen-Krai und Bochum-Wattenscheid-West, 1 Kilometer Stau, 14 Minuten Zeitverlust. Wir wünschen allen unterwegs gute Fahrt.
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1: Moin zusammen. Falls euch der Name Tiffany Iris noch nichts sagt, den solltet ihr euch merken. Von der, also bin ich mir sicher, von der wird man auch öfter hören. Es ist eine deutsche Singer-Songwriterin, hat schon für Größen wie Tokyo Hotel, Alle Farben Offenbach, Steve Aoki geschrieben. Seit 2022 veröffentlicht sie auch eigene Songs und geht jetzt auch auf Solo-Tour. Im November ist sie hier in Köln und hier ist sie jetzt mit Vertigo.